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1: Eine relativ entspannte Nacht. Es ist wolkig bei uns und die Regenschauer lassen jetzt nach. Und kalt ist es. Also finde ich zumindest 5 bis 9 Grad. Das ist für Anfang Juni schon relativ frisch, auch für eine Nacht. Nachher dann Temperaturen so bis 19 Grad. Da ziehen wieder ein paar mehr Wolken rein und wir müssen mit Regen rechnen. Aber schauerartigen Regen.
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2: Hier die aktuelle Verkehrslage. A4 Aachen-Köln zwischen Kreuz Köln-West und Köln-Eiffeltor. 1 Kilometer Stau, 21 Minuten Zeitverlust. Weiterhin auf der A30 Osnabrück-Bad Oeynhausen zwischen Bad Oeynhausen-Ost und Kreuz Bad Oeynhausen. 2 Kilometer stockender Verkehr. Und zusätzlich auf der A43 Recklinghausen-Wuppertal zwischen Kreuz Recklinghausen und Recklinghausen-Hochlamark. 1 Kilometer zähfließender Verkehr. Wir wünschen allen unterwegs gute Fahrt.
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1: Bin mal wirklich gespannt, welchen Song die Niederländer zur WM wieder rausbringen. Oder ob die immer noch von links nach rechts tanzen. Ich weiß es nicht. Aber auf jeden Fall, Party können sie. Das haben sie damals auch bewiesen mit der Hermes House Band. 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

0: 10 Konzerte hat dieser Mann hier in Amsterdam in den letzten Wochen gespielt. Ja, Harry Styles, das waren wirklich unglaubliche Konzerte. Bei uns konntet ihr auch Tickets für die Auftaktshow in Amsterdam gewinnen. Wir haben Hörer hingeschickt. Mittlerweile ist die Konzertreihe zu Ende. Ruhe wieder in Amsterdam. Fans drehen aber immer noch durch und alles wegen einer niederländischen Tageszeitung. In einer Ausgabe war nämlich eine fette, handgeschriebene Nachricht von Harry Styles abgedruckt. Unter anderem steht da auf Niederländisch: Amsterdam, danke, ich liebe euch. Jetzt gibt es einen krassen Run auf diese Zeitung. Die ist nämlich komplett ausverkauft. Online bieten Fans schon bis zu 200 Euro für eine Ausgabe.
1: Unsere Inbox komt namelijk vol met fans die het Parool als collectors item willen hebben. Maar helaas staat de drukpers hier uit. Dus heb jij of je oma, je moeder, je buren of een totale vreemde nog het Parool in huis? Wil jij er iemand anders blij mee maken? Stuur dan een mail naar harrystyles@parool.nl en dan kan je hem gratis...

0: Alles opsturen en zorgen wij voor de perfecte match.
1: Ja, das war ein Zeitungsmitarbeiter, der sagt, Leute, wenn ihr jemanden kennt, der die Zeitung zu Hause rumliegen hat und nicht mehr braucht, schickt eine Mail und dann sucht die Zeitung das Harry Styles Fanmatch sozusagen, weil nachdrucken ist ja nicht. Also, vom Kiosk 4,25 Euro zu 200 Euro, Harry Styles macht's möglich.
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1: Ich bin Thomas Brock. Das US-Militär hat nach eigenen Angaben mit Vergeltungsschlägen gegen den Iran begonnen. Diese seien auf Anweisung von US-Präsident Trump und als Reaktion auf den Abschuss eines US-Militärhubschraubers erfolgt, teilte das US-Regionalkommando CENTCOM mit. Nähere Angaben wurden nicht gemacht. Nach Berichten iranischer Medien wurden am Abend in der Hafenstadt Sirik am Golf von Oman Explosionen gemeldet, ohne dass diese eindeutig zugeordnet werden konnten. Beim 500 Milliarden Euro Sondervermögen für Investitionen in die Infrastruktur gibt es aus Expertensicht Handlungsbedarf. Ein Beirat für das Programm legte in Berlin seinen ersten Bericht vor. Finanzminister Klingbeil räumte ein, dass das Tempo bei den Investitionen noch höher werden müsse.
2: Immer wieder hört man, dass die hunderten Milliarden, die für die Infrastruktur bereitstehen, nur langsam abfließen. Auch der Beirat, der das 500-Milliarden-Programm begleitet, sieht da Luft nach oben. Finanzminister Klingbeil bat einerseits um Geduld. Das Programm laufe ja erst seit rund einem Jahr, sei aber für 12 Jahre ausgelegt. Höheres Tempo sei aber möglich und nötig, so Klingbeil. Helfen soll unter anderem auch ein Bonus- und Malus-System. Die Idee, wer Investitionen schneller umsetzt, könnte mehr Mittel bekommen, wer bummelt, weniger. Ronny Tochau, Nachrichtenredaktion.
1: Sophia und Noah sind weiter die beliebtesten Babynamen. Das hat die Gesellschaft für deutsche Sprache herausgefunden. Ein anderer Name dagegen ist erst im vergangenen Jahr weit nach oben geklettert in der Hitliste.
3: Theo macht einen richtigen Sprung nach vorn, aber auch Emil klettert im Ranking. Doch unterm Strich kleben auf den Kita-Garderoben bei uns wohl doch eher die bekannten Namen. Bei den Mädels sind das neben Sophia, Mia, Lina und Ella, bei den Jungs klar Noah, aber auch Matteo und Leo ist im Kommen. Das hat aber wohl nichts mit dem aktuellen Papst zu tun. Kurze, prägnante Namen, sagen die Forscher, die sind im Trend. Claudia Wächter, Nachrichtenredaktion.
1: Der Bundestag soll in diesem Jahr auf die regelmäßige Diätenerhöhung verzichten. Die Fraktionen von CDU, CSU und SPD haben nach Informationen der Deutschen Presseagentur beschlossen, noch in dieser Woche einen entsprechenden Gesetzentwurf einzubringen. Sie wollen damit in finanziell und wirtschaftlich schwierigen Zeiten ein Sparsignal an die Bevölkerung senden. Die Diätenerhöhung, die sich an der Lohnentwicklung orientiert, hätte in diesem Jahr fast 500 Euro ausgemacht.
4: Das Wetter. Wir bekommen heute mal einen klaren Himmel, mal wird's bewölkt, örtlich auch mit Regen. Ab dem Nachmittag sogar mit Gewitter, aber höchstens 19 Grad heute. Morgen am Donnerstag wird's ähnlich, aber immerhin öfter trocken.
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6: A4 Aachen-Köln. Zwischen Kreuz Köln-West und Köln-Klettenberg. 1 Kilometer Stau. 8 Minuten Zeitverlust. Und A43 Recklinghausen-Wuppertal. Zwischen Kreuz Recklinghausen und Recklinghausen-Hochlamark. 1 Kilometer stockender Verkehr. Wir wünschen allen unterwegs gute Fahrt.
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4: Sascha Fassbender hier und das mit einer schlechten Nachricht für die einen und zugleich einer ziemlich verrückten Nachricht für die anderen. Aus Stuttgart 21 führt jetzt Stuttgart 31. Der Stuttgarter Hauptbahnhof sollte ja eigentlich 2021 fertig werden, daher der Name. Es wird nun aber mindestens 10 Jahre länger dauern. Ja, endlich gibt's nach dem Berliner Flughafen wieder einen Comedy-Dauerbrenner. Toll!

0: Ja, Atze Schröder hat ja bekanntermaßen Benzin im Blut. Klar, am liebsten fährt er Porsche. Aber er hat auch einen Blick für eine andere Gruppe Petrolheads.
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4: Der Sommer ist da. Ja, woran erkennt man das? Ja, richtig, die Brummer sind wieder auf den Straßen unterwegs. Nicht Insekten, nein, Motorradfahrer. Ja, und die sind ja wie Zugvögel. Von Ende Oktober bis Ostern siehst du gar keinen. Dann vereinzelt quasi die Späher, die sich schon mal auf die Straße trauen, um die Schlaglöcher zu zählen. Ja, und sobald die Spargelsaison sich dem Ende zuneigt, bäm, sind die Straßen wieder voll mit Schwärmen, Großverbänden, Divisionen, Rotten von Motorradfahrern. Da fahren Motorradketten an dir vorbei. Ja, dagegen wirkt der Eichenprozessionsspinner wie ein Einzelgänger. Aber wir sehen natürlich auch die einsamen Wölfe. Meistens stehen die so mit so einem Platten- oder Motorschaden am Straßenrand. Tja, alleinfahren ist nicht immer gut. Und das Schöne ist ja, Motorradfahren ist so vielfältig. Da findet jeder das Passende. Es sieht ja auch nicht jeder auf seinem Bock aus wie der Terminator auf der Fatboy. Ja, manche sehen auch aus wie Wolfgang Viereck auf seinem Traktor mit Resi. Bei vielen denkt man sich, ey, muss das denn sein mit dem Moped? Hättest du dir nicht einfach einen Thermomix kaufen können? Und bei anderen Bikern denkst du, ach guck, der fährt sogar einen Thermomix. Ich werde ja immer wieder gefragt, Atze, warum fährst du kein Motorrad? Ja, ganz einfache Antwort. Weil Porsche keine baut.
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0: Das Wetter.
1: Was ein wechselhaftes Wetter und so bleibt es auch erstmal. Heute gibt es einen Mix aus Sonne und Wolken, aber immer mal wieder halt Regen dazu. Ab dem Nachmittag auch Gewitter bei bis zu 19 Grad. Morgen am Donnerstag fast genauso nochmal, aber es gibt deutlich weniger Regen.
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2: Hier die aktuelle Verkehrslage. A2 Dortmund-Oberhausen zwischen Henrichenburg und Recklinghausen Süd. 2 Kilometer Stau, 11 Minuten Zeitverlust. Weiterhin auf der A4 Aachen-Köln zwischen Kreuz Köln-West und Köln-Klettenberg. 1 Kilometer stockender Verkehr. Und zusätzlich auf der A43 Recklinghausen-Wuppertal zwischen Kreuz Recklinghausen und Recklinghausen-Hochlamark. 1 Kilometer zähfließender Verkehr. Wir wünschen allen unterwegs gute Fahrt.
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1: Ah, die FIFA macht ja wirklich aus allem Geld, aber hiermit hätte ich nicht gerechnet. Hi, Sascha Fassbinder hier. Und der Fußballweltverband verkauft jetzt Grußbotschaften, die im Stadion dann auf dieser Anzeigetafel zu sehen sind. Für umgerechnet rund 70 Euro gibt es dann so eine Grußbotschaft. Ich glaube, diese Grußbotschaft hier wäre mir die 70 Euro wert. Wer das liest, ist doof.

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1: Ich bin Thomas Brock. Die schwarz-rote Koalition startet in die entscheidende Reformphase. Bei einem Spitzentreffen im Kanzleramt loten Union und SPD heute zunächst mit Arbeitgebern und Gewerkschaften aus, ob man bei der Einschätzung des Reformbedarfs auf einen gemeinsamen Nenner kommt. Entscheidungen sollen nicht getroffen werden. Dazu ist für den 1. Juli eine Sitzung des Koalitionsausschusses geplant. Ziel ist es, ein großes Reformpaket zu schnüren, das die Bereiche Arbeitsmarkt, Rente, Einkommensteuer und Bürokratieabbau umfasst. Nach dem Abschuss eines US-Militärhubschraubers haben die USA nach eigenen Angaben Vergeltungsschläge auf Ziele im Iran ausgeführt. Die Angriffe erfolgten auf Anordnung von Präsident Trump, erklärte das für den Nahen Osten zuständige Regionalkommando des US-Militärs.
2: Die USA sprechen von einer verhältnismäßigen Antwort auf ungerechtfertigte iranische Aggression. Die Angriffe werden als Selbstverteidigung beschrieben. Der Iran aber droht seinerseits mit Vergeltungsschlägen. Verlasst unsere Region, wenn ihr sicher sein wollt, erklärte der iranische Außenminister. Man lasse diese Bedrohung nicht unbeantwortet. Dies lässt eine erneute Eskalation des Krieges erwarten, auch wenn theoretisch eine Waffenruhe gilt und seit Wochen Verhandlungen geführt werden. Aus den USA, Tina Eck.
1: Um fast 500 Euro sollten sich ab Juli die Bezüge der Abgeordneten im Bundestag erhöhen. Nun steht fest, die Diätenerhöhung wird in diesem Jahr gestrichen. Die Fraktionen von Union und SPD haben nach dpa-Informationen beschlossen, noch in dieser Woche einen entsprechenden Gesetzentwurf im Bundestag einzubringen.
3: Die Politiker wollen damit ein Sparsignal an die Bevölkerung senden. Immerhin leben wir alle in schwierigen Zeiten. Auch die Grünen, die AfD und die Linke haben schon ihr Go gegeben. Damit ist das Abstimmungsergebnis im Bundestag also schon klar. Die Diäten orientieren sich normalerweise an der Lohnentwicklung und die war gut, aber gleichzeitig stehen aktuell viele Reformen an. Es sei ein Gebot der Glaubwürdigkeit und der Verantwortung, dass auch die Abgeordneten ihren Beitrag leisteten, hieß es. Ursula Winkler, Nachrichtenredaktion.
1: Die deutschen Fußballerinnen haben zum Abschluss der WM-Qualifikation einen Sieg gefeiert. Beim Gruppenletzten Slowenien gewann die DFB-Auswahl mit 2:0. Das WM-Ticket hatte das deutsche Team sich schon zuvor gesichert.
4: Das Wetter. Wir bekommen weiter nur stellenweise Sommer. Oft kommen Wolken dazwischen, manchmal auch Regen. Ab dem Nachmittag heute auch Gewitter. Das Ganze bei maximal 19 Grad. Morgen, der Donnerstag, der bringt dann nichts Neues mit. Wieder mal sonnig, mal bewölkt, aber deutlich mehr trockene Phasen.
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5: Hier die aktuelle Verkehrslage. A2 Dortmund-Oberhausen zwischen Henn-Riechenburg und Recklinghausen Süd. 2 Kilometer Stau. Weiterhin auf der A4 Aachen-Köln zwischen Kreuz Köln-West und Köln-Klettenberg. 1 Kilometer stockender Verkehr. Und zusätzlich auf der A43 Recklinghausen-Wuppertal zwischen Kreuz Recklinghausen und Recklinghausen-Hochlahmark. 1 Kilometer zähfließender Verkehr. Wir wünschen allen unterwegs gute Fahrt.
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6: Ja klar, ihr könnt natürlich für viel Geld Urlaub buchen. Ihr könnt aber auch einfach eine Runde Kicker spielen und einen fetten Urlaub gewinnen. Falls ihr verliert, ist der Trostpreis immer noch ein geiler Tag mit uns zu verbringen und mit Stars. Wie das Ganze geht, hört ihr nach den nächsten drei Songs bei mir. Ich bin Sascha Fassbender.

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0: Das Wetter.
1: Wir bekommen heute mal einen klaren Himmel, mal wird es bewölkt, örtlich auch mit Regen. Ab dem Nachmittag sogar mit Gewitter, aber höchstens 19 Grad heute. Morgen am Donnerstag wird es ähnlich, aber immerhin öfter trocken.
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2: Hier die aktuelle Verkehrslage. A2 Dortmund-Oberhausen zwischen Gelsenkirchen-Buhr und Essen-Gladbeck. 1 Kilometer Stau, 16 Minuten Zeitverlust. Weiterhin auf der A4 Aachen-Köln zwischen Kreuz-Köln-West und Köln-Klettenberg. 1 Kilometer stockender Verkehr. Zusätzlich auf der A42 Dortmund-Kamp-Lindfort zwischen Oberhausen-Zentrum und Oberhausen-Buschhausen. 1 Kilometer zähfließender Verkehr. Und darüber hinaus auf der A43 Recklinghausen-Wuppertal zwischen Kreuz Recklinghausen und Recklinghausen-Hochlamark. 1 Kilometer Stau. Wir wünschen allen unterwegs gute Fahrt.
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1: Boah, ist das gefährlich. Handy am Steuer. Ja, das passiert mir hier und da vielleicht auch manchmal so, aber wie viele Meter du da blind fährst und was da alles passieren kann, gruselig und einfach brandgefährlich. Der ADAC hat sich das jetzt genauer angeschaut, hört ihr nach rund 10 Minuten Musik hier bei mir.

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0: Also ich bin da jetzt auch ganz vielleicht so ein bisschen schuldig. Haben wir alle schon mal gemacht, oder? So mal eben so am Steuer noch eine WhatsApp verschicken oder sowas. Das Smartphone während der Fahrt zu benutzen, ist laut ADAC zu einer sehr, sehr, sehr gefährlichen Gewohnheit für einige Menschen geworden. Knapp 2% des Autoverkehrs nutzt regelmäßig das Handy am Steuer, besonders oft auf der Autobahn. Das ist das Ergebnis einer ADAC-Verkehrsbeobachtung in 5 Großstädten. Kollege Thorsten Ortmann, du hast die Polizei selbst mal bei einer Handykontrolle begleitet. Wie verbreitet ist dieses Phänomen?
1: Ja, es ist schon sehr verbreitet. Bei der ADAC-Verkehrsbeobachtung fielen zwar nur 3% der Autofahrenden mit Handy am Steuer auf. Aber wenn man das auf alle Autofahrenden bundesweit hochrechnet, dann reden wir über einen 3-stelligen Millionenbereich an Handyverstößen. Und auch bei der Handykontrolle, bei der ich dabei war, da konnte man schon den Eindruck haben, das Handy gehört für viele zum Autofahren mittlerweile dazu.
2: Er hat es ganz kurz in der Hand, um draufzuschauen, der angerufen hat.
1: Wie groß ist denn der Zwang, wenn da plötzlich eine SMS reinkommt, WhatsApp reinkommt?
2: In der Rolle, in der ich beruflich bin, ist es unabdingbar, dass ich erreichbar bleibe.
1: Der ADAC hat während seiner Verkehrsbeobachtung die Autofahrenden auch befragt und danach gab mehr als jeder zweite Autofahrer zu, das Smartphone bereits während der Fahrt genutzt zu haben.
0: Ja, und vielen ist wahrscheinlich auch nicht klar, wie gefährlich ein Blick aufs Handy ist.
1: Genau, schon ein 3-Sekunden Blick aufs Smartphone bei Tempo 50 in der Stadt reicht, dass man so rund 40 Meter im Blindflug unterwegs ist. Auf der Autobahn bei Tempo 120 sind es dann sogar 100 Meter. Und Gunnar Wortmann von der Polizei sagt, dass bei vielen Unfällen das Handy mittlerweile eine zentrale Rolle spielt.
3: Wir sehen es auf jeden Fall auch bei den Schwerstunfällen. Das heißt auch mit getöteten Verkehrsteilnehmern, wo wir dann teilweise auch nicht sicher sind, was überhaupt die Unfallursache war. Wir können das dann meistens nur vermuten, weil es schlecht zu beweisen ist, dass da Ablenkung dann wirklich eine Rolle gespielt hat. Insbesondere zum Beispiel bei den Stauunfällen auf den Autobahnen.
1: Und besonders gefährlich wird es dann, wenn man das Handy in der Hand hält, um eine Nachricht zu lesen oder noch schlimmer zu tippen. Das kam nämlich bei der ADAC-Verkehrsbeobachtung besonders häufig vor, sogar bei Fahrrad- und E-Scooterfahrern.
0: Das Smartphone während der Fahrt zu benutzen, ist laut ADAC zu einer gefährlichen Gewohnheit für einige Menschen geworden. Thorsten Ortmann war das mit den Infos. Vielen Dank.
4: Wir

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1: Ich bin Thomas Brockt. Das US-Militär hat seine Angriffe auf Ziele im Iran beendet. Das teilte das für den Nahen Osten zuständige Regionalkommando CENTCOM mit. Die Verteidigungsschläge gegen den Iran als Antwort auf den Abschuss eines US-Militärhubschraubers seien abgeschlossen, hieß es. Es seien iranische Luftabwehranlagen, Bodenkontrollstationen und Radaranlagen im Bereich der Straße von Hormuz bombardiert worden. US-Präsident Trump hatte den Iran für den Abschuss des Kampfhubschraubers verantwortlich gemacht und Vergeltung angekündigt. Selten stand eine Gesundheitsministerkonferenz von Bund und Ländern so unter Beschuss wie die heute in Hannover. Bundesweit protestieren Lobbygruppen und Gewerkschaften gegen die geplanten Sparmaßnahmen im Gesundheitssystem.
2: Arztpraxen, Krankenhäuser und die Pharmaindustrie, bei ihnen soll der Rotstift massiv angesetzt werden. Mehr als 16 Milliarden Euro sollen kommendes Jahr durch die Gesundheitsreform eingespart werden, damit rote Zahlen im Gesundheitssystem und höhere Beiträge für die Versicherten verhindert werden. Die Gewerkschaften warnen dagegen vor Krankenhausschließungen, wenn die Kliniken mit weniger Geld auskommen sollen, und der Verband der Hausärzte vor spürbaren Folgen für die Versorgung der Kranken. Thomas Thonfeld, Nachrichtenredaktion.
1: Nach einem Feuer in einem Umspannwerk in Reutlingen und einem daraus folgenden großflächigen Stromausfall hat sich der Verdacht auf Brandstiftung erhärtet. Davon gehe man inzwischen vor dem Hintergrund der bisherigen vorläufigen Ermittlungsergebnisse aus, teilten die Generalstaatsanwaltschaft Stuttgart und das Landeskriminalamt mit.
3: Die Ermittler gehen davon aus, dass ein oder mehrere Täter auf dem Gelände an mehreren Stellen Brände gelegt haben. Dabei soll Brandbeschleuniger verwendet worden sein. Wer hinter der Attacke stehen könnte, ist unklar. Ein Bekennerschreiben hat es nicht gegeben. Doch der Vorfall erinnert an zwei mutmaßlich von Linksextremisten begangene Brandanschläge auf die Stromversorgung in Berlin. Dirk Zeitler, Nachrichtenredaktion.
1: Die Spitzen der Regierungskoalition loten heute mit Arbeitgebern und Gewerkschaften aus, inwieweit es eine gemeinsame Sichtweise auf den Reformbedarf in Deutschland gibt. Dabei soll es zuallererst um den Arbeitsmarkt, aber auch um Sozialreformen, Steuern und Bürokratieabbau gehen. Entscheidungen sind nicht zu erwarten. Die sollen erst in einer Sitzung des Koalitionsausschusses fallen, die für den 1. Juli geplant ist.
4: Das Wetter.
5: Was ein wechselhaftes Wetter, und so bleibt's auch erstmal. Heute gibt's einen Mix aus Sonne und Wolken, aber immer mal wieder halt Regen dazu. Ab dem Nachmittag auch Gewitter bei bis zu 19 Grad. Morgen am Donnerstag fast genauso nochmal, aber es gibt deutlich weniger Regen.
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6: Hier die aktuelle Verkehrslage. A2 Dortmund-Oberhausen zwischen Gelsenkirchen-Buhr und Gladbeck-Ellinghorst. 2 Kilometer Stau, 28 Minuten Zeitverlust. Weiterhin auf der A4 Aachen-Köln zwischen Kreuz Köln-West und Köln-Klettenberg. 1 Kilometer stockender Verkehr. Und zusätzlich auf der A43 Recklinghausen-Wuppertal zwischen Kreuz Recklinghausen und Recklinghausen-Hochlamark. 1 Kilometer zähfließender Verkehr. Wir wünschen allen unterwegs gute Fahrt.
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5: Sascha Fassbender hier, und das mit einer schlechten Nachricht für die einen und zugleich einer ziemlich verrückten Nachricht für die anderen. Aus Stuttgart 21 führt jetzt Stuttgart 31. Der Stuttgarter Hauptbahnhof sollte ja eigentlich 2021 fertig werden, daher der Name. Es wird nun aber mindestens 10 Jahre länger dauern. Ja, endlich gibt's nach dem Berliner Flughafen wieder einen Comedy-Dauerbrenner. Toll!
7: Hallo.

0: Morgen, Sascha Fassbender hier, ich bin schon wach und Laura Potting auch.
1: Wenn ich noch mehr Kaffee trinke, dann kann ich bald tote Menschen sehen. Guten Morgen.
0: Und traditionell gucken wir für euch, was heute so geht.
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0: Und Laura, welche Themen hast du für uns?
1: Ich habe eine Frage für euch. Wird es ein Sommer der Reformen? Von Steuern über Rente bis Gesundheit. Die Bundesregierung, die hat sich ja einiges vorgenommen. Mhm. Und zur Vorbereitung treffen sich heute die Spitzen der Regierungskoalition. Die treffen sich mit Vertretern der Gewerkschaften und Arbeitgeber. Beschlüsse soll es aber nicht geben.
0: Natürlich nicht.
1: Was es aber geben wird, ist die Gesundheitsministerkonferenz von Bund und Ländern heute und morgen in Hannover. Und bundesweit protestieren ja Lobbygruppen und Gewerkschaften gegen die geplanten Sparmaßnahmen im Gesundheitssystem. Da ist ja wirklich einiges geplant. Ja. Unter anderem höhere Zuzahlungen für Medikamente, Einschränkungen der kostenlosen Mitversicherung von Ehepartnern. Bei den Kliniken sollen Ausgaben von 4,6 Milliarden Euro vermieden werden. Und die Voraussetzungen für die Einstufung in Pflegegrade, die sollen strenger werden.
0: Also da gibt es ordentlich Kritik dran. So, und dann noch eine ganz, ganz wichtige Info, auch in eigener Sache, Laura.
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1: So, das ist ein Grund, nicht zu kommen.
0: Ja, ich werde auch nur so im Hintergrund. Ich werde so ein bisschen den Kollegen Kevin Zimmer begleiten. Also ich mache alles im Hintergrund. Aber es wird trotzdem super. Danke, Laura.
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0: Morgen um 5:30. Wir gucken aufs Wetter für Dortmund und das ist heute ja wieder so ein bisschen bunt gemischt. Wir legen los mit 11 Grad in Husen, 12 sind es in Persebeck. Wir haben so ein paar Wolken, ein bisschen Sonne auch mit dabei und auch mal einen Schauer. Und heute Abend rumst es dann so ein bisschen bei uns in Dortmund, da gibt es mal ein Gewitter. Und die Höchstwerte heute liegen bei 18 Grad.
1: Hauptsache jetzt rumst es nicht. Hier ist der Radio 91.2 Verkehrsservice mit Blitzern an der Wicketer Straße Richtung Husen. A44 Richtung Kassel zwischen Unna und Unna Ost wird auch geblitzt und an der Holthauser Straße Richtung Brambauer auch. Für mehr gern Bescheid sagen, immer kostenlos 0800 91 2 91 23. Euch eine gute Fahrt.
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3: Ah, die FIFA macht ja wirklich aus allem Geld, aber hiermit hätte ich nicht gerechnet. Hi, Sascha Fassbinder hier. Und der Fußballweltverband verkauft jetzt Grußbotschaften, die im Stadion dann auf dieser Anzeigetafel zu sehen sind. Für umgerechnet rund 70 Euro gibt es dann so eine Grußbotschaft. Ich glaube, diese Grußbotschaft hier wäre mir die 70 Euro wert. Wer das liest, ist doof.

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0: Das sind die 80er. Mit Michael Jackson, Man in the Mirror. Einen schönen guten Morgen euch. Schönes Kleid, aber mutig so eine Farbe. Bettina Förster von der Evangelischen Kirche hat genau hingehört und stellt fest, boah, irgendwie können wir in Deutschland manchmal nichts Nettes sagen, ohne dass ein Aber kommt. Im Augenblick mal heute Morgen spricht sie genau darüber.
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2: Kennst du solche Kommentare im Alltag? Und wie ist die neue Freundin von deinem Bruder? Mega nett, aber die hat so einen komischen Dialekt. Wie sind deine Kollegen bei der Arbeit? Voll okay, aber...

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2: 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Bettina Förster von der Evangelischen Kirche für Augenblick mal.
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1: Mit Malte Heilbricht. Guten Morgen. Im Kanzleramt gibt es heute Abend ein großes Treffen. Die Koalitionsspitzen sprechen mit Arbeitgebern und Gewerkschaften über die geplanten Reformen. Wirtschaftsverbände sehen darin eine Chance. Sozialverbände und die Opposition sehen das Treffen dagegen kritisch. Thorsten Adolfs aus dem News-Team. Warum haben Sie Bauchschmerzen?
2: Ja, Sie befürchten, dass das, was da in Berlin als Reformen verkauft werden soll, in Wirklichkeit ein riesiges Kürzungsprogramm wird. Große Erwartungen an das Treffen haben die AWO, der Sozialverband Deutschland, der VdK und der Paritätische Gesamtverband deshalb nicht. Und sie warnen die Koalition davor, die über Jahrzehnte gewonnenen sozialen Errungenschaften für die Menschen über Bord zu schmeißen. Kritik kommt von den Grünen. Fraktionschefin Dröge sagt zwar, an Reformen führe kein Weg vorbei. Kanzler Merz verwechsle aber Reformen mit einem Sammelsurium aus Kürzungen und Belastungen und damit verspiele er jegliche Akzeptanz.
1: Unionsfraktionschef Spahn appelliert ja an die Teilnehmer, die Gespräche mit dem nötigen Ernst anzugehen.
2: Ja, Spahn fordert von allen Beteiligten Kompromissbereitschaft. Es gehe jetzt darum, Verantwortung zu übernehmen, sagte er. Maximalpositionen würden keinen weiterbringen. Die von der Koalition geplanten Reformen hätten das übergeordnete Ziel, die Wettbewerbsfähigkeit zu stärken und vor allem Wachstum ohne neue Schulden möglich zu machen, so Spahn. Das sieht auch Vizekanzler Klingbeil so. Bei dem Treffen gehe es in erster Linie um die Frage, wie ein vernünftiger Weg zu mehr Wachstum aussehe, sagte er. Und da sei er gespannt, welche konkreten Ideen die Sozialpartner hätten.
1: Danke, Thorsten. Und jetzt unsere Kurznachrichten. Die US-Armee hat Luftangriffe auf den Iran geflogen. Das zuständige Regionalkommando sprach von Selbstverteidigungsschlägen wegen des Abschusses eines amerikanischen Kampfhubschraubers durch den Iran in der Nacht zu gestern. Der Iran reagierte mit Angriffen auf US-Stützpunkte in der Golfregion. Die Finanzlage der gesetzlichen Krankenkassen ist offenbar noch angespannter als gedacht. Laut Bild-Zeitung rechnet das Bundesgesundheitsministerium damit, dass die Kassen in diesem Jahr 3,5 Milliarden Euro mehr ausgeben als bisher angenommen. In Belfast sind ausländerfeindliche Proteste eskaliert. Demonstranten lieferten sich am Abend Auseinandersetzungen mit der Polizei. Mehrere Fahrzeuge wurden in Brand gesetzt. Auslöser war ein Video von einem Messerangriff, für den ein 30-Jähriger aus dem Sudan verantwortlich gemacht wird. Wer kennt das nicht? Nach dem Kauf eines neuen Gerätes landet die Bedienungsanleitung in der Schublade und wird meistens nie wieder rausgeholt. Künftig soll es Anleitungen für zum Beispiel Wecker, Mixer oder E-Bikes gar nicht mehr auf Papier, sondern nur noch in digitaler Form geben. Darauf haben sich Vertreter des Europaparlaments und der Mitgliedstaaten geeinigt. Wer eine gedruckte Anleitung möchte, soll sie aber weiterhin beim Verkäufer anfordern können. Die Regelung ist noch nicht endgültig beschlossen. Und das waren die Nachrichten mit Malte Albrecht.
3: Danke, Malte. Wir schauen aufs Wetter für Dortmund. Das ist heute wieder so ein bisschen gemischter. Wir fangen mal an mit den Temperaturen. Heute Morgen, das sind 11 Grad in Brakel, 12 in Barob. Wir haben eigentlich einen ganz netten Himmel gerade. So ein paar Wölkchen sind mit dabei. Ein bisschen Sonne kommt mal durch. Dann später aber auch mal ein Schauer und so Richtung Abend auch mal ein Gewitter. Höchstwerte heute 18 Grad.
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5: Und hier kommt der Radio 91.2 Verkehrsservice mit den Blitzern. Danke euch fürs Bescheidsagen. Auf jeden Fall an der A44 Richtung Kassel zwischen Unna und Unna Ost. An der Holthauser Straße Richtung Brambauer wird auch geblitzt. Und dann hat Nicole gerade nochmal Bescheid gesagt. Noch ein Blitzeranhänger Wickeder Straße Richtung Husen da am Ortseingang. Ansonsten auch durchklingeln, wenn ihr noch was seht. Immer kostenlos auf der 0800 91.2
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3: Mit Christopher Deppe und Tim Schmutzler. Schönen guten Morgen.
5: Schönen Mittwoch, moin.

0: Ed Sheeran bei Radio 91.2 um gleich 10 Minuten nach 6. Genau heute in 2 Wochen eröffnet Dortmund à la carte das große Food Festival auf dem Hansaplatz für alle Gourmets hier bei uns in Dortmund.
1: Lecker, lecker. Oui, oui. 12 Gastronomen aus Dortmund sind am Start und die zaubern uns da das Essen auf den Tisch. Ganz neu mit dabei dieses Jahr ist das Schwarzgold, das einzige Sterne-Restaurant in Dortmund aktuell. Geschäftsführer Sascha Nies von Dinner & Co., dem Unternehmen dahinter, freut sich drauf.
2: Erstmal ist es ja das älteste Genussfest, was wir in Dortmund haben. Das ist für uns natürlich als Dortmunder Unternehmen, dass wir 30 Jahre hier ansässig sind, natürlich total schön, dass wir jetzt mit dem Schwarzgold unseren Beitrag dazu leisten können, dass Dortmund sich auch kulinarisch weiterentwickeln kann.
0: Ne? So, dann ist auch mit dabei das Wieder von Michael Düllong zusammen mit Ciro De Luca.
3: Unsere Küche ist immer casual, so nennen wir es, weltoffen. Also wir haben unglaublich viele schöne Produkte, die wir mitbringen, schöne Tellersprache, ja, sehr viel Geschmack auf den Tellern. Und wir servieren natürlich schöne frische Küche, also schöne frische Vorspeisen, außerdem Geschmorgerichte.
1: Klingt auf jeden Fall schon mal gut. Mhm. Und Veranstalter Sven Stute, der zählt auf jeden Fall jetzt schon mal langsam die Tage bis zum 24. Juni.
4: Ja, ich freue mich einfach auf das Zusammentreffen, auf das Kommen der Leute. Und wenn es dann natürlich toi toi toi dann auch funktioniert, wettertechnisch und alles, das Ganze drumherum mit dem Ablauf, dann hat man schon gesehen, wofür man ein ganzes Jahr gearbeitet hat.
0: Tja, Dortmund à la carte 2026, heute in 2 Wochen geht's los. Wir von Radio 91.2 sind auch mit am Start. Wir senden dann Nachmittag live von vor Ort und wir haben sogar unseren eigenen Drink.
1: Da freuen wir uns sehr drauf.
0: Sexy, sexy.
1: Alle Infos zum Nachlesen haben wir euch auch nochmal auf radio91.2.de gepackt.

0: Das geht gut ab. Jetzt sind wir wach, ne? Bibi Rexha, New Religion bei Radio 91.2.
1: Du hast recht, wir sind wach. Wir freuen uns auf euch. Hier sind Christopher Deppe und Tim Schmutzler. Einen wunderschönen guten Morgen jetzt mit Shawn Mendes und Treat You Better.

0: 6:24 Uhr, hier ist Radio 91.2 am Tag, an dem die Kirche oder Straße voll gesperrt wird, da am Rewe, da ist ein Gasleck, das muss repariert werden und ab heute gibt es eine Baustelle bis Ende des Monats.
1: Ja, das soll jetzt heute Morgen schon losgehen, dass das da alles eingerichtet wird. Also falls ihr da gerade in dem Bereich unterwegs seid, dann sagt doch gern Bescheid auf der 0800 91 2 91 23. Kommt man da aktuell noch durch oder nicht, weil wir würden euch dann mit extra Portionen gute Laune jetzt irgendwie versorgen.
0: Dass genau. Das ansonsten geht es halt über die Olbketalstraße und dann über die Hagener Straße, wo freundlicherweise auch eine Baustelle ist und da toll. Ist er nur einmal einspurig, da am Edeka. Naja, das wird wieder ganz toll da im Dortmunder Süden.
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0: Das sind Of Monsters and Men.
1: Though the truth may vary, this ship will carry our body safe to shore.
0: Mit unserem Mitfall Little Talks.
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4: Einen schönen Mittwochmorgen euch, hier ist Nathalie Sager. Im Dortmunder Süden ist eine wichtige Straße für Autofahrer ab heute voll gesperrt. Auf der Kirchhörder Straße geht bis Ende des Monats nichts mehr. Donitz muss dort an einer beschädigten Gasleitung arbeiten. Der Verkehr wird über die Zillestraße, Hagnerstraße und die Olbketalstraße umgeleitet. Da gerade die Hagnerstraße schon stark befahren ist, müssen Autofahrer ab heute mit zusätzlichen Stau rechnen. Betroffen sind auch Kunden des nahegelegenen Rewe-Marktes. Die Anfahrt ist teilweise nur über die Umleitung möglich. Wer auf oder in der Nähe der Kirchhörder Straße wohnt, dürfte zu Fuß oder mit dem Rad die nächsten Wochen schneller ans Ziel kommen. Pendler müssen deutlich mehr Zeit einplanen. Bei einem schweren Unfall auf der B54 hat ein 21-jähriger Autofahrer gestern Abend offenbar die Kontrolle über seinen Wagen verloren. Der junge Mann war mit seiner Beifahrerin Richtung Herdecke unterwegs. Sein Auto kollidierte zunächst mit einem entgegenkommenden Auto, anschließend mit einem geparkten Wagen und prallte schließlich gegen eine Mauer sowie einen Stromkasten. Mehrere Personen wurden verletzt in Krankenhäuser gebracht. Das Auto des 21-Jährigen wurde bei dem Unfall komplett zerstört. An der Unfallstelle erstreckte sich ein Trümmerfeld über mehrere hundert Meter. Die Polizei sicherte stundenlang Spuren und prüft nun unter anderem den Verdacht eines illegalen Einzelrennens. Die B54 zwischen Dortmund und Herdecke blieb bis in die Nacht gesperrt. Wissenschaftler unter anderem aus Dortmund haben die Fußball-WM schon mal durchgerechnet und dabei Spanien als Top-Favorit ausgemacht. Für die Vorhersage hat ein internationales Forschungsteam die WM mit statistischen Modellen und mit KI simuliert und das gleich 100.000 Mal. Auch die TU Dortmund war beteiligt. Das Ergebnis: hinter Spanien folgen England und Frankreich, danach Deutschland auf Platz 4. Ganz sicher ist das natürlich nicht. Selbst für Spanien sehen die Wissenschaftler die Titelchancen nur bei rund 15%. Für Deutschland errechnet das Modell immerhin gut 11% und damit deutlich mehr als viele Wettanbieter.
2: Danke dir, Nathalie. Gucken wir aufs Wetter für Dortmund. Das ist relativ gemischt, geht ganz freundlich und entspannt los. Jetzt mit 11 Grad in Körne, 12 Grad in Lütjendortmund. Und wir haben so ein bisschen Sonne gleich auch mit am Start, ein paar Wolken, aber dann später auch mal ein Schauer. Und in Richtung Abend wird das auch noch ein ordentliches Gegrummel da oben am Himmel mit Gewittern. Höchstwerte heute bei 18 Grad.
0: Und hier ist der Radio 91.2 Verkehrsservice. Geblitzt wird an der Wickeder Straße Richtung Husen, an der A44 Richtung Kassel zwischen Unna und Unna Ost und an der Holthauser Straße Richtung Brambauer. Ja, und wenn es noch mehr gibt, dann gerne Bescheid sagen. Auch wie der Stand da gerade so ist, Kirchhörder Straße, kommt man da noch durch, ist da schon die Sperrung? Das soll nämlich heute Morgen losgehen, haben wir gerade auch bei Nathalie gehört. Gerne Bescheid sagen, immer kostenlos für euch 0800 91 2 91 23.
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2: Wir wünschen euch einen schönen Mittwochmorgen. Hi zusammen.

0: Morgen, wir starten mit euch in den Mittwoch. Hier ist Radio 91.2 um 20 vor 7.
1: Kinder sind ja sehr einfach zu begeistern. Ne? Du machst ja irgendwie so eine Grimasse. Sowas halt.
0: Ich sehe auch
1: dein Gesichtsausdruck war jetzt so ein bisschen. Aber ich rede ja auch von Kindern, weißt du? Und bei denen funktioniert das.
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3: Eltern wollen ihren Kindern die Welt zeigen. Und kleine Kinder sind in der Regel wirklich von allem begeistert. Wenn Mama bei der Autofahrt sagt,
4: guck mal, ein Heißluftballon.
3: Da staunt das Kind. Später im Grundschulalter sind die Kids schon abgeklärter.
4: Hier, schau mal, ein Heißluftballon.
5: Ja, Mama, cool.
3: Dann kommt die Pubertät und die Kinder auf dem Rücksitz starren aufs Handy und haben Stöpsel im Ohr und Mama versucht durchzukommen.
4: Guck mal, ein Heißluftballon. Jetzt! Leon, schau mal!
3: Und Leon verdreht nur die Augen. Und irgendwann sind die Kinder erwachsen und nehmen dann ihre alte Mama im Auto mit.
6: Schau mal, Mama, ein Heißluftballon.
4: Hä? Ist mir doch egal.
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0: mit Skaterboy. Das geht ab um 6.48 Uhr und jetzt geht es plötzlich ganz schnell, ne? Guck mal, morgen geht schon los.
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2: Die Fußball-WM startet um 21 Uhr, gibt es morgen das Eröffnungsspiel Mexiko gegen Südafrika und am Sonntag dann das erste Deutschlandspiel.
0: Also ich weiß definitiv, wo ich das gucke, am Hafen beim Stadt Dortmund Fanfest im Hafengarten. Kommt alle gerne vorbei. Ansonsten gibt es ja auch viele Möglichkeiten, so auch alleine für sich auf der Couch, so im ganz kleinen Kreis, ja, im Deutschland-Trikot oder auch zusammen mit Freunden und dabei vielleicht schön einen weggrillen.
2: Ja, sehr gut. Oder eben so in großer Gesellschaft, eben du hast gesagt, am Hafen, ne? Da gibt es auch alles, was wir für so einen Fußballabend brauchen. Ne? Getränke, richtig, richtig geile Pommes. Ja. Aber im Plan, jeder hat so seine Art, das Spiel bei der Fußball-WM am liebsten so zu gucken. Was plant ihr so?
3: Bisschen zu Hause, aber auch mit Freunden in der Nachbarschaft. Da ist eine Wirtschaft, wo ich alte Spielkumpels von früher habe und da setzen wir uns zusammen und gucken beim Bierchen.
4: Also ich hoffe, dass wir in einer Gruppe mit viel Snacks und viel Deutschland-Equipment zusammen Spiel angucken natürlich.
5: Also auf jeden Fall werde ich das mit meinen Freunden gucken oder mit meinem Vater, beziehungsweise mein Vater guckt oft Fußball. Ich habe selber Fußball gespielt. Also hier bei uns gibt es ja auch, haben die irgendwas hier aufgestellt. Das werde ich mir auf jeden Fall auch einmal reinhauen mit meinen Freunden.
2: Na guck mal, läuft bei euch.
0: Ja, so ist es. Und dann machen wir uns mal einen Sonntagabend einen netten mit dem ersten Deutschlandspiel gegen die Partytruppe aus Curaçao.
2: Ja.
0: Am Hafen machen wir von Radio 91.2 auch eine kleine Warm-up-Party ab 16 Uhr und das Spiel ist dann um 19 Uhr.
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0: Unsere Nachrichten nach nur einem Spot. 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
2: Mit Malte Albrecht. Guten Morgen. Explodierende Kosten, zu wenig Ärzte auf dem Land und steigende Krankenkassenbeiträge. Langeweile dürfte bei der Gesundheitsministerkonferenz nicht aufkommen. Die Ministerinnen und Minister sitzen ab heute in Hannover zusammen, um über die geplanten Reformen zu sprechen. Jannik Böker aus dem News-Team. Vor allem ein Thema sorgt schon im Vorfeld für Kritik.
3: Und die kommt aus allen Richtungen, egal ob Ärzte, Pharmaunternehmen oder Krankenhauspersonal. Das GKV-Beitragsstabilisierungsgesetz soll noch vor der Sommerpause im Bundestag beschlossen werden und ist ungefähr so beliebt wie ein Zahnarztbesuch. Vorgesehen sind eine Reihe von Sparmaßnahmen. Die Familienversicherung wird in einigen Fällen teurer, Vergütungen für Ärzte gedeckelt, einige Leistungen sogar gar nicht mehr bezahlt. Die Gewerkschaft Verdi ruft deshalb heute in Hannover zu einer Großkundgebung auf und schon vor knapp 2 Wochen hatten laut Verdi über 10.000 Klinikmitarbeiter an einem Klinikaufstand teilgenommen.
2: Es brodelt also im Gesundheitssystem. Dabei ist der Reformbedarf trotz allem enorm.
3: Ja, im Prinzip hat das deutsche Gesundheitssystem 2 große Baustellen. Zum einen ist es überdurchschnittlich teuer. Im EU-Vergleich gibt es pro Kopf gerechnet kein anderes Land, das so viel Geld für Gesundheit ausgibt. Und dazu kommt, dass der demografische Wandel immer stärker durchschlägt. Viele Ärzte gehen bald in Rente. Gleichzeitig werden wir im Durchschnitt älter und damit auch kränker. Bedeutet, 40 Milliarden Euro müssen in den nächsten 4 Jahren eingespart werden. Wie genau? Darüber wird heftig gestritten.
2: Jannik, vielen Dank für die Infos. Und jetzt weitere Nachrichten im Überblick. Die USA haben in der Nacht neue Angriffe auf den Iran geflogen. Grund dafür ist, dass der Iran einen US-Kampfhubschrauber abgeschossen haben soll. Die Piloten blieben unverletzt. Das US-Militär spricht von Selbstverteidigung. Der Mai war weltweit der zweitwärmste Mai, der je gemessen wurde. Laut dem EU-Erdbeobachtungsprogramm Copernicus erlebte vor allem Europa eine ungewöhnlich frühe und intensive Hitzewelle. In Großbritannien, Frankreich, Irland und Portugal gab es neue Temperaturrekorde. Morgen geht es los, dann startet die Fußball-WM. Bei den Fans steigt die Vorfreude und auch die deutsche Mannschaft sei heiß auf das Turnier, sagt am Abend Sportdirektor Rudi Völler. Beim sportlichen Ausblick hielt er sich aber noch zurück.
4: Wir werden es allen schwer machen. Wir wollen erstmal eine gute Vorrunde spielen, wir wollen Gruppenerster werden. Und dann nach der Gruppenphase in den K.O.-System wollen wir uns natürlich dann auch behaupten. Das geht nicht immer so aus, wie viele Experten denken zu Beginn eines großen Turniers. Also die großen Favoriten gibt es natürlich immer und manchmal gewinnt auch dann ein Favorit, aber nicht immer. Und manchmal scheiden sie auch schon ein bisschen früher aus. Haben wir alles schon gehabt.
2: Das erste WM-Spiel hat die DFB-Elf am Sonntag gegen Curaçao. Und das waren die Nachrichten mit Malte Albrecht.
5: Danke, Malte. Gucken wir aufs Wetter für Dortmund. Das ist bunt gemischt wieder heute mit ein bisschen Sonne und Wolken. Am Morgen jetzt dazu 11 Grad in Rahmen, 13 sind es in Wambel. Es geht noch rauf auf bis zu 18 Grad, auch wenn zwischendurch mal kleiner Schauer mit dabei ist. So in Richtung Abend müssen wir uns ein bisschen festhalten. Na gut, ganz so schlimm wird es nicht, aber da gibt es auch mal ein Gewitter bei uns in Dortmund.
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6: Und hier ist der Radio 91.2 Verkehrsservice mit Blitzern. Brakeler Hellweg stadteinwärts. Danke Micha fürs Bescheid sagen. Blitzeranhänger stehen dann noch A44 Richtung Kassel zwischen Unna und Unna Ost, an der Wicketer Straße Richtung Husen und Holthäuser Straße Richtung Brambauer. Dann ist die Kirchholder Straße Höhe Rewe ab heute wegen einer kaputten Gasleitung bis Ende Juni voll gesperrt. Die Umleitungen führen euch da ziemlich weit drumherum durch die nächsten Baustellen. Dann bitte Vorsicht auf der A45 Dortmund Richtung Hagen zwischen dem Kreuz Dortmund Nordwest und Castrop-Rauxel Ost. Da hat es vorhin einen Unfall gegeben. Staut sich aktuell schon, dauert so 5 bis 10 Minuten länger. Und wenn es noch mehr gibt, auch gerne Bescheid sagen. Immer kostenlos für euch 0800 91 2 91 23.
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5: Hier sind Christopher Deppe und Tim Schmutzler für euch. Guten Morgen.
6: Schönen Mittwoch.

0: Lebensader durchtrennt wieder einmal. Das schreibt Radio 91.2-Hörer Andreas bei Instagram zur Sperrung der Kirchhörder Straße ab heute. Da ist eine Gasleitung kaputt, Donetz repariert ab heute und das bis Ende des Monats.
1: Ja, der Dortmunder Süden ist ja gerade eh schwierig, was das angeht. Jetzt müssen noch viel mehr Pendler über die Hagener Straße und die ist ja gerade an der einen Stelle nur einspurig und es gibt eine Baustellenampel.
0: Das ist ein Traum.
1: So, wenn da jetzt noch alle langfahren, die sonst über die Kirchhörder Straße gefahren sind, Halleluja, das wird auf jeden Fall kein Spaß. Ne?
0: Definitiv nicht. Und wir möchten euch so ein bisschen den Druck vom Kessel nehmen und bieten uns als Ventil für euren Baustellenärger an. Schickt uns gerne eine Sprachnachricht an die 0800 91 2 91 23 und lasst eurem Baustellenfrust freien Lauf. Wir haben da wirklich vollstes Verständnis.
1: Ja, wir nehmen das auf für euch, gar kein Problem.
0: Negativen Schwingungen und wir wandeln sie um.
1: Mit der Klangschale, ich weiß noch nicht.
0: Wir
1: sind dabei. Die Anwohner da an der Kirche oder Straße drumherum, mein Gott, die kennen das ja alles schon, das ist ja nicht die erste Sperrung da. Deshalb sind sie Profis quasi und haben sogar schon ein paar Tipps für uns und für die gute Laune im Baustellenstau.
2: Beruhigende Musik hören und am besten einfach mal eine halbe Stunde hier aufstehen, weil früh morgens ist der Verkehr noch einigermaßen erträglich.
3: Also ich rieche mich da gar nicht drüber auf. Ich brauche auch diesen Weg nicht jeden Tag zu machen.
4: Ja, ich bin tatsächlich immer so Musikhörer, dass man einfach versucht hat, ein bisschen die Laune zu behalten, sich ein bisschen abzulenken und gerade im Job ist man eh schon gestresst genug oder wenn man Familie, Kinder hat etc.
5: Am besten nicht mehr Auto fahren, zu Hause bleiben. Dann hat man seine Ruhe. Ja gut, ich fahre im Urlaub am Wochenende, da habe ich da erstmal nichts mehr mit zu tun.
0: Gut, das ist natürlich sehr praktisch.
1: Ja, aber die anderen Tipps, das können wir auch gut machen. Gute Musik und ruhige Musik hören, das ist eine Strategie, haben wir gehört. Dann machen wir das doch einfach jetzt direkt.
0: Ja.
1: Hier für euch, rund um die Kirchhörder Straße und drumherum und überall an den anderen Baustellen und Staus bei uns in Dortmund. Jetzt ganz entspannter Sound für euch am Mittwochmorgen.
0: Cindy Lauper, Time After Time, läuft jetzt durch bis Ende Juni.

0: Das ist Ellie Goulding mit Burn. Um 7:19 Uhr hier bei Radio 91.2. Mit Burn haben wir jetzt beim Wetter nicht ganz so viel zu tun heute. Haben wir sehr viele Wolken. Wie das genau wird, verrät uns jetzt unser Wettermann Kai Zorn. Guten Morgen.
1: Guten Morgen zusammen.
2: Guten Morgen Kai. So, wie wird's denn heute?
1: Der Juni haben wir ja, ne? Ja. Spielt weiter April. Das ist tatsächlich wie im April heute. Wir haben Wolken und Sonne im Wechsel nach der frischen Nacht und rasch entstehen immer mehr Quellwolken. Ab der Mittagszeit bilden sich erste Schauer. Am Nachmittag werden die zahlreicher und kräftiger. Dazu entladen sich auch einzelne Gewitter, eben wie im April. Dazwischen scheint stechend die Sonne. Der Wind frischt auf und die Temperaturen erreichen abseits der Schauer Höchstwerte von 17, 18 Grad.
0: Okay, wie geht's dann weiter?
1: In den nächsten Tagen können wir so ein bisschen Wetterkunde machen. Morgen haben wir noch einzelne Schauer und vielleicht noch mal ein schwaches Gewitter. Das Ganze lässt mehr und mehr nach. Das sind die Quellwolken, die in sich zusammenfallen. Vorübergehend kommt dann die Sonne heraus und dann kommt das nächste Wettersystem, eine Warmfront. Hohe Wolken ziehen auf, die immer kompakter werden und gegen Abend fängt es an zu regnen. Am Freitag sind wir innerhalb der Warmfront mit Regen und Nieselregen und böigem Wind und man denkt sich, hä, was ist das denn, soll doch wärmer werden. Mhm. Das wird es dann am Wochenende, da wird es nämlich endlich wieder sonniger und wärmer.
2: Juhu. Okay, das finden wir schon mal gut. Der Rest ist sehr kompliziert, was da alles passiert, aber auf jeden Fall, es wird wärmer und schöner, da freuen wir uns. Danke und bis morgen.
1: Bis morgen.
3: 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Ich

0: The Rembrandts und I'll Be There For You. Großartig. Das habe ich gerade sehr gefühlt.
1: Ja, definitiv. Ich hab's gemerkt. Richtig viel Soul auch in deinen Bewegungen. 7.25 Uhr haben wir es. Hier sind Christopher Deppe und Tim Schmutzler. Guten Morgen.
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0: Stimme. Der Wahnsinn. Teddy Swims und Bad Dreams. Das ist unser Hit für halb.
1: Guten Morgen, Dortmund, am Mittwoch. Wir haben es 7:30.
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3: Hier ist Nathalie Sager für euch. Einen schönen Mittwoch. Pendler im Dortmunder Süden müssen ab heute deutlich mehr Zeit einplanen. Eine wichtige Straße ist voll gesperrt. Auf der Kirchhörder Straße geht bis Ende des Monats nichts mehr. Donetz muss dort an einer beschädigten Gasleitung arbeiten. Der Verkehr wird über die Zillestraße, Hagener Straße und die Olbketalstraße umgeleitet. Da gerade die Hagener Straße schon stark befahren ist, müssen Autofahrer ab heute mit zusätzlichen Staus rechnen. Betroffen sind auch Kunden des nahegelegenen Rewe-Marktes. Die Anfahrt ist teilweise nur über die Umleitung möglich. Bei einem schweren Unfall auf der B54 bei Dortmund hat ein 21-jähriger Autofahrer gestern Abend offenbar die Kontrolle über seinen Wagen verloren. Der Mann war mit seiner Beifahrerin Richtung Herdecke unterwegs. Sein Auto kollidierte zunächst mit einem entgegenkommenden Auto, anschließend mit einem geparkten Wagen und prallte schließlich gegen eine Mauer und einen Stromkasten. Mehrere Personen wurden verletzt in Krankenhäuser gebracht. Das Auto des 21-Jährigen wurde bei dem Unfall komplett zerstört. An der Unfallstelle erstreckte sich ein Trümmerfeld über mehrere hundert Meter. Die Polizei sicherte stundenlang Spuren und prüft nun unter anderem den Verdacht eines illegalen Einzelrenns. Die B54 zwischen Dortmund und Herdecke blieb bis in die Nacht gesperrt. Deutschland landet auf Platz 4 in der Fußball-WM. Das sagen zumindest Wissenschaftler, unter anderem auch aus Dortmund. Die haben die WM schon mal durchgerechnet. Für die Vorhersage hat ein internationales Forschungsteam die WM mit statistischen Modellen und mit KI simuliert und das gleich 100.000 Mal. Auch die TU Dortmund war beteiligt. Das Ergebnis: Spanien landet ganz vorne, dahinter folgen England und Frankreich und danach dann Deutschland auf Platz 4. Ganz sicher ist das aber natürlich nicht. Selbst für Spanien sehen die Wissenschaftler die Titelchancen nur bei rund 15%.
0: Danke dir für die Infos, Nathalie. Wir schauen aufs Wetter für Dortmund. Das bringt Sonne und Wolken. Erstmal heute Morgen dazu aktuell 11 Grad in Benninghofen, 13 sind es in Brechten. Mit ein bisschen Sonne, was wir so bekommen, schaffen wir es immerhin noch so auf 18 Grad maximal heute. Und dann gibt es so ab heute Mittag auch mal einen Schauer. Und heute Abend ist dann das ein oder andere Gewitter auch mit dabei.
1: Hier ist der Radio 91.2 Verkehrsservice mit neuen Blitzern. Danke an Palina und Otto fürs Bescheid sagen. An der B54 stadteinwärts unter der Brücke wird geblitzt. Außerdem am Brakeler Hellweg stadteinwärts, Wickeder Straße Richtung Husen, Holthauser Straße Richtung Brambauer und A44 Richtung Kassel zwischen Unna und Unna Ost. Dann dauert es länger, mindestens 10 Minuten, auf der A1 Münster Richtung Köln zwischen dem Kamener Kreuz und Schwerte, 7 Kilometer Stop and Go. A45 Hagen Richtung Dortmund zwischen dem Kreuz Hagen und Dortmund Süd, 7 Kilometer Stau, da ist sogar eine Viertelstunde. Und die A45 jetzt die andere Richtung, Dortmund Richtung Hagen zwischen dem Kreuz Dortmund Nordwest und dem Kreuz Dortmund West, auch da 10 Minuten mehr einplanen. Dann haben wir es gerade bei Nathalie gehört, die Kirchhörder Straße ist ab heute wegen der kaputten Gasleitung bis Ende Juni vollgesperrt. Drumherum könnte es jetzt auch deutlich voller werden, noch sieht das aber relativ okay aus. Wenn das anders ist, dann gerne Bescheid sagen und auch wenn ihr sonst noch was seht, immer kostenlos auf der 0800 91 2 91 23.
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1: Mit Tim Schmutzler und Christopher Neppe.
0: Einen schönen Mittwochmorgen euch. Hi zusammen.
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0: aus Selm, das geht gerade auf Social Media wirklich viral, von einem Fastfood-Restaurant. Da ist einer mit dem Pferd durch den Drive-In geritten. Das ist wirklich kein Scherz.
1: Der Reiter ist Marc Lenzing. Wir haben ihn gefunden. Marc arbeitet als Hufschmied und ja, für ihn sind solche Ausflüge mit dem Pferd halt ganz normal.
2: Ich mache das ziemlich gerne und ziemlich oft. Wenn ich ausreiten bin und mir kommt was in den Kopf, dann halte ich da eben an und besorge mir irgendwas. Also es muss auch nicht mal der Drive-In bei Burger King sein. Es kann auch McDonald's sein oder der Edeka. Ich reite einfach hin, wenn es mir in den Kopf kommt und hole mir da was raus. Also mein Pferd ist ja tatsächlich dann auch so, dass sie alles mitmacht. Also die hat damit kein Problem.
1: Ja, für die Mitarbeiter bei Burger King war das jetzt nicht so normal. Die sind aber trotzdem cool geblieben, hat er uns erzählt.
2: Waren eigentlich geschockt, aber man muss dazu sagen, dass die sehr professionell geblieben sind. Der eine Mitarbeiter hat gefragt, ob er streicheln darf und ich wusste nicht, ob er mich oder das Pferd meint. Der hat gar kein Problem. Die Stute hat auch einmal geäppelt in den Drive-In und war aber auch überhaupt gar kein Problem für die Mitarbeiter. Die haben das sofort weggemacht.
0: Schön. Ja. Einmal warme Pferdeäpfel, dann noch eine heiße Apfeltasche. Mm. Ist doch lecker. Also guten Appetit euch allen am Mittwochmorgen. Hier ist Radio 91.2.

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0: Morgen um 10 vor 8. Hier ist Radio 91.2 am Mittwoch und morgen am Donnerstag. Da geht's los mit der Fußball-WM. Und ich werde irgendwie gerade von überall so zu diesen Tippspielen eingeladen. Ich weiß halt nicht, warum, weil ich bin bei sowas wirklich immer super schlecht. Die anderen wollen gewinnen wahrscheinlich.
1: Ich hab da auch nie Glück. Aber die Frage der Fragen fragen wir jetzt einfach euch. Wer gewinnt das Ding?
2: Ich tippe auf Frankreich.
3: Ich denke, die beste Chance hat Frankreich. Wünsche mir aber Portugal, weil ich der absolute Cristiano Ronaldo-Fan bin. Und ich denke, das wird sein letzter Tanz sein. Und dann gönne ich ihm, dass er den gewinnt.
4: Na, ich denke, das werden wieder die Franzosen oder die Spanier werden.
5: Ich denke vielleicht so an England.
1: Okay, also insgesamt Frankreich bei euch ganz weit vorne. Forscher der TU Dortmund haben die WM wissenschaftlich durchgerechnet. So mit Statistik und KI und so. Und da liegt Spanien auf Platz 1. Dahinter England, Frankreich auf Platz 3 und dann kommt Deutschland. 100.000 Mal haben die diese komplette WM durchsimuliert. Das klingt gut, aber selbst für Spanien ist es am Ende nur eine 15%ige Wahrscheinlichkeit auf den Sieg.
0: Okay. Ja, wir werden sehen, wer es ist. Ne? Vielleicht doch nichts mit dem Spiel. Muss ich nochmal überlegen. Wir werden es auf jeden Fall sehen, das Ganze zum Beispiel beim Public Viewing im Hafengarten. Da freuen wir uns schon drauf. Das wird wirklich richtig schön und alle Infos dazu gibt's auf radio91.2.de. Und jetzt gibt's One Direction, Story of My Life. Wenn

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3: Mit Malte Albrecht. Guten Morgen. Die Städte und Gemeinden in NRW haben kein Geld. Das ist nicht neu, aber es tut sich auch nichts in der Sache. Die Kommunen machen deshalb weiter Druck. In Oberhausen kommt in gut einer halben Stunde die Mitgliederversammlung des Städtetages zusammen. Es soll eine Erklärung zur Finanznot der Kommunen verabschiedet werden. Mit dabei ist auch Landeschef Wüst, der sich die Forderungen anhören wird. Weitere Infos hat Christian Böder.
4: Der Städtetag fordert schon seit Jahren eine bessere finanzielle Ausstattung der Kommunen, etwa durch einen höheren Anteil an den Steuereinnahmen des Landes. Denn die Kommunen sind für einen Großteil der öffentlichen Leistungen im alltäglichen Leben ihrer Bürger zuständig. Von Wohnen und Arbeiten über Verkehr und Klimaschutz bis hin zu Bildung und Kultur. Die anhaltenden Finanznöte haben aber dazu geführt, dass vielerorts zusammengestrichen wird. Etwa bei Fördermitteln für Vereine, beim ÖPNV oder bei Angeboten für Sport und Kultur. Die Städte haben laut dem Verband mittlerweile keine Gestaltungsfähigkeit mehr. Und es kommen weitere Ausgaben auf sie zu. Nach den Sommerferien haben Familien Anspruch auf eine Ganztagsbetreuung von Grundschulkindern und es steht auch noch der Rettungsdienststreit im Raum. Die Krankenkassen wollen die Kosten für sogenannte Fehlfahrten nicht länger übernehmen. Die Kommunen befürchten Mehrkosten in Millionenhöhe.
3: Und jetzt weitere Meldungen, kurz und kompakt. Die USA und der Iran haben sich trotz Waffenruhe wieder gegenseitig angegriffen. Zuerst bombardierte das US-Militär in der Nacht iranische Militäranlagen. Präsident Trump sprach von Vergeltung. Er wirft dem Iran den Abschuss eines amerikanischen Kampfhubschraubers vor. Teheran griff daraufhin US-Stützpunkte in der Golfregion und in Jordanien an. In Deutschland gibt es derzeit so viele Rentner wie noch nie. Das zeigen Zahlen der Deutschen Rentenversicherung, über die die RP berichtet. Demnach wurden Ende vergangenen Jahres rund 19 Millionen Altersrenten gezahlt. Die Ausgaben für die Renten lagen bei rund 300 Milliarden Euro. In Belfast sind ausländerfeindliche Proteste eskaliert. Demonstranten lieferten sich am Abend Auseinandersetzungen mit der Polizei. Auch mehrere Fahrzeuge wurden in Brand gesetzt. Auslöser war ein Internetvideo von einem Messerangriff, für den ein 30-Jähriger aus dem Sudan verantwortlich sein soll. Sparen lohnt sich derzeit kaum noch, zumindest nicht auf dem üblichen Tagesgeldkonto. Die meisten Banken zahlen so niedrige Zinsen, das kann die aktuelle Inflation nicht mehr ausgleichen, die seit Beginn des Iran-Kriegs wieder an Fahrt aufgenommen hat. Das zeigt eine Analyse des Finanzportals Bialo. Besonders bei Volksbanken und Sparkassen wirft gebunkertes Geld demnach oft kaum Zinsen ab. Der unbefristete Tagesgeldzins liegt dort im Schnitt bei 0,4%, im Bestfall bei 1,8%. Bei überregionalen Banken und Direktbanken gibt es bis zu 2,6%, was in etwa der Inflationsrate im Mai entspricht. Möglich ist dieser Zinssatz aber nur, weil Direktbanken keine Filialnetze betreiben. Und das waren die Nachrichten mit Malte Albrecht.
5: Danke, Malte. Schauen wir aufs Wetter für Dortmund. Ist ganz nett heute Morgen. 13 Grad in Wellinghofen im Moment, 14 sind es in Deusen. Die Sonne ist immer mal wieder mit dabei, aber auch ein paar Wolken. Und heute Mittag kommen dann Schauer dazu und heute Abend auch noch Gewitter. Und bis dahin haben wir Höchstwerte so um die 18 Grad.
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6: Und hier ist der Radio 91.2 Verkehrsservice um kurz nach 8 mit Blitzern an der B54 stadteinwärts. Unter der Brücke. Am Brakeler Hellweg wird auch stadteinwärts geblitzt, dann an der Holthauser Straße Richtung Brambauer, der Wickeder Straße Richtung Husen, und A44 Richtung Kassel zwischen Unna und Unna Ost. Außerdem dauert es hier mindestens eine Viertelstunde länger. A45 Hagen Richtung Dortmund, zwischen Kreuzhagen und Dortmund Süd, 7 Kilometer Stau, plant eine halbe Stunde mehr ein. Und die Gegenrichtung A45 Dortmund Richtung Hagen, zwischen Kreuz Dortmund Nordwest und Kreuz Dortmund West, stockt es auf 9 Kilometer, da dauert es eine Viertelstunde länger. Dann ist ja ab heute die Kirchhörder Straße auf Höhe vom Rewe wegen einer kaputten Gasleitung bis Ende Juni voll gesperrt. Drumherum ist auch schon mehr los. Wenn es da total eskalieren sollte oder ihr noch mehr seht, immer gern durchklingeln. Geht kostenlos auf der 0800 91 2 91 23.
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5: Hier sind Christopher Deppe und Tim Schmutzler. Hallöchen.
6: Schön mit euch. Moin.

0: Robbie Williams. And finally, Love My Life. Szene 8 haben wir es. Guten Morgen zusammen. Ab heute versinkt der Dortmunder Süden noch mehr im Verkehrschaos. Es ist ja ohnehin schon eine Katastrophe. Ab heute wird die Kirchhörder Straße gesperrt, in Höhe vom Rewe. Es geht dann für viele über die Olbgetalstraße oder obenrum dann direkt über die Hagener Straße. Und die ist ja gerade auch am Edeka einspurig.
1: Hey, ja, Schuld ist eine kaputte Gasleitung. Donetz muss also ran und das Ding da reparieren. Also das ist wirklich halt auch ja nachvollziehbarer Grund für eine Baustelle. Ne? Ja. Das Verkehrschaos, das wird aber kommen, dazu dann eben Umwege. Michi schreibt auf unserer Insta-Seite, Zitat, es ist einfach nur nervig. Ja, so kann man das sagen. Vor allem dauert das halt noch bis Ende des Monats.
0: Mhm. Und Radio 91.2-Hörerin Katrin aus Kirchhörde hat einmal tief durchgeatmet und sich dann damit abgefunden.
2: Der Mensch ist im Moment gut dabei, gerne zu meckern, sich zu beschweren über alles. Ne? Mit so kleineren Unfällen muss man leider rechnen, dass irgendwas kaputt geht. Keiner ist perfekt. Ne? Man kann sich jetzt aufregen die ganze Zeit, es ist ärgerlich, aber ich versuche es ja, entspannt zu sehen.
0: Ja, anders geht's auch irgendwie nicht, aber ich werde trotzdem jedes Mal kurz ins Lenkrad beißen, wenn ich drum herumfahre oder da im Stau stehe. Naja, aber ich meine, Katrin hat recht, es ist, wie es ist.
1: Ja, ansonsten müssen wir halt einfach irgendwie hier so ein bisschen... Spannung. Wir nehmen das ja auch auf heute Morgen für euch. Also, sag uns gerne kurz Bescheid, ob das da jetzt schon dicht ist. Also, wir haben nachgefragt, die wollten da heute Morgen irgendwann mal anfangen, konnten uns aber halt noch nicht sagen, wann genau. Also, gerne durchklingeln 0800 91 2 9123, gerne auch per WhatsApp Sprachnachricht. Wie ist die Lage gerade rund um die Kirchhörder Straße? Hier ist Radio 91.2. Guten Morgen, Dortmund, am Mittwoch. Ja,

0: Avocado und Hug Yourself um 8.18 Uhr bei Radio 91.2. War jetzt wenig gitarrenlastig, aber sonst hole ich gerne mal meine Luftgitarre raus, gerade zu Songs von Queen. Jetzt tanzen, mache ich so ein bisschen Freestyle, aber so richtig überlasse ich das lieber anderen. Wie sieht's bei dir aus, Christopher? Tanzen?
1: Also, wäre ich in der Tanzschule gewesen, hätten die wahrscheinlich irgendwann aufgegeben. Ich bin stets bemüht. So für den Körper, Klaus, das Maximum, was geht irgendwie. So ein bisschen.
0: Okay, dann wären wir beide, also so eine richtige Challenge für Peter Hühner vom Tanzstudio Gödde. Der hat ja gestern Abend bei Radio 91.2 erzählt, jeder kann tanzen.
2: Mein Ehrgeiz ist da immer noch sehr hoch, wirklich allen das Tanzen beizubringen. Es gibt wirklich einmal im Jahr auch jemanden, der es nicht hinkriegt. Das ist aber Gott sei Dank sehr selten. Aber das ist mein Ehrgeiz, alle meine Schüler mitzunehmen.
1: Ja, für uns bräuchte der Tanzlehrer Peter wahrscheinlich ein bisschen mehr Ehrgeiz, aber der kriegt das auf jeden Fall hin. Ich meine, 30.000 Dortmunderinnen und Dortmundern hat Peter schon das Tanzen beigebracht und auch die neuesten Trends bei TikTok kriegt er hin.
0: Das ist richtig cool. Spannender Typ. 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Guten Morgen, Dortmund. Das ist Adele.

0: Ihr hört Radio 91.2 um 8.22 Uhr und es gibt ein paar Infos von den Straßen, Christoph.
1: Ja, erstmal danke euch für eure Updates von der Kirchhörder Straße. Also noch kommt man da wohl durch, aber drumherum ist natürlich schon mehr los, weil die ja abgleich dicht gemacht wird wegen der Baustelle, wegen Gasleitung und so, dauert bis Ende des Monats. Also da wird es gleich richtig voll. Aber Hans hat sich noch bei uns gemeldet, gibt noch woanders ein größeres Problem. Und zwar fahren gerade total viele LKW durch Wambel, weil sie nicht mehr über die B236 dürfen, weil die Brücke da kaputt ist und die werden eben zu schwer. Dadurch ist jetzt auf der Hannoverschen Straße komplettes Verkehrschaos, weil alle LKW da halt durchwollen. Also da geht gerade gar nicht so viel.
0: Ja.
1: Das ist schlecht.
0: Das ist wirklich schlecht. Danke für eure Infos. Wenn ihr noch was habt, schickt sie gerne rüber über die 0800 91 2 91 23. Euch trotzdem eine gute Fahrt und einen schönen Mittwoch.
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0: Das ist ein richtig cooler Sound bei uns im Hit, vor allem von Robert Miles, Children.
1: 8:30 haben wir es jetzt. Guten Morgen.
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3: Einen schönen Mittwochmorgen wünsche ich euch. Hier ist Nathalie Sager. Dortmund bekommt einen großen Handballcampus. Der Deutsche Handballbund und die Freizeitbetriebe der Stadt haben sich auf den Standort am Eissportzentrum an der Strobelallee verständigt. Die Pläne sind gestern im Sportausschuss vorgestellt worden. Das bisherige Gebäude vom DHB platzt nämlich aus allen Nähten. Geplant sind aber nicht nur neue Büros. Bei uns soll auch einer von 4 Bundesstützpunkten für Nachwuchshandballerinnen einziehen, samt Trainingshalle und Sportinternat. Auch die Eisadler sollen durch neue Umkleiden und ein ebenerdigen Zugang vom Umbau profitieren. Im Juli entscheidet der Rat der Stadt endgültig darüber. Im Dortmunder Süden ist eine wichtige Straße für Autofahrer ab heute voll gesperrt. Auf der Kirchhörder Straße geht bis Ende des Monats nichts mehr. Donetz muss dort an einer beschädigten Gasleitung arbeiten. Der Verkehr wird über die Zillestraße, Hagener Straße und die Olbketalstraße umgeleitet. Da gerade die Hagener Straße schon stark befahren ist, müssen Autofahrer ab heute mit zusätzlichen Staus rechnen. Betroffen sind auch Kunden des nahegelegenen Rewe-Marktes. Die Anfahrt ist teilweise nur über Umleitung möglich. Wer auf oder in der Nähe der Kirchhörder Straße wohnt, dürfte zu Fuß oder mit dem Fahrrad die nächsten Wochen schneller ans Ziel kommen. Pendler müssen deutlich mehr Zeit einplanen. Bei einem schweren Unfall auf der B54 bei Dortmund hat ein 21-jähriger Autofahrer gestern Abend offenbar die Kontrolle über seinen Wagen verloren. Der junge Mann war mit seiner Beifahrerin Richtung Herdecke unterwegs. Sein Auto kollidierte zunächst mit einem entgegenkommenden Auto, anschließend mit einem geparkten Wagen und prallte schließlich gegen eine Mauer und einen Stromkasten. Mehrere Personen wurden verletzt in Krankenhäuser gebracht. Das Auto des 21-Jährigen wurde bei dem Unfall komplett zerstört. An der Unfallstelle erstreckte sich ein Trümmerfeld über mehrere hundert Meter. Die Polizei sicherte stundenlang Spuren und prüft nun unter anderem den Verdacht eines illegalen Einzelrenns. Die B54 zwischen Dortmund und Herdecke blieb bis in die Nacht gesperrt.
1: Danke dir, Nathalie. Gucken wir aufs Wetter für Dortmund. Ein bisschen gemischt heute. Wir kennen das ja schon. 13 Grad jetzt in Berghofen, 15 sind es in Österreich. Wir kriegen so einen Wolken-Sonne-Mix erst noch jetzt für ein paar Stündchen. Dann ist später mal ein Schauer mit dabei und Richtung Abend läuft das so auf Gewitter hinaus. Also wird ein bisschen unruhiger und die Höchstwerte heute liegen so bei 18 Grad.
0: Und hier kommt der Radio 91.2 Verkehrsservice mit einem neuen Blitzer, und zwar am Gottesacker Richtung B1. Dann wird geblitzt B54 stadteinwärts unter der Brücke, am Brakeler Hellweg stadteinwärts, an der Wickeder Straße Richtung Husen, an der Holthauser Straße Richtung Brambauer und an der A44 Richtung Kassel zwischen Unna und Unna Ost. Außerdem dauert es hier mindestens 10 Minuten länger. A1 Münster Richtung Dortmund zwischen Kamener Kreuz und Unna, 5 Kilometer stockender Verkehr plus 10 Minuten. A44 Kassel Richtung Dortmund zwischen Kreuzwerl und dem Kreuz Dortmund-Unna stockt auf 7 Kilometern, da plant mindestens eine Viertelstunde mehr ein. A45 Hagen Richtung Dortmund zwischen Kreuz Hagen und Dortmund Süd, 7 Kilometer Stau, dauert 20 Minuten länger. Die Gegenrichtung noch, A45 Dortmund Richtung Hagen zwischen Kreuz Dortmund Nordwest und Kreuz Dortmund West stockt auf 7 Kilometern, da plus 15 Minuten. Außerdem fahren jetzt gerade viele Lkw durch Wambel durch, weil sie nicht über die B236 dürfen, deshalb gerade ein größeres Verkehrschaos auf der Hannöverschen Straße. Und rund um die Kirchhörder Straße, wir haben es gerade bei Nathalie gehört, gibt es jetzt auch ein bisschen mehr Verkehrschaos, weil die Umleitungen auch ein bisschen voller sind, logischerweise. Gerne Bescheid sagen, wenn es noch mehr gibt, immer kostenlos für euch auf der 0800 91 2 91 23.
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0: Mit Tim Schmutzler und Christopher Deppe.
1: Schönen Mittwoch euch, juhu.

0: Guten Morgen, Dortmund. Hier ist Radio 91.2 um 20 vor 9. Also ich muss sagen, wir haben noch wirklich tolles Wetter so für Anfang Herbst.
1: Ja, das stimmt. Es ist irgendwie von allem was mit dabei. Ein bisschen Wind mal zwischendurch, heute Morgen mal Sonne. Das finden wir super.
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4: Ja, nee, ist klar.
5: Guck doch mal raus. Das hat doch mit Sommer nichts zu tun. Das nennt sich Arbeitsverweigerung, mein lieber Sommer. Ja, alles natürlich nur Theorie. Die Grillsaison ist da im Prinzip schon seit 3 Monaten im vollen Gange. Und jedes Jahr der gleiche Witz. Mann mit Grill sucht Frau mit Kohle. Aber irgendwie ist es ja auch immer ein gutes Gefühl, wenn freitagsabends der Geruch von Holzkohle so in der Luft hängt. Ja, kennt auch jeder, das ist Kulturgut. Nicht zu verwechseln mit Grillgut. Und machen wir uns nichts vor. Wenn du heute Abend irgendwo auf der Terrasse sitzt und vor dir steht eine gut gefüllte Flasche Hela-Ketchup, ja, dann hat dein innerer Sommer doch schon längst angefangen. Ab jetzt sind kurze Hose erlaubt. Auch bei Männern. Aber, Vorsicht, aber. Man muss die Beine dafür haben als Mann. Wenn du so richtige Altherrensticken in RA 9000 Polarweiß hast, dann lieber nochmal drüber nachdenken, ob man der Allgemeinheit und dem Straßenbild wirklich hilft. Wie geht nochmal der kategorische Imperativ von Immanuel Kant? Man soll so handeln, dass man will, dass es Gesetz für alle wird. Ne? Ja, bäm. Zu Deutsch heißt das, geh einer nicht auf den Sack, auch nicht optisch. Na bitte, ganz einfach.
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0: Das ist Ray. Um 10 vor 9 bei Radio 91.2. Morgen geht's los mit der Fußball-WM in drei Ländern und das passiert echt so zum ersten Mal.
1: Ja, USA, Kanada und Mexiko. Radio 91.2-Reporter Leo Arrighi stellt uns die drei Gastgeberländer vor.
2: Insgesamt wird in 16 Städten gespielt. Davon 11 in den USA, 3 in Mexiko und 2 in Kanada. Und Mexiko schreibt dabei sogar Geschichte. Nach 1970 und 1986 ist Mexiko dieses Jahr das erste Land, das zum dritten Mal eine Männerfußball-WM ausrichtet. Also, die sammeln einfach ganze Weltmeisterschaften wie so ein Panini-Album. Für Kanada ist es die erste Fußball-WM im eigenen Land, mit gleich zwei Amtssprachen. Wer für verschiedene Spiele zwischen den drei Ländern hin und her jettet, muss im Zweifelsfall auch ein gewisses sprachliches Talent mitbringen. Klar, Englisch in den USA. In Mexiko kommt dann noch Spanisch dazu und im Quebec, in Kanada dann noch Französisch. Zwar sprechen die meisten da wahrscheinlich auch Englisch, aber bitte, wo ist dann der linguistische Spaß? Die USA sind zum zweiten Mal Gastgeber einer Fußball-WM. Das erste Mal in den 90ern. Und der erste Aufschrei rund um die amerikanische Nationalmannschaft liegt übrigens schon in den 50ern. Denn die haben schon mal für ordentlich Aufsehen gesorgt. 1950 schlugen die USA England mit 1:0. England war damals haushoher Favorit. Die US-Mannschaft bestand aus vielen Teilzeitspielern. Der Sieg war so unglaublich, dass später sogar die Legende entstand. Manche hätten das Ergebnis erst für einen Druck- oder Übertragungsfehler gehalten.
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2: Mit Malte Albrecht, guten Morgen. Viele Kinder zocken gerne auf dem Smartphone oder der Konsole, aber viele Eltern haben keine Ahnung, was ihr Nachwuchs da eigentlich spielt und machen auch keine Anstalten, das zu ändern. Das zeigt eine Forsa-Umfrage für das Kinderhilfswerk. Demnach hat nur rund die Hälfte aller Kinder und Jugendlichen in Deutschland den Eindruck, dass sich ihre Eltern angemessen für ihre Computerspiele interessieren, Christian Böder.
3: Das ist richtig und es geht weiter. Etwa ein Drittel der befragten jungen Menschen sagt, dass ihre Eltern oder Erwachsene im Allgemeinen wohl auch Vorurteile gegen das Spielen am Computer haben. Aber es gibt noch eine andere Seite und die zeigt, dass Erwachsene sehr wohl eine Verbindung zu Computerspielen haben. Zwei Drittel der Kinder und Jugendlichen sagten nämlich, ja, unsere Eltern wüssten sehr wohl Bescheid, was wir da auf dem Bildschirm treiben. Und etwa genauso viele sehen wohl auch, was den jungen Menschen am Gaming so viel Spaß bereitet. Und es gibt auch viele Minderjährige, die häufig mit Erwachsenen über Spiele reden, weil die selbst Gamer sind.
2: Und dabei geht es längst nicht nur um einfache vorinstallierte Handyspiele, mit denen sich die jungen Leute beschäftigen.
3: Eher weniger. Der Studie nach stehen Kinder und Jugendliche auf Spiele mit einem hohen kreativen Faktor. Es geht ums Umsetzen eigener Ideen. Häuser oder ganze Städte bauen, Figuren entwickeln, Welten aus dem Boden stampfen, aber auch Neues entdecken und in Parallelwelten eintauchen. Das macht ihnen Spaß. Gaming ist schon seit langem ein fester Bestandteil im Alltag, nicht nur von jungen Menschen in Deutschland und dient nicht nur zur Erholung, sondern etwa auch zum Suchen und Finden von sozialen Kontakten. Laut Kinderhilfswerk sollten deshalb Eltern mehr Interesse an den Spielen ihrer Kinder zeigen. Die würden dann auch weniger Probleme haben, sich an ihre Eltern zu wenden, wenn sie schlechte Erfahrungen online machen.
2: Danke, Christian. Und jetzt unsere Kurznachrichten. Verdi-Chef Wernicke hat vor Einschnitten bei der Rente gewarnt. Die Gewerkschaften würden sich entschieden gegen Vorstöße wehren, die Kopplung der Renten an die Reallohnentwicklung auszusetzen, sagte er der Augsburger Allgemeinen. Um das Thema Rente geht es heute Abend auch beim Treffen der Koalitionsspitzen mit Vertretern von Gewerkschaften und Arbeitgebern. Der Mai war weltweit der zweitwärmste, der je gemessen wurde. Laut dem EU-Klimawandeldienst Copernicus gab es vor allem in Europa eine außergewöhnlich frühe Hitzewelle mit mehreren Temperaturrekorden. Copernicus warnt, Klimaextreme würden immer mehr zur Normalität. Wer kennt das nicht? Man hat sich einen neuen Wecker oder Mixer gekauft, legt die Bedienungsanleitung später in die Schublade und holt sie da nie wieder raus. Damit soll bald Schluss sein. Künftig soll es weniger Anleitungen auf Papier geben, dafür mehr in digitaler Form. Darauf haben sich Vertreter des Europaparlaments und der Mitgliedstaaten geeinigt. Wer trotzdem noch eine gedruckte Anleitung möchte, muss künftig beim Verkäufer explizit danach fragen. Die Regelung ist noch nicht endgültig beschlossen. Und das waren die Nachrichten mit Malte Albrecht.
4: Dankeschön, Malte. Wir gucken aufs Wetter für Dortmund. Da ist die Sonne gerade bei uns. Das ist sehr schön, dürfte gerne bleiben. Wir haben jetzt 13 Grad in Löttringhausen, 14 sind es in Kirchderne. Es geht auch mit der Sonne noch rauf auf bis zu 18 Grad heute. Aber dann kommen die Wolken. Heute Mittag ist mal ein Schauer dabei und heute Abend sogar das ein oder andere Gewitter.
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5: 3 Minuten nach 9, der Radio 91.2 Verkehrsservice geblitzt. Wird am Gottesacker Richtung B1, an der B54 statt einwärts unter der Brücke, an der Wickeder Straße Richtung Husen, an der Holthauser Straße Richtung Brambauer und A44 Richtung Kassel zwischen Unna und Unna Ost. Und hier dauert es mindestens eine Viertelstunde länger. A1 Münster Richtung Köln zwischen dem Kamener Kreuz und dem Westhofener Kreuz stockt es auf 9 Kilometern, plant 20 Minuten mehr ein. A44 Kassel Richtung Dortmund zwischen dem Kreuz Werl und dem Kreuz Dortmund-Unna stockt es auf 8 Kilometern, da kommt eine Viertelstunde oben drauf. Und die A45 noch, Hagen Richtung Dortmund zwischen dem Kreuz Hagen und Dortmund Süd, 7 Kilometer Stau, da dauert es 20 Minuten länger. Dann ist ab heute die Kirchwörder Straße auf Höhe vom Rewe wegen der kaputten Gasleitung bis Ende Juni voll gesperrt und auch auf den Umleitungen wird es wahrscheinlich jetzt deutlich voller so langsam. Und gerade fahren ganz viele LKW durch Wambel, weil die nicht mehr über die B236 dürfen, deshalb ist auf der Hannöverschen Straße.
4: Ach da.
5: Hannöversche Straße, ein Zungenbrecher. Also auf jeden Fall mehr los. Wenn es noch mehr gibt, dann gern durchklingeln, immer kostenlos. 0800 91 2. 91.23. Gute Fahrt.
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4: Mit Christopher Deppe und Tim Schmutzler. Guten Morgen zusammen.
5: Schön Mittwoch euch. Moin. 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

0: Ein guter Song eigentlich zum nächsten Thema, ne? Was soll das? Herbert Grönemeyer, 9 und 12 haben wir es. Hab ich mir auch gefragt, was soll das? Letzte Woche hatte ich einen Zettel im Briefkasten von der Donetz. Liebe Anwohner, ab dem 10. Juni sperren wir die Kirchhörder Straße komplett, weil Gasleitung kaputt. Der 10. Juni ist heute, geht dann so los mit der Sperrung.
1: In Höhe vom Rewe ist die Straße dicht und wird gerade dicht gemacht. Für viele geht's dann über die Hagener Straße Richtung Innenstadt. Und da ist ja auch noch eine Baustelle. Und die Hagener Straße ist kurz mal einspurig. Ja. Warum auch nicht? Das bedeutet halt dann leider jetzt noch mehr Verkehrschaos im Dortmunder Süden.
0: Genau so ist es. Das Chaos nervt natürlich komplett. Andererseits haben die Anwohner Verständnis für den Grund hinter der Baustelle.
2: Also wenn eine Gasleitung kaputt ist, ist es in unser aller Interesse, dass sie gemacht wird. Es ist ätzend, dass hier dann der Verkehr wieder stocken wird. Über Tage zu den Stoßzeiten ist das eine Katastrophe. Aber ich sage jetzt mal, eine Gasleitung, das ist so ein bisschen was wie höhere Gewalt. Letzten Endes freuen wir uns, dass sowas repariert wird.
1: Ja, hast du recht. Ne? Also halte durch, wenn die Kirche oder Straße ab heute bis Ende des Monats voll gesperrt ist. Wir haben den Verkehr auf jeden Fall für euch im Blick. Die Updates kriegt ihr mal bei uns bei Radio 91.2. Guten Morgen Dortmund, schönen Mittwoch.

0: Wir haben es 20 nach 9, hier ist Radio 91.2, am Mittwoch, der noch schön aussieht, finde ich. Also noch ist...
1: Noch ist ganz schön, wäre noch schöner, wenn es so bleiben würde, aber genießen wir einfach so die nächsten ein, zwei Stündchen. Wir haben jetzt für euch Katy Perry, I Kissed a Girl, habe ich auch schon mal gemacht.

0: 9.23 Uhr, Radio 91.2 ist hier mit Christopher Deppe und Tim Schmutzler und gleich mit einem wirklich sehr, sehr schönen Hit vorhalb.
1: Ja, Phil Collins, großartige Nummer, You'll Be In My Heart. Oh. Das wird großartig, gibt's hier direkt gleich bei uns.
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0: Das ist natürlich Phil Collins im Hit vor halb. You'll be in my heart.
1: Halb zehn, aber was jetzt? Guten Morgen zusammen.
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3: Mit Christopher Langer. Guten Morgen. Dortmund bekommt einen großen Handballcampus. Der Deutsche Handballbund und die Freizeitbetriebe der Stadt haben sich auf den Standort am Eissportzentrum an der Strobelallee verständigt. Die Pläne sind gestern im Sportausschuss vorgestellt worden. Das bisherige Gebäude vom DHB platze aus allen Nähten. Geplant sind jetzt nicht nur neue Büros, bei uns soll auch einer von vier Bundesstützpunkten für Nachwuchshandballerinnen einziehen, samt Trainingshalle und Sportinternat. Auch die Eisadler sollen durch neue Umkleiden und einen ebenerdigen Zugang vom Umbau profitieren. Im Juli entscheidet der Rat der Stadt endgültig drüber. Unter dem Motto You'll Never Walk Alone findet heute in Dortmund die traditionelle Wallfahrt für wohnungslose Menschen statt. Rund 300 Teilnehmende aus den nordrhein-westfälischen Bistümern werden in der Nordstadt erwartet. Neben Gottesdiensten in der St. Josef-Kirche stehen Begegnungen, gemeinsame Mahlzeiten, Musik, Kunst und Ausflüge auf dem Programm. Die Veranstalter wollen Wohnungslosen einen Tag der Gemeinschaft und Wertschätzung ermöglichen und auf die wachsenden Herausforderungen in der Wohnungslosenhilfe aufmerksam machen. Wissenschaftler unter anderem aus Dortmund haben die Fußball-WM schon mal durchgerechnet und dabei Spanien als Top-Favoriten ausgemacht. Für die Vorhersage hat ein internationales Forschungsteam die WM mit statistischen Modellen und KI simuliert und das gleich 100.000 Mal. Auch die TU Dortmund war beteiligt. Das Ergebnis? Hinter Spanien folgen England und Frankreich, danach Deutschland wenigstens auf Platz 4. Ganz sicher ist das natürlich nicht. Selbst für Spanien sehen die Wissenschaftler die Titelchance nur bei rund 15%. Für Deutschland errechnet das Modell immerhin gut 11% und damit deutlich mehr als viele Wettanbieter.
1: Danke dir. Wir schauen aufs Wetter für Dortmund. Das ist so ein bisschen gemischter, entwickelt sich heute leider so ein bisschen ins Negative. Aber fangen wir erstmal gut an mit ein bisschen Sonne und 15 Grad in Dorstfeld, 16 jetzt in Asseln. Immerhin 18 Grad sind heute noch drin. Die Sonne hat noch ein bisschen Lust und dann ab heute Mittag wird es ein bisschen düsterer. Dann kommt auch mal ein Schauer runter und in Richtung Abend ist dann auch mal ein Gewitter mit dabei.
4: Und hier kommt der Radio 91.2 Verkehrsservice mit Blitzern am Gottesacker Richtung B1, an der Wilkeder Straße Richtung Husen, an der Holthauser Straße Richtung Brambauer und A44 Richtung Kassel zwischen Unna und Unna Ost. Dann dauert es hier mindestens 10 Minuten länger. A1 Münster Richtung Köln zwischen Kamener Kreuz und Schwerte stockt es auf 7 Kilometern, kommt eine Viertelstunde obendrauf. Die A44 Kassel Richtung Dortmund zwischen dem Kreuz Werl und dem Kreuz Dortmund-Unna stockt es auf 9 Kilometern, da dauert es eine Viertelstunde länger. A45 Hagen Richtung Dortmund zwischen dem Kreuz Hagen und dem Westhofener Kreuz, 6 Kilometer Stau gerade, plant da so mindestens eine halbe Stunde mehr ein. Und die Gegenrichtung noch, A45 Dortmund Richtung Hagen zwischen dem Kreuz Castrop-Rauxel-Ost und dem Kreuz Dortmund-West. Da dauert es 10 Minuten länger. Ansonsten gerne Bescheid sagen, wenn es mehr gibt, immer kostenlos auf der 0800 91 2 91 23.
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4: Mit Tim Schmutzler und Christopher Leppe.
1: Einen schönen Mittwochmorgen euch. Hallo zusammen.

0: Tina Turner ist das bei Radio 91.2 um 20 vor 10 am Mittwoch.
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2: Ja, das geht morgen schon los mit dieser Fußball-Weltmeisterschaft. Ist der Wahnsinn, wie fix das jetzt ging. Und wir kriegen ja jeden Tag immer neue Nachrichten aus dem WM-Quartier der deutschen Nationalmannschaft und so. Und dann kriege ich jetzt erstmal wirklich auch so nach und nach auf die Kette, wer da überhaupt alles dabei ist. Also ich, klar weiß ich, wer im Kader ist und so, aber das wird so langsam alles ein bisschen bewusster.
0: Man fühlt das. Ein relativ junges Team ist es ja irgendwie geworden. Und wir wollen von euch wissen, wer ist denn euer Lieblingsspieler?
3: Manuel Neuer, der ist schon gut.
4: Ja, ich finde unseren Torwart so interessant, der Neuer. Ja? Das wollte nicht spielen und jetzt will er doch spielen. Und ich denke, der wird eine gute WM machen.
5: Schlotterbeck.
6: Weil wir Dortmunder sind.
0: So nämlich, ne? Da steht das Dortmunder Herz.
2: Auf jeden Fall, da definitiv. Das sind natürlich auch unsere Lieblingsspieler hier.
0: So.
2: Und wir freuen uns. Also ich freue mich jetzt wirklich langsam so Sonntag, Deutschlandspiel.
0: Ja, es geht los. Und wir gucken das zusammen mit euch im Hafengarten. Ja. Das große Public Viewing, richtig schöne Location. Gibt auch lecker was zu essen drumherum. Da kann man es noch für die späteren Spiele auch mal gut sich aufhalten. Das wird wirklich cool, da freuen wir uns sehr drauf.
2: Ab 16 Uhr Warm-up mit uns, mit Radio 91.2. Und dann gucken wir schön das Spiel zusammen. Großartig.
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0: Lickerly mit I Follow Rivers im Magician Remix hier bei Radio 91.2. Und damit sind wir zwei beiden raus für heute und wir übergeben an die Kollegin Helga Kretschmer gleich ab 10.
1: Genau, die macht weiter, wir machen Hunderunde und dann sind wir morgen früh natürlich wieder am Start. In guten Morgen.

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1: Mit Malte Halbricht. Guten Morgen. Explodierende Kosten, zu wenig Ärzte auf dem Land und steigende Krankenkassenbeiträge. Langeweile dürfte bei der Gesundheitsministerkonferenz nicht aufkommen. Die Ministerinnen und Minister sitzen ab heute in Hannover zusammen, um über die geplanten Reformen zu sprechen. Jannik Böker aus dem News-Team. Vor allem ein Thema sorgt schon im Vorfeld für Kritik.
2: Und die kommt aus allen Richtungen. Egal ob Ärzte, Pharmaunternehmen oder Krankenhauspersonal. Das GKV-Beitragsstabilisierungsgesetz soll noch vor der Sommerpause im Bundestag beschlossen werden und ist ungefähr so beliebt wie ein Zahnarztbesuch. Vorgesehen sind eine Reihe von Sparmaßnahmen. Die Familienversicherung wird in einigen Fällen teurer, Vergütungen für Ärzte gedeckelt, einige Leistungen sogar gar nicht mehr bezahlt. Die Gewerkschaft Verdi ruft deshalb heute in Hannover zu einer Großkundgebung auf und schon vor knapp 2 Wochen hatten laut Verdi über 10.000 Klinikmitarbeiter an einem Klinikaufstand teilgenommen.
1: Es brodelt also im Gesundheitssystem, dabei ist der Reformbedarf trotz allem enorm.
2: Ja, im Prinzip hat das deutsche Gesundheitssystem 2 große Baustellen. Zum einen ist es überdurchschnittlich teuer. Im EU-Vergleich gibt es pro Kopf gerechnet kein anderes Land, das so viel Geld für Gesundheit ausgibt. Und dazu kommt, dass der demografische Wandel immer stärker durchschlägt. Viele Ärzte gehen bald in Rente. Gleichzeitig werden wir im Durchschnitt älter und damit auch kränker. Bedeutet, 40 Milliarden Euro müssen in den nächsten 4 Jahren eingespart werden. Wie genau? Darüber wird heftig gestritten.
1: Jannik, vielen Dank. Und jetzt weitere Nachrichten im Überblick. Die Bundesregierung will die deutsche Luftfahrtindustrie stärken. Das Kabinett soll dazu heute eine neue Strategie beschließen. Ziel sei es, dass Deutschland auch in Zukunft eine führende Luftfahrtnation bleibt, heißt es. Der Bundesverband der deutschen Industrie fordert unter anderem Entlastungen bei der Luftverkehrssteuer und weniger Bürokratie. Wärmepumpen setzen sich in Deutschland immer mehr durch. Laut Statistischem Bundesamt heizen fast 3/4 der im vergangenen Jahr fertiggestellten Wohnhäuser damit. Der Anteil habe sich innerhalb von 10 Jahren mehr als verdoppelt, heißt es. Die Corona-Pandemie beschäftigt noch immer die Gerichte. In Bonn beginnt heute ein Prozess um Corona-Masken. Ein Hamburger Unternehmen fordert fast 500 Millionen Euro vom Bund. Nach Angaben der Firma wurde ein Liefervertrag für Masken kurzfristig wieder zurückgezogen. In Deutschland spenden immer weniger Menschen Blut. Davor warnt der Blutspendedienst des Deutschen Roten Kreuzes. Grund dafür ist vor allem der demografische Wandel. Es gibt immer mehr ältere Spender, aber nur wenige junge, die nachkommen. Mittlerweile gibt es keine Altersgrenze mehr für die Blutspende, aber mit fortschreitendem Alter nehmen Krankheiten zu, die eine Spende ausschließen. Zusätzliche Engpässe drohen im Sommer während der Urlaubszeit und im Winter während der Grippewelle. Dann fallen viele potenzielle Spender krankheitsbedingt aus oder sind verreist. Das DRK hofft nun, vor allem Menschen zwischen Anfang 30 und Ende 40 für eine Blutspende zu gewinnen. Denn der Bedarf bleibt hoch. In Deutschland werden jeden Tag rund 15.000 Blutkonserven benötigt. Und das waren die Nachrichten mit Malte Albrecht.
3: Dankeschön, Malte. Das Wetter in Dortmund ist noch nett, aber ab dem Mittag müsst ihr wieder mit Schauern und Gewittern rechnen. Vor allem heute Abend soll es wieder abgehen. Aktuell 14 Grad in Dortmund, maximal 18 Grad heute.
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3: Dortmund Verkehr, Achtung, ihr habt uns gemeldet, in Ewing an den Teichen rennt ein Pony rum, die Polizei ist aber wohl schon informiert. Das sind die Blitzer Oma und Opa, Wickeder Straße Richtung Husen und Holthauser Straße Richtung Brambauer. Dann haben wir die A1 Richtung Köln zwischen Kamener Kreuz und Schwerte, 6 Kilometer stockender Verkehr, dauert mindestens 10 Minuten länger. Die A44 Richtung Dortmund zwischen Kreuzwerl und Kreuz Dortmund-Unna, 5 Kilometer Stau, ebenfalls 10 Minuten plus. Und die A45 Richtung Hagen zwischen Dortmund-Hafen und Kreuz Dortmund-West, 1 Kilometer Stau, da sind es 5 Minuten. Wenn ihr auch was habt, Staus, Blitzer, Ponys, dann meldet euch unter 0800 91 2 91 23. Gute Fahrt!
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3: Schönen Vormittag, ich bin Hänger Kretschmer und habe jetzt einen 90er-Titel für euch von Snap.

0: Tandy Swims ist das hier mit Mr. Know-It-All. Radio 91.2 hier. Morgen geht schon los mit dieser Fußball-Weltmeisterschaft in den USA und Kanada und Mexiko. Ich bin ehrlich, bei mir hat die WM-Stimmung noch Wachstumspotenzial. Henning Barth aus dem Radio 91.2 WM-Team, wie sieht's denn bei dir aus?
1: Ja, geht so langsam los. Ich meine, WM als Fan immer was Besonderes, hat dann auch klar immer mit vergangenen Turnieren zu tun. Das ist so ein bisschen die Verherrlichung von allem. Ne? WM ist halt WM. Darauf, auf diesen Fußball freue ich mich sehr.
0: Und ich freue mich vor allem aufs Rudel gucken. Es werden ja viele Spiele beim Stadt Dortmund Fanfest im Hafengarten gezeigt. Ne?
1: Genau, schön gemütlich da im Biergarten. Toi, toi, toi, dass das Wetter hält. 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

Mein Tipp für euren Abend, hier ist Radio 91.2, das FZW legt heute nochmal richtig einen drauf. Letzter Poetry Slam vor der Sommerpause. Leute stehen auf der Bühne, lesen eigene Texte, ihr entscheidet, wer gewinnt. Und heute soll es sogar richtig spektakulär werden. Mit dabei preisgekrönte Slammer von außerhalb und Björn Rosenbaum aus Dortmund. Das ist der Typ mit dem Klemmbrett, der haut euch schrille Altersgeschichten um die Ohren mit ordentlich Drama und ganz, ganz viel Gefühl. Los geht's heute Abend um 20 Uhr im FZW. Tickets gibt's an der Abendkasse für 10 Euro. 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

0: Michael Mind und Blinded by the Light. Unser Hit vor halb, Radio 91.2. Es ist 10:30.
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2: Mit Christopher Langer. Guten Morgen. Dortmund bekommt einen großen Handballcampus. Der Deutsche Handballbund und die Freizeitbetriebe der Stadt haben sich auf den Standort am Eissportzentrum an der Strobelallee verständigt. Die Pläne sind gestern im Sportausschuss vorgestellt worden. Das bisherige Gebäude vom DHB platze aus allen Nähten. Geplant sind jetzt nicht nur neue Büros, bei uns soll auch einer von 4 Bundesstützpunkten für Nachwuchshandballerinnen einziehen, samt Trainingshalle und Sportinternat. Auch die Eisadler sollen durch neue Umkleiden und einen ebenerdigen Zugang vom Umbau profitieren. Im Juli entscheidet der Rat der Stadt endgültig drüber. Unter dem Motto You'll Never Walk Alone findet heute in Dortmund die traditionelle Wallfahrt für wohnungslose Menschen statt. Rund 300 Teilnehmende aus den nordrhein-westfälischen Bistümern werden in der Nordstadt erwartet. Neben Gottesdiensten in der St. Josef-Kirche stehen Begegnungen, gemeinsame Mahlzeiten, Musik, Kunst und Ausflüge auf dem Programm. Die Veranstalter wollen Wohnungslosen einen Tag der Gemeinschaft und Wertschätzung ermöglichen und auf die wachsenden Herausforderungen in der Wohnungslosenhilfe aufmerksam machen. Wissenschaftler unter anderem aus Dortmund haben die Fußball-WM schon mal durchgerechnet und dabei Spanien als Top-Favoriten ausgemacht. Für die Vorhersage hat ein internationales Forschungsteam die WM mit statistischen Modellen und KI simuliert und das gleich 100.000 Mal. Auch die TU Dortmund war beteiligt. Das Ergebnis? Hinter Spanien folgen England und Frankreich, danach Deutschland wenigstens auf Platz 4. Ganz sicher ist das natürlich nicht. Selbst für Spanien sehen die Wissenschaftler die Titelchance nur bei rund 15%. Für Deutschland errechnet das Modell immerhin gut 11% und damit deutlich mehr als viele Wettanbieter.
0: Dankeschön, Christopher. Das Wetter in Dortmund heute Vormittag noch ganz entspannt, aber ab Mittag ziehen wieder Schauer durch und heute Abend kann es richtig krachen. Aktuell 14 Grad in Dortmund, maximal heute 18 Grad. Dortmund Verkehr, das sind die Blitzer, Oma und Opa auf der Wickarder Straße Richtung Husen und Holthauser Straße Richtung Brambauer. Und dann haben wir die A44 Richtung Dortmund zwischen Kreuzwerl und Kreuz Dortmund Unna. 8 Kilometer stockend, müsst ihr mit 10 Minuten mehr rechnen. Und die A45 Richtung Hagen zwischen Kreuz Dortmund Nordwest und Kreuz Dortmund West. 2 Kilometer Stau und 6 Minuten plus. Gute Fahrt!
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0: Ich bin Herr Kretschmer. Schönen Vormittag.

Der war damals auch live bei uns in der Westfalenhalle. Aus den 90ern, Bryan Adams und All For You. War ein sehr schöner Gänsehautmoment. 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

0: Imagine Dragons und Radioactive bei Radio 91.2. Was gehört mit zu einer guten Fußball-WM? Ja klar, ein WM-Song. Und einen davon liefert in diesem Jahr Vincent Weiss. Kurz für immer heißt die Nummer.
1: Mit Kurz für immer habe ich einen Song geschrieben, der Gefühle und Momente, die viel zu schnell vorbeigehen, einfach festhalten will. Und ich freue mich umso mehr, dass das bei der Fußball-WM weitergetragen wird, weil diese 90 Minuten Spielzeit, die sollen einfach nicht aufhören, wenn man diese Spannung und dieses Gefühl eigentlich viel, viel weitertragen möchte.
0: Die Nummer ist schon Anfang des Jahres mit seinem neuen Album rausgekommen und war ursprünglich gar nicht als WM-Song geplant. Trotzdem, ich finde, der passt perfekt zur Fußballstimmung. Hier ist er für euch. Vincent Weiss und Kurz für immer bei Radio 91.2.

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1: Mit Malte Albrecht, guten Tag. Seit 4 Jahren gilt eine EU-Richtlinie zur Stärkung der Tarifbindung. Die sieht vor, dass die Regierung eines EU-Staates einen Aktionsplan entwickeln muss, wenn weniger als 80% der Beschäftigten in einem tarifgebundenen Unternehmen arbeiten. Deutschland hinkt bei der Umsetzung der Richtlinie aber hinterher. Das wird in einer Studie der gewerkschaftsnahen Hans-Böckler-Stiftung kritisiert. Christian Böder hat die weiteren Infos.
2: In Deutschland liegt die Tarifbindung nicht bei 80%, sondern bei weniger als 50. Den geforderten Aktionsplan gibt es aber immer noch nicht, auch wenn sich die aktuelle Bundesregierung im Koalitionsvertrag das Ziel gesetzt hat, die Tarifbindung zu erhöhen, heißt es von den Studienmachern. Es seien zwar erste Schritte in die richtige Richtung gemacht worden, aber ohne Ergebnis. Ende vergangenen Jahres hatten der Deutsche Gewerkschaftsbund und Arbeitgeberverbände versucht, in der Sache eine Einigung zu finden und auch Schwarz-Rot hatte intern darüber beraten, in beiden Fällen aber ohne Konsens. Deutschland gehört damit mit Luxemburg, Kroatien, Slowenien, Ungarn und Zypern zu einer kleinen Gruppe von 6 EU-Ländern, bei denen der Aktionsplan nicht steht. 12 weitere EU-Staaten haben bereits einen, weitere 9 brauchen keinen, weil bei ihnen die Tarifbindung bei 80% oder mehr liegt. Laut Studienmachern braucht Deutschland aber dringend einen Plan, der auf einem umfassenden Reformprogramm zur Förderung der Tarifverhandlungen beruht, wenn die gesteckten Ziele erreicht werden sollen.
1: Und jetzt weitere Meldungen, kurz und kompakt. Der Sozialverband VdK warnt vor Kürzungen der Sozialausgaben. Stattdessen schlägt Verbandspräsidentin Bentele vor, Gutverdiener stärker heranzuziehen. Man müsste zum Beispiel darüber nachdenken, die Beitragsbemessungsgrenze in der Krankenversicherung anzuheben, sagte sie im ZDF. Heute Abend wollen die Koalitionsspitzen mit Vertretern von Gewerkschaften und Arbeitgebern über die geplanten Reformen sprechen. NRW-Ministerpräsident Wüst hat den Städten und Gemeinden Unterstützung bei ihren finanziellen Sorgen zugesagt. Die kommunale Finanzlage sei schwierig bis dramatisch, sagte er bei der Mitgliederversammlung des Städtetages in Oberhausen. Zwar habe das Land schon fast 9 Milliarden Euro Altschulden übernommen, aber auch der Bund müsse sich noch stärker an der Entlastung der Kommunen beteiligen. Nach der verheerenden Brandkatastrophe in Hongkong mit fast 170 Toten vor gut einem halben Jahr hat die Regierung jetzt Anklage erhoben. 7 Menschen und 2 Unternehmen müssen sich unter anderem wegen Totschlags, Betrugs und Geldwäsche verantworten. Das Feuer hatte Ende November fast eine ganze Wohnanlage zerstört. Die Ermittlungsbehörden sind offenbar einem internationalen Drogennetzwerk auf der Spur. Gestern hat es Razzien in NRW, Hessen und Bulgarien gegeben. Das hat das Bundeskriminalamt bestätigt. Durchsucht wurden 15 Gebäude. Sichergestellt wurden unter anderem Drogen, rund 20.000 Euro Bargeld und eine scharfe Waffe. Ein mutmaßlicher Hauptverdächtiger wurde vorläufig festgenommen. Die Staatsanwaltschaft Duisburg wirft insgesamt 11 Verdächtigen vor, über ein Firmennetzwerk große Mengen Rauschgift aus Südamerika und Thailand nach Deutschland geschleust zu haben. Laut BKA konnten die Ermittler schon vor der Razzia eine Lieferung von 140 Kilo Marihuana sicherstellen. Und das waren die Nachrichten mit Malte Albrecht.
3: Dankeschön, Malte. Das Wetter in Dortmund sieht noch einigermaßen freundlich aus, aber das hält sich nicht mehr lange. Ab Mittag kommen wieder Schauer rein und heute Abend gibt es ziemlich sicher Action am Himmel. Jetzt 15 Grad in Dortmund, später höchstens 18 Grad.
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3: Dortmund Verkehr, das sind die Blitzer Oma und Opa, Wickelder Straße Richtung Husen und Holthauser Straße Richtung Brambauer. Und das sind die Staus, die A44 Richtung Dortmund zwischen Kreuz Werl und Kreuz Dortmund-Unna. 8 Kilometer stockend, dauert 10 Minuten länger. Und die A45 Richtung Hagen zwischen Kreuz Dortmund-Nordwest und Kreuz Dortmund-West. 3 Kilometer stockend, da sind es mindestens 6 Minuten. Gute Fahrt!
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3: Schönen Vormittag, jetzt mit Beyoncé. Und ich bin Helga Kretschmann.

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0: wünsche ich euch. Hier ist Radio 91.2. Ich hoffe, ihr habt heute einen richtig entspannten Arbeitstag. Und wenn nicht, ja, dann macht's doch einfach wie Baumann und Klausen.
1: Ja, Oberamtsrat Alfred Klausen.
2: Morgens, Alfred. Na, wie ist's?
1: Alles super. Wir haben gerade unseren ersten Podcast aufgenommen.
2: Wer?
1: Gernot Schlotter und ich.
2: Wow, worum geht's?
1: Ja, der Podcast soll unseren Alltag im Bauamt beleuchten.
2: Das ist stark.
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2: Toll, und wie heißt sie?
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1: Ja, ne, kannst gerne mal reinhören, wenn du willst.
2: Ja, klar, spiel mal ab.
1: Ja, warte mal, da muss ich hier meinen Potti frei rein. Warte, so.
2: Ja, ich warte, ja.
1: Pass auf, so, da ist sie und ich drück drauf.
2: Okay.
3: Pause. Der Podcast über die Arbeit im Bauamt von Nedel Hastedt-Feld mit Alfred Klausen und Gernot Schlotter.
2: Was soll das?
1: Wieso was?
2: Ja, man hört ja nur Geschirr klappern.
1: Ja, ich sagte doch, es ist die erste Folge und wir müssen erst mal reinkommen.
2: Oh mein Gott, wie heißt denn die zweite Folge?
1: Brötchen schmieren.
2: Ah, dringendes Unglaublichkeitskäppchen.
4: Bingo. 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

0: Alex Warren bei Radio 91.2. Was sagt ihr eigentlich so zum Thema Wildblumenwiesen in Dortmund?
1: Die Natur hat das was davon. Wir Menschen haben davon auch was.
0: Ja, es gibt mittlerweile auch so richtig viele. Über 80 Wildblumenwiesen quer durch die Stadt an der Dosfeller Allee, am Gottesacker oder im Hansemannpark. Aber Achtung, jetzt wird da wieder gemäht. Klingt erstmal wie Rückschritt, aber ist genau das Gegenteil. Die Flächen werden zweimal im Jahr zurückgeschnitten, damit Gräser und Büsche den wilden Blumen nicht alles wegnehmen. Heißt übersetzt, das Chaos wird kurz gezähmt. Und danach wird es umso bunter. Also wenn ihr demnächst denkt, huch, alles weg, keine Sorge, gehört so. Hier ist Radio 91.2.

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0: Tom Walker und Leave a Light On. Unser Hit vor halb, Radio 91.2. Es ist halb zwölf.
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2: Mit Christopher Langer. Guten Tag. Vor einer knappen Stunde ist die Kirchhörder Straße bei uns im Dortmunder Süden gesperrt worden. Das sagt uns ein Sprecher von DEW 21. Das Unternehmen hatte die Sperrung ab heute angekündigt. Da sie ziemlich aufwendig sei, dauerte es aber, bis tatsächlich gesperrt wurde. Jetzt heißt es für Autofahrer im Dortmunder Süden lange Umwege und das bis Ende des Monats. Donetz repariert in der Zeit eine beschädigte Gasleitung. Die Umleitungen führen über Zille, Hagener und Olbgetalstraße. Auch Kunden vom Rewe müssen Umwege machen. Der Supermarkt ist nur aus Richtung Kirchhörde erreichbar. Ein großer Handballcampus soll an der Dortmunder Strobelallee entstehen. Handballbund und Stadt haben sich auf den Standort am Eissportzentrum verständigt. Laut Plänen solle dort ein Bundesstützpunkt mit Internat und Halle für Nachwuchsspielerinnen einziehen. Das aktuelle Gebäude des Verbandes sei mittlerweile zu klein. Auch der Eissport habe Vorteile durch neue Umkleiden und barrierefreie Zugänge. Der Stadtrat wird über den Bau im Juli endgültig entscheiden. In Dortmund starten aktuell die Befragungen für einen neuen Mietspiegel. 13.000 zufällig ausgewählte Mieter und Vermieter bekommen dazu Post von der Stadt und sind zur Teilnahme verpflichtet. Die erhobenen Daten bilden die Grundlage für einen neuen qualifizierten Mietspiegel, der den bisherigen ab 2027 ersetzen soll. Die Teilnahme ist online oder später auch per Papierfragebogen möglich. Ausgewertet werden die Daten durch ein externes Institut, begleitet von einem Arbeitskreis aus Stadt-, Mieter- und Vermieterverbänden. Der Mietspiegel soll für mehr Transparenz auf dem Wohnungsmarkt sorgen und zeigt die ortsüblichen Mieten in Dortmund an.
0: Dankeschön, Christopher. Das Wetter in Dortmund spielt heute wieder Achterbahn. Vorhin noch nett in Dortmund, aber das soll nachher noch ungemütlich werden mit Schauern. Abends dann Gewittershow. Aktuell 16 Grad in Dortmund. Maximal werden es heute 18 Grad. Dortmund Verkehr, das sind die Blitzer Oma und Opa, Wickerder Straße Richtung Husen und Holthauser Straße Richtung Brambauer. Und dann haben wir noch die A45 Richtung Hagen zwischen Kreuz Castrop-Rauxel Ost und Kreuz Dortmund West. 1 Kilometer Stau. Gute Fahrt!
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0: Schönen Vormittag. Ich bin Helga Kretschmer.

den 80ern, Foreigner und I Want to Know What Love Is. Heute wäre das wahrscheinlich die Hymne für Bauer sucht Frau. Radio 1 und C2 hier. Schönen Vormittag euch.

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1: Fast die 25 Grad mal.
2: Oh, herrlich, kann mich kaum noch dran erinnern. Radio 91.2 Wettermann, Kai Zorn, ich danke dir.
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1: Mit Malte Halbricht, guten Tag. Im Kanzleramt gibt es heute Abend ein großes Treffen. Die Koalitionsspitzen sprechen mit Arbeitgebern und Gewerkschaften über die geplanten Reformen. Wirtschaftsverbände sehen darin eine Chance. Sozialverbände und die Opposition haben dagegen Bauchschmerzen. Thorsten Adolfs aus dem News-Team, warum sehen Sie das Treffen so kritisch?
2: Ja, sie befürchten, dass das, was da in Berlin als Reformen verkauft werden soll, in Wirklichkeit ein riesiges Kürzungsprogramm wird. Große Erwartungen an das Treffen haben die AWO, der Sozialverband Deutschland, der VdK und der Paritätische Gesamtverband deshalb nicht. Und sie warnen die Koalition davor, die über Jahrzehnte gewonnenen sozialen Errungenschaften für die Menschen über Bord zu schmeißen. Kritik kommt von den Grünen. Fraktionschefin Dröge sagt zwar, an Reformen führe kein Weg vorbei. Kanzler Merz verwechsle aber Reformen mit einem Sammelsurium aus Kürzungen und Belastungen. Und damit verspiele er jegliche Akzeptanz.
1: Unionsfraktionschef Spahn appelliert ja an die Teilnehmer, die Gespräche mit dem nötigen Ernst anzugehen.
2: Ja, Spahn fordert von allen Beteiligten Kompromissbereitschaft. Es gehe jetzt darum, Verantwortung zu übernehmen, sagte er. Maximalpositionen würden keinen weiterbringen. Die von der Koalition geplanten Reformen hätten das übergeordnete Ziel, die Wettbewerbsfähigkeit zu stärken und vor allem Wachstum ohne neue Schulden möglich zu machen, so Spahn. Das sieht auch Vizekanzler Klingbeil so. Bei dem Treffen gehe es in erster Linie um die Frage, wie ein vernünftiger Weg zu mehr Wachstum aussehe, sagte er, und da sei er gespannt, welche konkreten Ideen die Sozialpartner hätten.
1: Danke, Thorsten. Und jetzt weitere Nachrichten in Kurzform. Deutschland ist nicht ausreichend auf extreme Hitze vorbereitet. Davor warnt ein Bündnis von mehr als 150 Verbänden aus dem Gesundheits- und Sozialwesen. Sie fordern, Hitzeschutz systematisch in Krisenvorsorge, Gesundheitsversorgung und Katastrophenschutz aufzunehmen. Bei extremen Hitzewellen drohten sonst zehntausende Todesfälle. Ärztinnen und Ärzte an deutschen Unikliniken bekommen mehr Geld. Die Gewerkschaft Marburger Bund und die Tarifgemeinschaft Deutscher Länder haben sich auf einen Tarifabschluss geeinigt. Demnach gibt es in zwei Schritten insgesamt 5,4% mehr Gehalt. Bei einem Verkehrsunfall vor einer Schule in Hamburg sind mehrere Kinder verletzt worden. Laut Polizei wurden die Kinder bei einem Ausparkmanöver von einem Auto erfasst. Zwei Kinder wurden zur weiteren Behandlung in ein Krankenhaus gebracht. Wie schwer sie verletzt sind, ist noch nicht bekannt. Der Traum von den eigenen vier Wänden rückt für viele Menschen in Deutschland in weite Ferne. Das zeigt eine aktuelle Umfrage des Finanzierungsvermittlers Interhyp. Demnach halten 46% der Befragten Immobilien in ihrer eigenen Region für zu teuer. Vor einem Jahr waren es mit 39% noch deutlich weniger. Zwar kalkulieren Kaufinteressenten von vornherein höhere Budgets ein, lassen sich aber gleichzeitig durch die wirtschaftliche Lage und die Preisentwicklung verunsichern. Aktuell liegt das eingeplante Budget im Schnitt bei 384.000 Euro. Ein weiteres Problem ist die Zeit. Viele unterschätzen, wie lange es dauert, genügend Eigenkapital anzusparen. Laut Umfrage braucht dafür rund jeder Dritte mehr als 10 Jahre. Und das waren die Nachrichten mit Malte Albrecht.
3: Dankeschön, Malte. Das Wetter in Dortmund. Noch ist es ruhig, aber da sollen heute noch Schauer aufziehen. Vor allem heute Abend. Da wird es wieder wild mit Blitz und Donner. Aktuell 16 Grad in Dortmund und mehr als 18 Grad sitzen heute nicht drin.
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3: Dortmund Verkehr, das sind die Blitzer, die B1 Richtung Unnahöhe, Babymarkt und Blitzer Oma und Opa, die stehen auf der Wickender Straße Richtung Husen und Holthauser Straße Richtung Brambauer. Und dann haben wir noch einen Stau auf der A45 Richtung Hagen zwischen Kreuz Castrop-Rauxel-Ost und Dortmund-Hafen. 3 Kilometer Stau, dauert 11 Minuten länger. Wenn ihr auch was habt, Staus, Blitzer, dann meldet euch unter 0800 91 2 91 23. Gute Fahrt!
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3: Ich bin Helga Kretschmer, kommt gut durch den Mittwoch, jetzt mit One Republic.

0: Farben und Baby-Goodbye. Woran merkt ihr, dass die WM auf der Matte steht? Na, plötzlich wird uns überall Werbung für neue Fernseher um die Ohren gehauen. Als wenn sich die Elektrohändler gedacht hätten, hey, Fußball-WM, Jackpot, aber für was? Kevin Zimmer aus dem Radio 1&C2-Team bleibt jedenfalls bei seinem alten Fernseher. Läuft ja.
1: Ja, guck dir mal die Preise an. Ich habe so das Gefühl, dass das jetzt keine gute Zeit ist, sich einen neuen Fernseher zu kaufen.
2: Ah. Ja, oh, weißt du das nicht?
3: Nein.
4: Es könnte da einen Zusammenhang mit der Fußball-WM geben. Ich bleib da, glaube ich, mal dran. Aber brauchen wir wirklich, um Fußball zu gucken, diesen ganzen Technik-Schnick-Schnack? Da werden Dolby-Surround-Anlagen um einen herumgebaut. Ne? Am Ende klingt es immer so, als ob dich einer von der Seite anquatscht. Komm, lass das sein, ja?
3: Hab zwar keinen Ton verstanden, aber egal.
4: Und ganz ehrlich, brauchen wir wirklich diese ultra teuren, ultra HD Glotzen, ja? Siehst doch eh nix, ne? Also du hast ja gefühlt die ganze Familie und die halbe Nachbarschaft bei dir sitzen. Und was nutzt dir da ultra HD, wenn du, was weiß ich, 1400 mal 2000 schlag mich tot Pixel durch die fisselige Deutschland-Perücke von der Nachbarin siehst? Die es total pfiffig und lustig fand, diese besondere Größe zu kaufen, ja? Und die sitzt ausgerechnet vor dir. Ja, selbst neben dir wäre in dem Fall schlimm.
5: So viele Leute habe ich ja noch nie in mein Haus gehabt. Nicht.
4: Ja, immer mehr Köpfe und Ärsche, ja, Entschuldigung, die schieben sich halt ins Bild, ja. Will noch jemand eine Frikadelle, Bernd, willst du noch ein Bier? Da hilft auch kein größerer Fernseher, nichts. Ich sag doch, kein Bier für Bernd, ja, habe ich tausendmal gesagt. Jeder weiß, dass der nach dem dritten Bier nichts mehr halten kann, steht im 5-Minuten-Takt auf und dann genau im Bild. Neuer Fernseher macht da mal gar nichts, also ich kauf keinen. Liebe Elektromärkte, ihr könnt euch euren neuen Fernseher zu dem Preis auch in den HDMI-Anschluss schieben, ja? Jetzt gucke ich die Fußball-Weltmeisterschaft auf 50 Zoll ohne Dolby Surround oder doch beim Nachbarn. Der hat nämlich einen neuen Fernseher.
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0: Jam und Enrique Iglesias mit El Perdono. Unser Hit für halb Radio 91.2. Es ist halb eins.
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2: Mit Kirsten Gutmann, guten Tag. Am Hachenaer Kirchweg gibt es schon wieder einen Rohrbruch. Das meldet die Donetz. Die ganze Siedlung rund um Hachenaer Straße und Glück auf Segenstraße hat kein Wasser. Das betrifft etwa 50 mehr Familienhäuser und etliche kleinere Wohnhäuser. Auch die Berufsschule und eine Kita sind betroffen. Für Anwohner gibt es zwei Wasserwagen an der Hachenaer Straße. Wenn alles gut geht, ist die Wasserversorgung gegen 16 Uhr wieder hergestellt. Im schlechtesten Fall dauert es bis morgen. Die Kirchhörder Straße ist jetzt tatsächlich dicht, das sagt uns ein Sprecher von der EW 21. Das Unternehmen hatte die Sperrung ab heute angekündigt. Die ist aber ziemlich aufwendig, deshalb hatte es länger gedauert. Jetzt heißt es für Autofahrer im Dortmunder Süden lange Umwege und das bis Ende des Monats. Donetz repariert in der Zeit eine beschädigte Gasleitung. Die Umleitung führt über Zille, Hagener und Olbketalstraße. Auch Kunden des Rewe-Marktes müssen Umwege machen. Der Supermarkt ist nur aus Richtung Kirchhörde erreichbar. Wie teuer werden die Mieten in Dortmund in Zukunft? Aktuell starten die Befragungen für einen neuen Mietspiegel. Rund 13.000 zufällig ausgewählte Mieter und Vermieter bekommen dazu Post von der Stadt. Sie sind dann verpflichtet, einen Fragebogen auszufüllen, online oder auf Papier. Aus den Daten lässt die Stadt zusammen mit Mieter- und Vermieterverbänden einen neuen Mietspiegel errechnen. Der soll dann ab dem kommenden Jahr gelten und die ortsüblichen Mieten in Dortmund transparent aufzeigen.
0: Dankeschön, Kirsten. Das Wetter in Dortmund, der Himmel hat heute mehrere Launen, gerade noch freundlich. Heute Nachmittag soll es noch Schauer geben. Gegen Abend sogar Gewitter. Aktuell 16 Grad. Maximal werden es heute 18 Grad. Dortmund Verkehr, das sind die Blitzer. Wickelder Hellweg Richtung Wickede, die B1 Richtung Unna, Höhe Babymarkt. Dann Wickelder Straße Richtung Husen und Holthauser Straße Richtung Brambauer. Und dann haben wir noch die A45 Richtung Hagen zwischen Kreuz Castrop-Rauxel Ost und Kreuz Dortmund West. 3 Kilometer Stau, dauert 11 Minuten länger. Gute Fahrt.
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0: Ich bin Helga Kretschmer. Schönen Mittag wünsche ich euch.

Version von Bebe Rexha aus dem Jahr 2026 hier bei Radio 91.2. Und die Älteren unter euch, die kennen den noch von früher, 1995, da klang der so. Insomnia von Faceless war auch schon eine wilde Zeit damals. 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

0: Kanada durchtrennt wieder einmal. Das schreibt Radio 91.2-Hörer Andreas bei Instagram zur Sperrung der Kirchhörder Straße ab heute. Da ist eine Gasleitung kaputt, Donetz repariert ab heute und das bis Ende des Monats. Wir sprechen über ein Video, nebenan aus Selm, das geht gerade auf Social Media wirklich viral, von einem Fastfood-Restaurant. Da ist einer mit dem Pferd durch den Drive-In geritten. Das ist wirklich kein Scherz.
1: Der Reiter ist Marc Lenzing. Wir haben ihn gefunden. Marc arbeitet als Hufschmied und ja, für ihn sind solche Ausflüge mit dem Pferd halt ganz normal.
2: Ich mache das ziemlich gerne und ziemlich oft. Wenn ich ausreiten bin und mir kommt was in den Kopf, dann halte ich da eben an und besorge mir irgendwas. Also es muss auch nicht mal der Drive-In bei Burger King sein. Es kann auch McDonald's sein oder der Edeka. Ich reite da einfach hin, wenn es mir in den Kopf kommt und hole mir da was raus. Also mein Pferd ist ja tatsächlich dann auch so, dass sie alles mitmacht. Also die hat damit kein Problem.
1: Ja, für die Mitarbeiter bei Burger King war das jetzt nicht so normal. Die sind aber trotzdem cool geblieben, hat er uns erzählt.
2: Waren eigentlich geschockt, aber man muss dazu sagen, dass die sehr professionell geblieben sind. Der eine Mitarbeiter hat gefragt, ob er streicheln darf und ich wusste nicht, ob er mich oder das Pferd meint.
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1: Mit Thorsten Adolfs. Guten Tag. Der Traum vom Eigenheim wird für viele wohl ein Traum bleiben. Immer mehr Menschen in Deutschland sagen, dass der Kauf einer Wohnung oder eines Hauses für sie unbezahlbar sei. Mittlerweile ist es fast jeder Zweite, der das so sieht. Das zeigt eine neue Umfrage des Finanzvermittlers Interhyp. Danny Hopper aus dem News-Team. Vor allem zwei Gründe wurden von den Befragten immer wieder genannt.
2: Genau, zum einen die Preisentwicklung bei Immobilien, die kennt ja seit Jahren nur eine Richtung nach oben, vor allem in den Ballungsräumen. Dazu noch die höheren Zinsen. Und zum anderen ist da noch die aktuelle wirtschaftliche Lage im Land, die viele Menschen verunsichert. Die steigenden Alltagskosten oder auch die Sorge um den eigenen Job. Deshalb heißt es auch von Interhyp, der Wunsch nach Wohneigentum sei in Deutschland weiter ungebrochen, aber die gefühlte Hürde dafür sei eben höher geworden. Fast 40% der Befragten sagen, der Immobilienmarkt sei überdreht. Das spiegelt sich auch in den Budgets wieder. Durchschnittlich wird für den Kauf oder Bau einer Immobilie mit knapp 384.000 Euro kalkuliert. Das sind nochmal 35.000 Euro mehr als im Vorjahr.
1: Was laut Interhyp auch ein Problem ist, viele unterschätzen die Dauer, wie lange sie für einen Kauf ansparen müssen.
2: Auf jeden Fall, rund jeder zweite Befragte glaubt, dass er in weniger als 5 Jahren das nötige Kapital für den Kauf zusammen hat. Die Realität sieht laut Interhyp aber meist anders aus. Bei 2/3 von ihnen haut es demnach nämlich nicht hin. Viele würden ihre monatliche Rate einfach nur schätzen und nicht ausrechnen und deshalb gäbe es am Ende oft enttäuschte Gesichter, heißt es. Auch beim Aufbau des nötigen Eigenkapitals gibt es ganz unterschiedliche Ansätze. Die meisten setzen einfach aufs Sparen. Wer einen Kauf dagegen schon lange im Voraus plant, setzt dagegen laut Interhyp häufiger auf Geldanlagen wie ETFs oder Aktien. Jeder vierte Befragte sagt außerdem, dass ein Erbe oder eine Schenkung geholfen habe, um auf das nötige Eigenkapital zu kommen.
1: Dankeschön, Danny. Und jetzt weitere Meldungen im Überblick. NRW-Ministerpräsident Wüst verspricht Städten und Gemeinden, die finanzielle Probleme haben, Unterstützung. Zuletzt hatte das Land Altschulden von den Kommunen in Höhe von fast 9 Milliarden Euro übernommen. Das reicht ihnen aber nicht. Die Bürgermeister sagen, dass eine einmalige Entlastung bei den immer weiter steigenden laufenden Ausgaben nicht helfe. Ermittler sind in mehreren Bundesländern, darunter NRW, gegen ein mutmaßliches internationales Rauschgiftnetzwerk vorgegangen. Einer der 11 Tatverdächtigen sei dabei vorläufig festgenommen worden, heißt es vom BKA. Durchsuchungen gab es auch in Bulgarien. Dort wurden nach Angaben der Ermittler scharfe Waffen, Bargeld und eine erhebliche Menge an Drogen sichergestellt. Pro-palästinensische Aktivisten haben die Zufahrtsstraßen zur internationalen Luft- und Raumfahrtausstellung in Berlin blockiert. Die Gruppe protestiert dagegen, dass dort Rüstungskonzerne ihre Produkte vorstellen. Auf der Messe sind in diesem Jahr etwa 750 Aussteller aus 37 Ländern vertreten. Kurz vor dem Start der Fußball-WM sorgen vor allem Themen, die nicht direkt mit Fußball zu tun haben, für Schlagzeilen. Die US-Regierung hat jetzt begründet, warum der FIFA-Schiedsrichter Artan aus Somalia nicht einreisen durfte. Demnach soll er Verbindungen zu mutmaßlichen Mitgliedern von Terrororganisationen haben. Somalia gehört zu den 39 Staaten, deren Staatsangehörige von den verschärften Einreisebestimmungen der US-Regierung betroffen sind. Bürger aus diesen Ländern werden intensiver überprüft als andere. Das waren die Nachrichten mit Thorsten Adolfs.
3: Dankeschön, Thorsten. Das Wetter in Dortmund wird heute noch schauerlich. Vor allem heute Abend wieder mit Blitz- und Donnergefahr. Aktuell 17 Grad in Dortmund. Morgen wird es dann ähnlich schäbig, erst zum Wochenende hin besser.
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3: Dortmund Verkehr, das sind die Blitzer. Wickeder Hellweg Richtung Wickede, B1 Richtung Unnerhöhe Babymarkt. Und die Panzerblitzer Oma und Opa, die stehen auf der Wickeder Straße Richtung Husen und Holthauser Straße Richtung Brambauer. Dann haben wir noch einen Stau auf der A45 Richtung Hagen zwischen Kreuz Castrop-Rauxel Ost und Kreuz Dortmund West. 3 Kilometer stockender Verkehr, dauert 6 Minuten länger. Und wenn ihr auch was habt, Staus, Blitzer, dann meldet euch unter 0800 91 2 91 23. Gute Fahrt!
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3: Einen wunderschönen Mittwoch. Ich bin Helga Kretschmer.

Bandit und Solo, Radio 1 und Sie 2. Stellt euch vor, ihr geht durch die Innenstadt und an jeder Ecke so. I used to walk in the shade with my blues. Das passiert am Samstag. Dann sind nämlich 180 Chöre in der Innenstadt. Nennt sich Fest der Chöre und so groß war das Ganze noch nie. Überall Bühnen, dazu Gesang in Kirchen und Konzertsälen. Los geht's am Samstag um 10 Uhr. Und bis 22 Uhr wird gesungen, was die Stimmen so hergeben. Das wird eine richtige Karaoke-Party in der City. Nur mit Leuten, die wirklich singen können. 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

0: Schabusi. So, Wetter diese Woche. Machen wir mal einen Haken dran. Das wird nichts mehr mit dem Sommerdurchbruch. Aber, und das ist die gute Nachricht, das Wochenende soll besser werden. Sonntag sogar bis zu 25 Grad. Wie nachhaltig ist denn das? Radio 91.2 Wettermann, Kai Zorn.
1: Ja, so ganz beständig und nachhaltig wird das nicht sein. Aber wir werden in der nächsten Woche auf einem höheren Temperaturniveau sein. Und die Sonne sehen wir auch häufiger.
0: Ja, immerhin. 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

0: und Angel. Hier ist Radio 91.2, unser Hit vor halb. Es ist 13:30.
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2: Mit Kirsten Gutmann, guten Tag. Krankenkassen zahlen vorerst wieder für Leerfahrten von Rettungswagen. Laut NRW-Gesundheitsministerium gibt es eine Einigung mit den Versicherern. Bis Jahresende haben die Krankenkassen die Übernahme der Hälfte der Kosten zugesagt. Danach soll eine dauerhafte Lösung zwischen Kommunen und Kassen stehen. Die hatten seit Monaten darüber gestritten, wer zahlen muss, wenn der Rettungswagen ohne Patienten wieder wegfährt. Zwischenzeitlich stand im Raum, dass die Patienten sogar selbst dafür aufkommen müssen. Am Hacheneyer Kirchweg gibt es schon wieder ein Rohrbruch, das meldet die Donetz. Die ganze Siedlung rund um Hacheneyer Straße und Glück auf Segenstraße hat kein Wasser. Das betrifft etwa 50 mehr Familienhäuser und etliche kleinere Wohnhäuser. Auch die Berufsschule und eine Kita sind betroffen. Für Anwohner gibt es 2 Wasserwagen an der Hacheneyer Straße. Wenn alles gut geht, ist die Wasserversorgung gegen 16 Uhr wiederhergestellt. Im schlechtesten Fall dauert es bis morgen. Was flattert, krabbelt und summt in unseren Wäldern, das können wir jetzt selbst dokumentieren. Das Naturmuseum Dortmund und ruft Naturinteressierte dazu auf, jetzt im Sommer Tier- und Pflanzenarten zu zählen. Pflanzen, Tiere und Pilze können fotografiert und über die App oder die Plattform Observation.org gemeldet werden. Die Daten fließen in die wissenschaftliche Forschung und in die bundesweite Mitmachaktion Artenolympiade 2026 ein. Bei der sollen besonders viele dokumentierte Arten gesammelt werden. So soll die Biodiversität besser erfasst und langfristig geschützt werden.
0: Dankeschön, Kirsten. Das Wetter in Dortmund, da könnte heute noch einiges runterkommen. Vor allem gegen Abend wieder Gewittergefahr. Aktuell 17 Grad in Dortmund. Geht bis zum Wochenende so weiter, aber Sonntag bis zu 25 Grad. Dortmund-Verkehr, das sind die Blitzer. Sölderstraße Richtung Aplerbeck, Wickeder-Hellweg Richtung Wickede, dann Wickeder-Straße Richtung Husen und Holthauser-Straße Richtung Brambauer. Und dann haben wir noch die A45 Richtung Hagen. Zwischen Kreuz Castrop-Rauxel-Ost und Kreuz Dortmund-West 2 Kilometer Stau. Dauert mindestens 5 Minuten länger. Gute Fahrt!
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0: Ich bin Helga Kretschmer, kommt gut durch den Mittwoch, jetzt mit Fe-

0: Alphaville sind das hier. Radio 91.2, habt ihr schon gehört? Niedersachsen präsentiert sich ab sofort in einer millionenschweren neuen Kampagne. Die haben auch einen neuen Slogan. Haltet euch fest, Niedersachsen, das ist groß. Haut euch um, ne? Na, geht so.
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3: Ich bin's, Laura. Das ist groß. Dinge, die du in Niedersachsen aber auch im Bett sagen kannst. Was für ein Slogan. Pam, da ist mein Kopf doch glatt geplatzt vor lauter Kreativität. Und die haben dafür echt eine Werbeagentur beauftragt. Das ist doch gar nicht mal so schwer, den richtigen Slogan zu finden, oder? Ich habe da schon zig Ideen im Kopf. Erstens, Niedersachsen. Fast in NRW. Zweitens, Hannover oder Braunschweig. Hauptsache NRW. Drittens, Niedersachsen macht Werbung. NRW macht Eindruck. Und zum Schluss, Niedersachsen. Der kürzeste Weg nach NRW beginnt hier. Ha, gern geschehen. Also, falls ihr da Hilfe braucht, ich bin für euch da. Hallo? Na gut. So, ich höre jetzt auch auf mit dem Ärgern, denn eigentlich muss ich sagen, ich mag Niedersachsen total. Nur den Slogan, Leute, den könnt ihr besser. Wie wär's denn mit Niedersachsen? Letzte Ausfahrt vor NRW.
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0: Ich kann es noch gar nicht richtig fassen, aber morgen geht's los mit der Fußball-WM. Florian Jussweg.
1: Jo.
0: Bist du schon so richtig in Stimmung?
1: Ja, es wird so langsam. Ne? Also langsam fängt das Kribbeln doch an. Sonntag dann ja auch das erste Deutschlandspiel gegen Curaçao. 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
0: Hey, das alles gleich bei Florian Jussweg ab 14 Uhr. Ich bin Helga Kretschmer, wünsche euch noch einen wunderschönen Mittwoch. Bis morgen.

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1: Unsere Nachrichten nach nur einem Spot. 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
3: Mit Thorsten Adolfs. Guten Tag. Von der Lebensmittelwerbung sind wir ja schon lange einiges gewohnt. Da wird oft das Blaue vom Himmel versprochen. Gesünder, hipper, bessere Rezeptur. Und am Ende ist es doch nur heiße Luft. Die Verbraucherorganisation Foodwatch schaut deshalb schon seit Jahren, wer hier den Vogel abgeschossen hat. Und der bekommt dann den goldenen Windbeutel für die dreisteste Werbelüge. Danny Hoppe aus dem News-Team. Dafür kann jetzt wieder abgestimmt werden. 5 Produkte gehen ins Rennen.
4: Ja, und da ist wieder viel Schönes dabei. Ein Kandidat ist die Biomolkerei Andexa mit ihrem Joghurt Matcha Mango. Laut Foodwatch muss man das Grünteepulver nämlich mit der Lupe suchen. Der Joghurt bestehe nur zu 0,1% aus Matcha. Für die grüne Farbe sorge dagegen ein Algenpulver. Ins Rennen geht auch der Hersteller La Vita mit seiner Halbliterflasche Mikronährstoffkonzentrat. Gibt's für schlappe 50 Euro, besteht laut Foodwatch aber fast nur aus Fruchtsaftkonzentrat. Schön sind auch die Libido-Bärchen des Herstellers Beauty Bears. Die sollen extra Spice ins Liebesleben bringen, steht zumindest drauf. Statt Spice ist aber vor allem Zucker drin. 60 Stück der Liebesbeeren kosten 25 Euro.
3: Das klingt schon nach drei heißen Kandidaten. Es gibt aber auch das Prinzip weniger Inhalt für das gleiche Geld.
4: Ja, da wurden die Kaugummis Airwaves Cool Cassis von Mars nominiert. Statt 12 sind nur noch 10 Kaugummis in der Packung. Am Preis hat sich laut Foodwatch aber nichts groß getan. Das sei ein typischer Fall von Shrinkflation. Setzt sich zusammen aus dem englischen Shrink für Schrumpfen und Inflation und meint eine versteckte Preiserhöhung. Und auch Dr. Oetker hat Chancen auf den goldenen Windbeutel mit seinem Airfryer Bakin Backpulver. Wird als Innovation für den Airfryer beworben. Hier sagt Foodwatch aber, es unterscheide sich nicht von Standardbackpulver, koste aber mindestens doppelt so viel. Also das dürfte ein enges Rennen werden.
3: Dankeschön, Danny. Und jetzt weitere Meldungen in der Zusammenfassung. Nach Angaben von CDU-Generalsekretär Linnemann wird es in den nächsten Wochen darauf ankommen, die Wirtschaft wieder zum Laufen zu bringen und Deutschland wettbewerbsfähig zu machen. Das werde den Gewerkschaften, aber auch den Arbeitgebern einiges abverlangen, sagte er. Am Abend soll bei einem Sozialgipfel im Kanzleramt über die anstehenden Reformen gesprochen werden. Die ukrainische Luftwaffe hat wieder Ziele tief in Russland angegriffen. Von Marschflugkörpern getroffen wurden eine Raffinerie und ein Rüstungsunternehmen an der Wolga. Auch östlich von Moskau wurden Anlagen der Ölindustrie beschädigt, heißt es von den Behörden. Der Sohn von Norwegens Kronprinzessin Mette-Marit muss in U-Haft bleiben. Das heißt, es bestehe eine hohe Wahrscheinlichkeit, dass er bei einer Freilassung neue Straftaten begehen werde. Marius Borg-Höiby hatte die Freilassung beantragt, um bei seiner lebensbedrohlich kranken Mutter sein zu können. Gute Nachrichten für alle, die schnelles Internet wollen. Der Glasfaserausbau soll in Deutschland bald deutlich einfacher und zügiger vorangehen. Das Bundeskabinett hat dazu jetzt eine Reform auf den Weg gebracht. Anbieter sollen künftig ein Recht auf den sogenannten Vollausbau bekommen. Das heißt, Glasfaser sollen nicht mehr am Haus enden, sondern direkt in die Wohnung gelegt werden können. Wenn der Eigentümer das nicht selbst in einer bestimmten Frist erledigt, dürfen die Anbieter die Leitungen durchs Haus ziehen. Außerdem soll der Netzausbau entlang von Bahnstrecken beschleunigt werden. Bundestag und Bundesrat müssen den Plänen noch zustimmen. Soweit die Meldungen mit Thorsten Adolfs.
5: Danke dir, Thorsten. Das Wetter in Dortmund, da wechseln sich gerade Sonne und Wolken ab. Dazu haben wir aktuell 17 Grad in Ellinghausen und in Alt-Scharnhorst. Später sind dann aber kräftige Schauer und Gewitter möglich. Morgen wird es kurz mal freundlicher, bevor am Abend schon wieder ein neuer Regen aufzieht.
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5: Und damit rüber auf die Straßen. Da wird geblitzt. Sölder Straße Richtung Aplerbeck, Wickeder Hellweg Richtung Wickede. Die Oma steht auf der Wickeder Straße Richtung Husen. Der Blitzeranhänger. Auf der A44 Richtung Kassel zwischen Unna und Unna Ost steht auch noch einer. Und der andere, der Opa auf der Holthauser Straße Richtung Brambauer. Der hat sich zwar richtig bequem gemacht. Wenn er denn noch da ist. Habt ihr ihn woanders gesehen oder dann nicht mehr? Sagt mal Bescheid. 0800 91 2 91 23. Dann ist die Kirchhörder Straße ja Höhe Rewe wegen der kaputten Gasleitung bis Ende Juni voll gesperrt. Umleitung führt über die Zillestraße. Die ist deswegen auch schon ein bisschen voller. 5 Minuten plus der aktuelle. Die A45 Hagen-Dortmund zwischen dem Kreuz Hagen und dem Westhofener Kreuz. 4 Kilometer stockend plus 6. Und die Gegenrichtung, also A45 Dortmund-Hagen, zwischen dem Kreuz Castrop-Rauxel-Ost und dem Kreuz Dortmund-West. 5 Kilometer Stau. Da kommt sogar eine Viertelstunde obendrauf.
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5: Und wir starten mit einem echten 90er-Kracher. MC Hammer, You Can't Touch This. Ich bin Florian Joswig. 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

0: So langsam kriege ich doch Bock auf die WM. Morgen geht es schon los. Natürlich auch dieses Jahr wieder mit zig WM-Songs. Der offizielle kommt ja von Shakira, aber auch Vincent Weiss liefert uns ein. Kurz für immer heißt er, und das ist ja sogar schon sein zweiter Fußballsong. Zur EM 2021 hatte er einen, damals zusammen mit Johannes Oerding. Und jetzt also der nächste.
1: Ich fühle mich natürlich riesig geehrt, dass ich mit Kurz für immer ein zweites Mal ein Fußballturnier musikalisch begleiten darf. Wünsche der Mannschaft viel Erfolg und hoffe, dass wir diesmal sehr, sehr lange am Turnier teilhaben dürfen.
0: Ja, das hoffe ich auch. Vincent Weiss jetzt für euch im besten Mix mit seinem WM-Song Kurz für immer, ist ganz neu hier bei Radio 91.2 am Mittwoch.

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0: Kreis 18, allein im Hitvorhalt bei Radio 91.2 zum 2:30.
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2: Mit Kirsten Gutmann. Guten Tag. Wer zahlt den Rettungswagen, wenn er leer wieder zurückfährt? Darüber haben die Krankenkassen und die Kommunen lange gestritten, auch die Stadt Dortmund. Zwischendurch hieß es sogar, der Patient soll die Fahrt bezahlen, wenn sich vor Ort herausstellt, dass sie unnötig war. Das ist jetzt erstmal vom Tisch. Vorerst zahlen wieder die Krankenkassen, jedenfalls die Hälfte der Kosten und nur bis zum Jahresende. Danach soll es eine dauerhafte Lösung geben. Das sagt das NRW-Gesundheitsministerium. Bei uns in Dortmund haben sich im vergangenen Jahr wieder mehr Ehepaare scheiden lassen. Das zeigt eine Auswertung der Landesstatistiker. Insgesamt zählten sie knapp über 1000 Scheidungen. Das waren 2% mehr als im Jahr davor. Es ist der zweite Anstieg in Folge. Auch landesweit ist der Trend zu mehr Scheidungen zu beobachten. Viele Paare haben sie im sprichwörtlich verflixten siebten Jahr eingereicht. Von den Scheidungen waren hier in Dortmund fast 1000 Kinder betroffen. Eine Ursache für den Anstieg nannten die Landesstatistiker nicht. Was flattert, krabbelt und summt in unseren Wäldern? Das können wir jetzt selbst dokumentieren. Das Naturmuseum Dortmund ruft Naturinteressierte dazu auf, jetzt im Sommer Tier- und Pflanzenarten zu zählen. Pflanzen, Tiere und Pilze können fotografiert und über die App oder die Plattform Observation.org gemeldet werden. Die Daten fließen in die wissenschaftliche Forschung und in die bundesweite Mitmachaktion Artenolympiade 2026 ein. Bei der sollen besonders viele dokumentierte Arten gesammelt werden. So soll die Biodiversität besser erfasst und langfristig geschützt werden.
0: Danke, die Kirsten. Das Wetter in Dortmund startet heute Nachmittag noch mit so ein bisschen Sonne. Allerdings sind da auch immer mehr Wolken unterwegs. Daraus entwickeln sich dann später Schauer, teilweise auch kräftige Gewitter. Dazu haben wir aktuell 18 Grad in Brakel und in Barob. Morgen gibt es erst ein bisschen Sonne, bevor der Abend dann wieder nass wird. Rüber auf die Straßen, da wird geblitzt auf der Sölder Straße Richtung Applerbeck, auf der Wickeder Straße Richtung Husen, auf der A44 Richtung Kassel zwischen Unna und Unna Ost und auf der Holthauser Straße Richtung Brambauer. Dann 5 Minuten plus auf der Zille Straße aktuell in beide Richtungen. Das hängt mit der Sperrung der Kirchhörder Straße zusammen. Bis Ende Juni wird da ja die Gasleitung repariert. Und dann noch die A44 Dortmund Kassel zwischen dem Kreuz Dortmund Unna und Unna Ost, 2 Kilometer stockend plus 4 Minuten. Und die A45 Hagen Dortmund zwischen dem Kreuz Hagen und dem Westhofener Kreuz, 4 Kilometer stockend, plant damals 10 Minuten mehr ein.
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0: Einen schönen Mittwoch wünsche ich euch. Ich bin Florian Jostrich.

0: Hier ist Radio 91.2 und Amazon Prime ist ja gerade richtig im Serienfieber, ne? Erst vor einem Monat ist die Buchverfilmung Auf Campus rausgekommen und die geht einfach komplett durch die Decke. Vor allem auf TikTok und Insta ist so eine Mischung aus College-Leben, Eishockey, Romance und Drama. Und jetzt geht's schon mit der nächsten Buchverfilmung weiter. Joaquina Raulin aus dem Radio 91.2 Team. Worum geht's diesmal?
1: Ja, die Serie Every Year After basiert auf dem Buch Fünf Sommer mit dir. Habe ich letztens gelesen und im Mittelpunkt steht halt die Liebesgeschichte von Percy und Sam, die sich ja schon als Kinder in den Sommerferien kennenlernen. Ja, und die Serie, die springt dann deswegen so ein bisschen zwischen Vergangenheit und Gegenwart.
2: Dass Percy hier ist, ist schlecht für mich. Ich kann nicht einschätzen, wie es ist, sie wiederzusehen.
3: Sam?
2: Du bist zu Hause.
3: Du hast eine Menge verpasst. Ich würde gern sicher gehen, dass du aus den richtigen Gründen hier auftauchst.
4: Wir waren immer füreinander da. Ich möchte jetzt auch für ihn da sein.
1: Ja, geht natürlich um viel Herzschmerz, Liebe, Freundschaft und zweite Chancen.
0: Also es wird sehr emotional werden, aber auch sommerlich.
1: Ja, voll. Das wird Sommerfeeling pur. Die Serie spielt auch in so einer richtig idyllischen Kleinstadt in Kanada mit ganz viel Natur und einem See direkt um die Ecke am Ferienhaus. Also allein deswegen schon voll schön anzugucken. Und die Vorfreude auf die Serie ist groß. Ich werde sie mir heute Abend direkt jedenfalls anmachen auf dem Fernseher, sobald ich zu Hause bin.
0: Every Year After. Ab heute bei Amazon Prime. Vielleicht ja schon die nächste Hype-Serie. Und wir haben sie euch vorgestellt hier bei Radio 91.2. Ich finde, das ist schön, was so für uselige Sommertage in Dortmund. Ich bin Florian Jostrich.

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0: Konrad, um 3:10 hier bei Radio 91.2 und seit heute versinkt der Dortmunder Süden ja noch mehr im Verkehrschaos. Die Kirchhörder Straße ist gesperrt, da in Höhe vom Rewe. Schuld ist eine kaputte Gasleitung. Donetz hat deshalb alles abgesperrt, um das Ding zu reparieren. Also es ist ja schon wirklich ein sehr guter Grund für eine Baustelle. Trotzdem aktuell natürlich alles rot drumherum. Es geht für viele über die Olbgetalstraße. Obenrum geht's auch über die Hagener Straße. Die ist aber ja auch gerade am Edeka nur einspurig. Die Zillestraße ist auch komplett voll. Radio 91.2-Hörerin Katrin aus Kirchhörde hat aber einmal tief durchgeatmet und sich damit abgefunden.
1: Der Mensch ist im Moment gut dabei, gerne zu meckern, sich zu beschweren über alles. Ne? Mit so kleineren Unfällen muss man leider rechnen, dass irgendwas kaputt geht. Keiner ist perfekt. Ne? Man kann sich jetzt aufregen die ganze Zeit, es ist ärgerlich, aber ich versuche es ja, entspannt zu sehen.
0: Ja, anders geht's auch irgendwie nicht. Ne? Also wenn ihr da gerade rund um die Kirchhörder Straße im Stau steht, denkt so ein bisschen an Katrin. Und ich versorge euch mit der passenden Musik gegen den Verkehrsstress. Jetzt die Black Eyed Peas und Shut Up bei Radio 91.2. Shut up.

0: Achtung, Autofahrer, hier ist Radio 91.2. Auf der B1 Richtung Unna hat es vor der Seemateichstraße gekracht. Zwei LKW blockieren zwei Spuren, also da geht es nach dem Unfall gerade nur einspurig lang. Und dadurch hat sich ein ziemlich langer Rückstau gebildet. Bis zu den Westfalenhallen dauert eine halbe Stunde länger. Also wenn ihr könnt, umfahrt den Bereich am besten weiträumig. Und an alle, die schon drinstehen, gutes Durchhalten wünsche ich.
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1: Mit Thorsten Adolfs. Guten Tag. Auch in Deutschland gibt es immer mehr und auch immer extremere Hitzewellen. Davor warnen Klimaforscher und Wetterexperten schon lange. Trotzdem sind wir immer noch nicht vernünftig auf Extremhitze vorbereitet. Das finden mehr als 150 Institutionen und Verbände aus dem Gesundheitswesen und der Pflege. Sie haben mit Blick auf den Hitzeaktionstag morgen eine gemeinsame Mitteilung veröffentlicht. Denny Hopper aus dem News-Team, Sie warnen vor einem sogenannten Hitzedom.
2: Genau, da bildet sich quasi in der Atmosphäre eine Kuppel, die die Hitze über einem bestimmten Gebiet einschließt, die heiße Luft also nicht entweichen kann. Und das Bündnis warnt vor so einem Szenario auch in Deutschland. Von beispielsweise 2 Wochen Höchsttemperaturen bis zu 44 Grad im Rheintal mit überlasteten Rettungsdiensten, überfüllten Notaufnahmen und Pflegeheimen, die evakuiert werden müssten. Dabei könnten innerhalb weniger Tage zehntausende Menschen ums Leben kommen, sagt das Bündnis. Es fordert deshalb, dass die Politik darauf reagiert und einen besseren Hitzeschutz mit in die Krisenvorsorge aufnimmt, damit die Gesundheitsversorgung auch in so einem Fall noch funktioniert.
1: Und was muss aus Sicht des Bündnisses passieren?
2: Also aus Sicht des Bündnisses müssen vor allem ältere, kranke und pflegebedürftige Menschen in Zukunft besser vor Hitzewellen geschützt werden. Dafür sei es wichtig, dass das Gesundheitswesen funktioniere, sprich Krankenhäuser, Praxen und Pflegeeinrichtungen. Hier geht es vor allem auch um die Finanzierung. Es müsse außerdem im Vorfeld klar sein, wer bei solchen Lagen für was zuständig sei, sowohl beim Bund, in den Ländern, aber auch in den Kommunen. Und man müsse dafür sorgen, dass auch die Städte auf Hitzewellen vorbereitet seien, dass es also genug schattige Plätze und Grünflächen gibt, weniger Beton- und Asphaltflächen oder auch genug Brunnen und Trinkmöglichkeiten.
1: Danke, Danny. Und jetzt weitere Meldungen, kurz und kompakt. Die Bundeswehr will ein milliardenschweres Satellitenaufklärungssystem aufbauen. Für das Projekt haben sich laut Handelsblatt 3 Rüstungskonzerne beworben, darunter Rheinmetall. Mit dem Weltraumprojekt, das den Namen Spock trägt, soll sich das Militär ein möglichst genaues Lagebild des Gefechtsfeldes machen können. Das Auftragsvolumen liegt bei rund 5 Milliarden Euro. Der britische Premier Starmer hat die ausländerfeindlichen Proteste im nordirischen Belfast scharf verurteilt. Sie seien schockierend und völlig inakzeptabel, sagte er. Auslöser war ein Messerangriff, für den ein Zuwanderer aus dem Sudan verantwortlich gemacht wird. Er wurde mittlerweile einem Richter vorgeführt. Dem Mann wird versuchter Mord vorgeworfen. In Italien hat ein Bienenschwarm einen Strand in der Nähe von Rimini überfallen. Die Bienen ließen sich zu Tausenden auf einem Sonnenschirm nieder und machten ihn innerhalb weniger Minuten zu einer Art Hauptquartier. Gestochen wurde nach Angaben der Behörden niemand. Einem Bienenzüchter gelang es, den Schwarm wieder vom Strand wegzulocken. Die EU-Chemikalienbehörde warnt vor der sogenannten Ewigkeitschemikalie TFA. Experten haben herausgefunden, dass der Stoff die Fruchtbarkeit beeinträchtigen und ungeborenen Kindern schaden kann. Zu finden ist die Chemikalie zum Beispiel in Unkrautvernichtungsmitteln, in Heiz- und Kühlsystemen oder in der Industrie. Die Behörde empfiehlt dringend eine neue Einstufung des Stoffes. Das Ganze geht jetzt an die EU-Kommission, die auf dieser Grundlage mögliche Einschränkungen prüfen soll. Das Ziel ist es, den Einsatz der Chemikalie in Zukunft deutlich stärker zu begrenzen. Soweit die Meldungen mit Thorsten Adolfs.
3: Danke dir, Thorsten. Das Wetter in Dortmund bleibt heute wechselhaft mit Sonne und Wolken. Aktuell haben wir dazu 18 Grad, zum Beispiel in Körne und auch in Krukel. Im Laufe des Nachmittags ziehen aber dann kräftige Schauer und auch einzelne Gewitter durch. Morgen beruhigt sich das Wetter erst so ein bisschen, bevor am Abend dann das nächste Regengebiet anrückt.
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3: Hallo Autofahrer, geblitzt wird auf der Sölder Straße Richtung Aplerbeck, auf der Wickeder Straße Richtung Husen, der A44 Richtung Kassel zwischen Unna und Unna Ost und auf der Holthauser Straße Richtung Brambauer. Dann hat es einen Unfall gegeben auf der B1 Richtung Unna vor der Seemateichstraße. Das staut sich bis zu den Westfalenhallen zurück. Da ist nämlich nur eine Spur frei, plant am besten mal mindestens eine halbe Stunde mehr ein. Und die Kirchhörder Straße ist ja seit heute dicht gesperrt bis Ende Juni. Da wird an kaputten Gasleitungen gearbeitet. Deswegen ist es voller, zum Beispiel auf der Zillestraße. Die A45 noch Hagen-Dortmund zwischen dem Kreuz Hagen und dem Westhofener Kreuz 4 Kilometer stockend plus 10 Minuten und die Gegenrichtung zwischen dem Kreuz Dortmund-Witten und dem Westhofener Kreuz 2 Kilometer Stau, da kommt 5 Minuten obendrauf.
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3: Kommt trotzdem gut durch diesen Mittwoch, jetzt mit Ray. Ich bin Florian Joswig.

0: Ding für euch. An Englishman in New York bei Radio 91.2 und auf dem alten Markt bei uns in Dortmund ist die Situation gerade sehr angespannt. Eigentlich ja so ein wunderschöner Spot, gerade jetzt im Sommer, um ein frisches Bierchen zu genießen oder was gemeinsam zu essen. Die Gastronomen da, die schlagen aber Alarm und haben einen gemeinsamen Brandbrief an die Stadt geschrieben. Kollegin Lisa Ostermann aus dem Radio 91.2-Team, worum geht's denn in diesem Brief?
1: Die Gastronomen wollen Hilfe. Es gibt wohl immer häufiger Angriffe und Belästigungen von Wohnungslosen und Suchtkranken gegenüber Gästen und auch Mitarbeitern. Sei es, dass sie bespuckt oder beworfen werden, dass den Gästen Essen vom Tisch geklaut wird, nackt im Brunnen gebadet wird oder auch Drogen direkt an den Tischen der Restaurants genommen werden. Die Situation, die ist einfach wohl nicht mehr tragbar.
0: Was genau fordern die Gastronomen jetzt?
1: Die fordern, dass sich alle Parteien konkret Gedanken machen über mehr Sicherheit am alten Markt. Dieser Brandbrief ist nämlich schon der zweite Brief an die Stadt. Es gab auch schon Gespräch, allerdings nur mit ein paar der Parteien aus dem Rat. Der neue Brandbrief hat sich jetzt an die Parteien gerichtet, die bisher noch nichts dazu gesagt hatten. Mhm. Jetzt soll es eine Lösung geben, die für alle Beteiligten funktioniert. Das hat uns auch Emily Ludwig vom Restaurant zum alten Markt bestätigt.
2: Es wird ja jetzt auch oft über das Züricher Modell gesprochen. Wir wollen einfach, dass sich dieses Modell auch angenommen wird und da die Leute zusammenarbeiten, egal welche Partei. Zum Beispiel. Man kann nicht nur die Leute verdrängen oder sonstiges, sondern dem muss natürlich auch geholfen werden.
1: Also es soll nicht einfach nur durchgegriffen werden.
0: Und da zeigen sich ja auch die anderen Parteien jetzt bereits im Austausch.
1: Ja, die haben ein Treffen angeboten. Die Fraktionen Grüne Volt und Linke Tierschutzpartei haben uns gesagt, dass die Zustände am alten Markt nicht akzeptabel sind und es auf jeden Fall wichtig ist, dass dagegen was getan wird. Alle sollen sich sicher und wohlfühlen, aber es soll eben auch Hilfe für die Wohnungslosen und Suchtkranken geben.
0: Also eine Mischung aus Kontrolle und Hilfe. Das wird bald dann zusammen mit den Betroffenen in der Dortmunder Politik besprochen und was rauskommt, hört ihr natürlich hier bei uns bei Radio 91.2.

0: All-Time High. Nico Santos All-Time High bei Radio 91.2 um 20 Minuten nach 3. Es ist Zeit für uns, aufs Wetter in Dortmund zu gucken mit unserem Radio 91.2 Wettermann Kai Zorn. Hallo Kai.
1: Hallo Florian.
0: Kai, wenn ich so nach draußen gucke, ich sehe schon, wir sind immer noch in diesem April im Juni oder wie du es genannt hast, ne?
1: Wir haben weiter Schauer, dazwischen kurz Sonne, dann gibt es wieder ein Gewitter, der Wind frischt auf. In den Schauerpausen sind es bis zu 18 Grad, im Regen ist es deutlich kühler.
0: Und wie geht's dann morgen weiter?
1: Morgen geht das Spiel von vorne los. Wir kriegen noch einmal Schauer und anfangs auch schwache Gewitter. Das wird aber im Laufe des Nachmittags nachlassen. Die Quellwolken werden weniger. Gleichzeitig ziehen dann immer mehr hohe Wolkenfelder auf als Vorboten der nächsten Wetterfront, die am Abend und in der Nacht auf Freitag mit Regen kommt. Die Temperaturen erreichen knapp 20 Grad. Naja, und Regen ist dann das Thema für Freitag. Da fallen Regen und Nieselregen.
0: Na toll. Also es geht weiter sehr wechselhaft durch diese Woche. Jetzt immerhin noch mit ein bisschen Sonne. Dank dir, Kai, und bis morgen.
1: Bis morgen, Florian.
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Gucken wir mal kurz rüber auf die Straßen. Nicole hat Bescheid gesagt. Auf der B1 wird nämlich geblitzt Richtung Bochum auf Höhe der Obhoff-Kreuzung. Dank dir fürs Bescheid sagen. Und wenn ihr auch noch was gesehen habt, macht's wie Nicole 0800 91 2 91 23. Ich bin Florian Jost. Ich wünsche euch einen schönen Mittwoch.

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0: Songs Anastasia.
1: Im Hitverhalt bei Radio 91.2. I'm out of love. Jetzt um 3:30.
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3: Einen schönen guten Nachmittag zusammen. Ich bin Stefan Kleiber. Wer zahlt den Rettungswagen, wenn er leer wieder zurückfährt? Darüber haben die Krankenkassen und die Kommunen lange gestritten, auch die Stadt Dortmund. Zwischendurch hieß es sogar, der Patient solle die Fahrt bezahlen, wenn sich vor Ort herausstellt, dass sie unnötig war. Das ist jetzt erstmal vom Tisch. Vorerst zahlen wieder die Krankenkassen, jedenfalls die Hälfte der Kosten und nur bis zum Jahresende. Danach soll es eine dauerhafte Lösung geben. Das hat das NRW-Gesundheitsministerium mitgeteilt. Am Hacheneyer Kirchweg gibt es schon wieder einen Rohrbruch. Das meldet die Donetz. Die ganze Siedlung rund um die Hacheneyer Straße und Glückaufsegenstraße hat kein Wasser. Das betrifft etwa 50 Mehrfamilienhäuser und etliche kleinere Wohnhäuser. Auch die Berufsschule und eine Kita sind betroffen. Für Anwohner gibt es 2 Wasserwagen an der Hacheneyer Straße. Bis das Wasser wieder fließt, dauert es Stand jetzt bis mindestens 17 Uhr, im schlimmsten Fall sogar bis morgen. Kein Führerschein, aber Cannabis im Blut und ein offener Haftbefehl. 3 gute Gründe, warum ein Autofahrer am Montag in der Nordstraße beim Anblick einer Polizeistreife große Augen bekam. Vorher hatte er noch mehrere Ampeln bei Rot überfahren. Deshalb sollte er auf der Gronaustraße kontrolliert werden. Er gab Gas und raste weg, kam von der Fahrbahn ab und krachte in ein anderes Auto und in einen Baum. Dann wollte der Fahrer noch wegrennen, weit kam er aber nicht. Der 28-Jährige aus Hagen bekommt jetzt mehrere Anzeigen.
1: Danke dir, Stefan. Jetzt das Wetter in Dortmund. Da hat sich die Sonne inzwischen verzogen und wir sehen nur noch viele graue und dunkle Wolken über der Stadt. Dazu 18 Grad zum Beispiel in Loh und auch in Asseln. Am Nachmittag kommen dann Schauer und teilweise kräftige Gewitter dazu. Und morgen, ähnlich wie heute, erst Sonne, ehe es am Abend dann wieder regnerisch wird. Hallo Autofahrer, geblitzt wird auf der B1 Richtung Bochum, Höhe Oppoff-Kreuzung, auf der Wickeder Straße Richtung Husen, der A44 Richtung Kassel zwischen Unna und Unna Ost und auf der Holthauser Straße in Richtung Brambauer. Dann hat es einen Unfall gegeben auf der B1 Richtung Unna vor der Seemateichstraße, dauert da aktuell eine halbe Stunde länger. Und die Kirchhörder Straße ist gesperrt bis Ende Juni. Die Umleitung führt unter anderem über die Zillestraße, die ist auch schon komplett dicht, plant da mindestens mal 10 Minuten mehr ein. Dann die A45 Hagen-Dortmund, erst zwischen dem Kreuz Hagen und dem Westhofener Kreuz 4 Kilometer Stau plus 10 und noch weiter zwischen dem Kreuz Dortmund West und dem Kreuz Dortmund Nordwest 3 Kilometer stocken, da kommen nochmal 6 Minuten oben drauf. Und wir bleiben auf der 45, wechseln aber einmal die Richtung, also Dortmund Hagen jetzt, einmal zwischen Dortmund Hafen und dem Kreuz Dortmund West 1 Kilometer Stau plus 4 und weiter zwischen dem Kreuz Dortmund Witten und dem Westhofener Kreuz 4 Kilometer, da kommen nochmal 10 Minuten oben drauf.
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1: Mit Taylor Swift jetzt hier für euch. Ich bin Florian Jostrich.

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0: Prinz und Purple Rain bei Radio 91.2. Ach, wie einfach Kinder doch zu begeistern sind, oder? Merke ich aktuell an meiner Nichte Luisa. Die ist ein Jahr alt, findet prinzipiell alles lustig. Auch wenn ich ihr nur die Zunge rausstrecke zum Beispiel, fängt sie an zu kichern. Ha, die andere Nichte, Charlotte, ist 7, wird wahrscheinlich direkt die Zunge zurück rausstrecken. Also die Begeisterung hängt immer mit dem Alter der Kinder zusammen.
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2: Eltern wollen ihren Kindern die Welt zeigen. Und kleine Kinder sind in der Regel wirklich von allem begeistert. Wenn Mama bei der Autofahrt sagt,
3: guck mal, ein Heißluftballon.
2: Da staunt das Kind. Später im Grundschulalter sind die Kids schon abgeklärter.
3: Hier, schau mal, ein Heißluftballon.
4: Ja, Mama, cool.
2: Dann kommt die Pubertät und die Kinder auf dem Rücksitz starren aufs Handy und haben Stöpsel im Ohr. Und Mama versucht durchzukommen.
3: Guck mal, ein Heißluftballon. Jetzt! Leon, schau mal!
2: Und Leon verdreht nur die Augen. Und irgendwann sind die Kinder erwachsen und nehmen dann ihre alte Mama im Auto mit.
5: Schau mal, Mama, ein Heißluftballon.
3: Hä? Ist mir doch egal.
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0: Viertel vor vier.
1: 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Beim Tatort hat er schon mitgespielt. Bei Alarm für Cobra 11, Danny Lowinski, Großstadtrevier oder auch in der Soap Alles, was zählt. Der Dortmunder Schauspieler Björn Jung.
2: Ja, ich werde häufig besetzt für eher die entweder schrägen Vögel, die, wo man denkt, so, irgendwie hat er einen an der Ratsche, oder auch gerne mal die Bösen.
1: Auf die große Hauptrolle im Fernsehen wartet Björn noch auf der Bühne.

0: Bühne und zwischen Zuschauer. Das geht hin und her. Und irgendwann steckt es sich gegenseitig an und das ist toll. Das macht einfach Spaß.
1: Und über diesen Spaß, über das Fernsehgeschäft, die Anfänge, die Zukunft und vieles mehr sprechen wir mit Björn Jung und zwar heute Abend. Der Dortmunder Schauspieler ist unser Gast ab 18 Uhr hier bei Radio 91.2 am Mittwoch. Yeah.

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1: Mit Ralf Bosse. Fußball erlebt in Nordamerika kurz vor der Weltmeisterschaft einen regelrechten Boom. Nach aktuellen Studien verfolgen inzwischen mehr als 136 Millionen Menschen in den USA, Kanada und Mexiko regelmäßig diesen Sport. Als wichtiger Treiber gilt Lionel Messi, der seit seinem Wechsel in die amerikanische Liga für volle Stadien und Rekordeinschaltquoten sorgt. Die FIFA erwartet zur WM ein Rekordinteresse für das Turnier, erstmals mit 48 Nationen.
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2: Mit Thorsten Adolfs. Guten Tag. Sie wird bei der Unkrautvernichtung eingesetzt, kommt aber auch bei Heiz- und Kühlsystemen zum Einsatz. Die Ewigkeitschemikalie Trifluoressigsäure, kurz TFA. Die EU-Chemikalienbehörde hat den Stoff jetzt nochmal genauer unter die Lupe genommen und sie kommt zu dem Schluss, dass er schädlich ist. Er hat demnach Auswirkungen bei der Fortpflanzung. Danny Hopper aus dem News-Team mit den Einzelheiten.
3: TFA wird viel in der Industrie eingesetzt und gehört zu den sogenannten PFAS-Chemikalien. Die sind wasser- und fettabweisend und stecken deshalb in vielen Alltagsprodukten wie beschichteten Pfannen, Funktionskleidung, Imprägniersprays und Einwegverpackungen. Sie sind biologisch nicht abbaubar und breiten sich deshalb ungehindert im gesamten Wasserkreislauf aus und damit auch in Böden, Flüssen, Grundwasser und Trinkwasser. Deshalb heißen sie auch Ewigkeitschemikalien. Zu TFA sagt die EU-Chemikalienbehörde jetzt, dass der Stoff die Fruchtbarkeit beeinträchtigen könnte. Außerdem könne er Schäden bei ungeborenen Kindern verursachen. Aktivisten fühlen sich durch diese Einschätzung bestätigt. Wissenschaftler warnen schon seit 2 Jahren vor dem Stoff, sagen sie. Schon Ende März hatte die EU-Chemikalienbehörde ein weitreichendes Verbot von Ewigkeitschemikalien empfohlen, allerdings mit einigen Ausnahmen. Denn Forschungen deuten darauf hin, dass einige der Chemikalien nicht nur die Fruchtbarkeit verringern, sondern auch Krebs erzeugen und die Leber und das Immunsystem schädigen können.
2: Und jetzt weitere Nachrichten in der Zusammenfassung. US-Präsident Trump schickt neue Drohungen Richtung Iran. Das Land habe zu lange gebraucht, um einen, wie er es nennt, großartigen Deal auszuhandeln. Jetzt müsse der Iran die Konsequenzen tragen, schrieb Trump auf seiner Plattform Truth Social. Die USA und der Iran hatten sich in der vergangenen Nacht trotz Waffenruhe und laufenden Verhandlungen über ein Kriegsende in der Golfregion wieder gegenseitig angegriffen. Die Grünen ärgern sich über das Bundeswirtschaftsministerium. Parlamentarische Anfragen, die nach einer Woche beantwortet sein müssten, würden erst nach 6 Wochen und 7 Bitten um Fristverlängerung beantwortet, sagte Grünen-Fraktionsvize Audretsch. Er vermute, dass das deshalb so viel Zeit in Anspruch nehme, weil die Gesetze aus dem Haus von Ministerin Reiche teilweise widersprüchlich seien, so Audretsch. China hat im Mai deutlich mehr Autos exportiert. Die Nachfrage auf dem heimischen Markt ging dagegen weiter zurück. Nach Angaben des Autoherstellerverbandes wurden rund 809.000 Fahrzeuge ausgeführt. Das war im Vergleich zum Vorjahreszeitraum ein Plus von 73%. In Kiel ist am Nachmittag ein Teil eines Kreuzfahrtschiffs evakuiert worden. Dort hatten bei einer Lieferung Sprengstoffdetektoren angeschlagen. Nach Bildinformationen ist ein LKW, der Waren zum Kreuzfahrtschiff anliefern sollte, bei einer Sicherheitskontrolle aufgefallen. Auf Europaletten sei etwas höchst Verdächtiges gefunden worden, heißt es. Laut Polizei wurde die linke Seite der Mein Schiff Relax geräumt. Experten vom Kampfmittelräumdienst sind gerade vor Ort und untersuchen die Lage. Der Bereich rund um den Kai ist zurzeit gesperrt. Der Verkehr wird umgeleitet. Das waren die Nachrichten mit Thorsten Adolfs.
4: Danke dir, Thorsten. Dann gucken wir aufs Wetter bei uns in Dortmund und da sehen wir so ein bisschen Sonne, die noch durchschimmert durch die Wolken. 18 Grad aktuell in Hörde und in Hombruch. Später machen sich dann Schauer und Gewitter auf den Weg zu uns. Morgen vorübergehend ein bisschen sonniger, ab dem Mittag dann wieder einzelne Schauer.
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4: Einen neuen Blitzer haben wir auf der Bergstraße in Richtung Lindenhorst. Außerdem dazu gekommen die B1 Richtung Bochum, Höhe Obhoff-Kreuzung, die Wickeder Straße Richtung Husen, A44 Richtung Kassel zwischen Unna und Unna Ost und die Holthauser Straße Richtung Brambauer. Da steht schon ein bisschen länger Blitzanhänger Opper. Dann 10 Minuten plus rund um den Borsigplatz auf der B1 Richtung Unna vor der Seemateichstraße und auf der Zillestraße kurz vor der Hagener Straße. Das hängt dann wiederum mit der Sperrung der Kirchhörder Straße zusammen. Dann die A45 Hagen-Dortmund zwischen dem Kreuz Hagen und dem Westhofener Kreuz, 5 Kilometer stockend plus 10 Minuten. Und weiter noch zwischen dem Kreuz Dortmund-West und dem Kreuz Dortmund-Nordwest, 6 Kilometer stockend, da kommen nochmal gut 10 Minuten obendrauf. Und die Gegenrichtung A45 Dortmund-Hagen zwischen dem Kreuz Dortmund-Witten und dem Westhofener Kreuz, 4 Kilometer Stau, plant da mal eine Viertelstunde. Stunde mehr ein.
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4: Mit Loy und Red Eyes. Ich bin Florian Jostig.

0: Scorpions. Wind of Change. Um 4:11. 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

0: Was ein Brett. In the end. Um 20 Minuten nach 4 hier bei Radio 91.2. Und das nächste Brett kommt gleich in einer Minute von Lionel Richie.
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2: Lebensader durchtrennt wieder einmal. Das schreibt Radio 91.2-Hörer Andreas bei Instagram zur Sperrung der Kirchhörder Straße ab heute. Da ist eine Gasleitung kaputt, Donetz repariert ab heute und das bis Ende des Monats. Wir sprechen über ein Video, nebenan aus Selm, das geht gerade auf Social Media wirklich viral, von einem Fastfood-Restaurant. Da ist einer mit dem Pferd durch den Drive-In geritten. Das ist wirklich kein Scherz.
3: Der Reiter ist Marc Lenzing. Wir haben ihn gefunden. Marc arbeitet als Hufschmied und ja, für ihn sind solche Ausflüge mit dem Pferd halt ganz normal.
4: Ich mache das ziemlich gerne und ziemlich oft. Wenn ich ausreiten bin und mir kommt was in den Kopf, dann halte ich da eben an.
3: Ja, für die Mitarbeiter bei Burger King war das jetzt nicht so normal.
4: Aber man muss dazu sagen, dass die sehr professionell geblieben sind. Der eine Mitarbeiter hat gefragt, ob er streicheln darf und ich wusste nicht, ob er mich oder das Pferd meint.
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0: Silbermond. War ich mal auf einem Konzert in der Westfalenhalle. Komplett ausverkauft, ist schon ein paar Jahre her. Symphonie im Hit vor halb bei Radio 91.2, jetzt um 16:30.
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2: Mit Stefan Kleiber, guten Tag. Die Gastronomen am Alten Markt rufen um Hilfe. Deswegen haben sie einen Brandbrief an die Stadt geschrieben. Die Zustände seien für Gäste und Mitarbeitende nicht mehr tragbar. Lisa Ostermann aus dem Radio 91.2-Team. Was ist da los?
3: Die Gastronomen am Alten Markt berichten von Angriffen, Belästigung und enormer Belastung durch wohnungslose und suchtkranke Menschen. Konkret seien Mitarbeitende bespuckt und beworfen worden oder Drogen an Tischen der Gastronomen konsumiert worden. Es haben sogar Leute nackt im Brunnen gebadet. Vorfälle wie diese seien mittlerweile täglich und belasten die Betriebe und die Menschen vor Ort.
2: Auf den Brandbrief haben inzwischen alle Parteien reagiert. Die Fraktion Grüne Volt nennt die Zustände nicht akzeptabel. Eine Lösung soll das Züricher Modell mit Kontrollen und Hilfsangeboten sein. Die Parteien wollen sich zeitnah mit den Betroffenen zusammensetzen. Autofahrer im Kreuz Dortmund Süd müssen in den kommenden Abenden Umwege machen. Die Autobahn Westfalen saniert die Fahrbahn und kappt Verbindungen von A45 und B54. Heute kommt ihr deswegen nicht von der 45 Richtung Frankfurt auf die 54. Morgen und Freitagabend sind dann die Verbindungen von A45 Fahrtrichtung Dortmund auf die B54 dicht. Die Arbeiten starten jeweils um 19 Uhr und dauern bis 6 Uhr am nächsten Morgen. Bei uns in Dortmund haben sich im letzten Jahr wieder mehr Ehepaare scheiden lassen. Das zeigt eine Auswertung der Landesstatistiker. Insgesamt zählten sie knapp über 1000 Scheidungen. Das waren 2% mehr als das Jahr davor. Es ist der zweite Anstieg in Folge. Auch landesweit ist der Trend zu mehr Scheidungen zu beobachten. Viele Paare haben sie im sprichwörtlich verflixten siebten Jahr eingereicht. Von den Scheidungen waren hier in Dortmund fast 1000 Kinder betroffen. Eine Ursache für den Anstieg nannten die Landesstatistiker. Statistiker nicht.
0: Danke dir, Stefan. Dann gucken wir aufs Wetter bei uns in Dortmund und wir sehen doch erstaunlich viel Sonne hier noch, zumindest in der Innenstadt gerade. Wolken sind aber auch unterwegs und später machen sich dann auch noch Schauer und Gewitter auf den Weg. Dazu haben wir aktuell 18 Grad in Wambel und auch auf dem Höchsten. Morgen kommt vorübergehend die Sonne raus, ab dem Mittag dann wieder neue Schauer. Rüber auf die Straßen, da wird geblitzt auf der Bergstraße Richtung Lindenhorst, auf der B1 Richtung Bochum Höhe Oppoff-Kreuzung, auf der Wickeder Straße Richtung Husen, der A44 Richtung Kassel zwischen Unna und Unna Ost und auf der Holthauser Straße in Richtung Brambauer. Dann kommt eine Viertelstunde obendrauf auf der B1 Richtung Unna vor der Seemateichstraße und 10 Minuten sind's auf der Zillestraße. Dann die A45 Hagen-Dortmund zwischen dem Kreuz Hagen und dem Westhofener Kreuz, 5 Kilometer Stau plus 11 Minuten und weiter noch zwischen dem Kreuz Dortmund West und dem Kreuz Dortmund Nordwest, 5 Kilometer Stau, auch da kommt eine Viertelstunde aber oben drauf. Und die Gegenrichtung A45 Dortmund-Hagen zwischen dem Kreuz Dortmund-Witten und dem Westhofener Kreuz, 4 Kilometer Stau, plant auch da mal mit einer Viertelstunde mehr.
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0: Zurück jetzt in die 90er, ich bin Florian Jostrich, Tag zusammen.

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Das ist ganz neu von Kaingo Khalid und Griffin. Save My Love bei Radio 91.2. 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

0: von EM, Daddy Cool um 10 Minuten vor 5 bei Radio 91.2. Und der Dortmunder Süden ist ja gerade echt schwierig, ne? Seit heute ist es aber noch ein Ticken schwieriger. Die Kirchhörder Straße ist dicht, deshalb müssen noch viel mehr Pendler über die Hagener Straße. Und die ist ja gerade an einer Stelle auch nur einspurig und es gibt schon eine Baustellenampel. Deshalb staut es sich gerade vor allem auf der Hagener Straße, aber auch auf der Zille Straße, dauert jeweils so 10 Minuten länger. Die Anwohner, die kennen das alles schon, das ist ja nicht die erste Sperrung da. Deshalb sind sie Profis und haben so ein paar Tipps für uns und für die gute Laune im Baustellenstau.
1: Beruhigende Musik hören und am besten einfach mal eine halbe Stunde aufstehen, weil früh morgens ist der Verkehr noch einigermaßen erträglich.
2: Also ich rieche mich da gar nicht drüber auf. Ich brauche auch diesen Weg nicht jeden Tag zu machen.
3: Ja, ich bin tatsächlich immer so Musikhörer, dass man einfach versucht hat, ein bisschen die Laune zu behalten, sich ein bisschen abzulenken. Und gerade im Job ist man eh schon gestresst genug oder wenn man Familie, Kinder hat etc.
4: Am besten nicht mehr Auto fahren, zu Hause bleiben. Dann hat man seine Ruhe. Ja gut, ich fahre im Urlaub am Wochenende, da habe ich da erstmal nichts mehr mit zu tun.
0: So, das ist eine gute Idee, aber gute Musik hören, sowieso immer die beste Strategie. Habe ich jetzt auch hier für euch, Mr. Know-It-All, Teddy Swims bei Radio 91.2. Ich bin Florian Jossig.

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1: Mit Thorsten Adolfs. Guten Tag. Immer mehr von uns nutzen Streaming-Dienste und arbeiten im Homeoffice. Damit das klappt, braucht es natürlich ein schnelles und stabiles Internet. Der Glasfaserausbau wird deshalb immer wichtiger und darum hat das Bundeskabinett heute eine Reform des Telekommunikationsgesetzes auf den Weg gebracht. Man wolle Glasfaser in jedes Gebäude und in jede Wohnung bringen, sagte Bundesdigitalminister Wildberger. Danny Hopper aus dem News-Team, woran hapert es denn oft noch?
2: Oft daran, dass die Glasfaserverkabelung am Haus endet und nicht im Haus. Das ist zum Beispiel für Bewohner von Mehrfamilienhäusern ärgerlich. Für sie soll es durch die Reform jetzt einfacher werden, schnelles Internet zu bekommen. Denn Gebäudeeigentümer sollen den Anschluss nicht mehr verhindern können. Der neue Gesetzentwurf sieht vor, dass Telekommunikationsunternehmen ein Recht auf Vollausbau erhalten sollen. Das heißt, sie dürfen unter bestimmten Bedingungen im gesamten Gebäude Glasfaser verlegen.
1: Das ist aber noch nicht alles. Es soll durch die Reform auch mehr Wettbewerb geben.
2: Genau, in dem Gesetzentwurf steht, dass Telekommunikationsunternehmen diskriminierungsfrei Zugang zu bestehenden gebäudeinternen Netzen erhalten. Heißt übersetzt, wenn in einem Mehrfamilienhaus zum Beispiel Vodafone Glasfaser verlegt hat, bedeutet das in Zukunft nicht unbedingt, dass alle Bewohner auch nur Vodafone nehmen müssen, sondern zum Beispiel auch die Telekom wählen können. Denn mit dem neuen Gesetz soll es leichter werden, dass auch andere Anbieter vorhandene Leitungen der Konkurrenz im Haus mitnutzen dürfen.
1: Danke, Danny. Und jetzt weitere Meldungen im Überblick. Die Spitzen der Regierungskoalition loten heute Abend aus, welche Gemeinsamkeiten es mit Arbeitgebern und Gewerkschaften gibt, um Reformen in Deutschland durchzusetzen. Im Mittelpunkt soll der Arbeitsmarkt stehen. Es soll aber auch um Reformen im Sozialbereich, bei den Steuern und um den Bürokratieabbau gehen. Für das Treffen im Kanzleramt sind 3 Stunden angesetzt. Die Online-Petition für eine Nominierung des Komikers Harpe Kerkeling zum Bundespräsidenten haben mehr als 20.000 Menschen unterstützt. Der Aufruf richtet sich an die Fraktionsspitzen von Union, SPD, Grünen und Linken im Bundestag. Kerkeling habe bewiesen, dass er tiefe Besitzer, heißt es zur Begründung. Seine Rede in der Gedenkstätte Buchenwald im April habe viele erschüttert und gleichzeitig inspiriert. Im Skandal um den verstorbenen US-Sexualstraftäter Jeffrey Epstein hat sich jetzt auch Microsoft-Gründer Bill Gates den Fragen von Abgeordneten gestellt. In den zuletzt veröffentlichten Epstein-Akten war neben vielen anderen Prominenten auch Gates' Name aufgetaucht. Wenn Minderjährige mit E-Scootern unterwegs sind und einen Unfall verursachen, dann kann es richtig teuer werden. Prinzipiell darf man in Deutschland ab 14 Jahren E-Scooter fahren. Bei Leihrollern sieht das aber anders aus. Da haben die Anbieter meistens ihr eigenes Mindestalter von 18 Jahren festgelegt. Nach Angaben der R&V-Versicherung muss für die Nutzung ein eigener Account angelegt werden. Wer sich Zugang über Accounts von Eltern oder Freunden verschafft, verstößt gegen die Regeln, so die Versicherung. Im Schadensfall zahlt die Haftpflichtversicherung dann zwar erst einmal, sie kann sich aber einen Großteil des Geldes zurückholen, wenn fremde Accounts genutzt wurden. Dann können bis zu 5.000 Euro fällig werden. Dazu kämen oft noch Reparaturkosten oder Gebühren vom Anbieter, heißt es. Soweit die Meldungen mit Thorsten Adolfs.
3: Danke dir, Thorsten. Und wir gucken aufs Wetter bei uns in Dortmund. Viele Wolken sind unterwegs. Gleich kann dann auch Regen runterkommen. Das Ganze bei 18 Grad im Kreuzviertel und in Kurl. Morgen wird's erst sonnig, später dann wieder regnerisch.
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3: Und damit rüber auf die Straßen, auf die Bergstraße in Richtung Lindenhorst zum Beispiel. Da wird geblitzt. Auf der B1 Richtung Bochum, Höhe Oppoffkreuzung auch. Genau wie auf der Wickeder Straße Richtung Husen. Auf der A44 Richtung Kassel zwischen Unna und Unna Ost. Und auf der Holthauser Straße in Richtung Brambauer. Dann 10 Minuten plus auf der B236 in Richtung Schwerte vor dem Tunnel Berghofen. Und auf der Brakeler Straße vor dem Borsigplatz. 5 Minuten kommen oben drauf. Auf der B1 Richtung Unna vor der Seemateichstraße. Und auch auf der Zille Straße, weil die Kirchhörder Straße ja bis Ende Juni noch gesperrt ist. Dann die A45 Hagen-Dortmund zwischen dem Kreuz Hagen und dem Westhofener Kreuz 6 Kilometer stockend plus eine Viertelstunde und die Gegenrichtung zwischen dem Kreuz Dortmund-Witten und dem Westhofener Kreuz 4 Kilometer Stau. Da kommt 10 Minuten obendrauf.
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3: Florian Josse hier für euch. Einen schönen Mittwoch.

0: Britney Spears, Baby One More Time bei Radio 91.2. Und ich finde ja persönlich, in der City ist der alte Markt einer der schönsten Flecken. Kannst du schön draußen sitzen, vor allem jetzt im Sommer, essen und trinken, Fußball gucken. Manchmal wird's aber auch unschön. Das sagen gerade die Gastronomen am alten Markt. Nicht nur die Gäste, sondern auch die Mitarbeiter würden regelmäßig von Obdachlosen und Drogensüchtigen belästigt, teilweise sogar angegriffen. Emily Ludwig ist Teil der Geschäftsführung zum alten Markt und hat uns erzählt, wie es da mittlerweile manchmal zugeht.
1: Wir hatten jetzt schon öfter Probleme damit, dass Drogenabhängige halt sehr aggressiv werden und sich halt irgendwo hier vor der Tür einen Schlafplatz suchen und dann ihre Hinterlassenschaften dort lassen. Aber wir haben halt immer noch täglich, dass Leute Essen vom Tisch klauen oder auch Messer ziehen oder sonstiges.
0: Ja, die Gastronomen wollen jetzt auch von der Politik gehört werden und vor allem eine gemeinsame Lösung finden. Auf Radio 91.2 Nachfrage sagt zum Beispiel die Fraktion Grüne und Volt, dass die geschilderten Zustände nicht akzeptabel seien. Hilfe soll es deshalb in Form des Züricher Modells geben. Sicherheit, Intervention und Prävention sind da ja die Hauptziele. Es soll klare Regeln im öffentlichen Raum geben, aber auch Hilfe für die Suchtkranken und Wohnungslosen. Dass es dringend ist, hebt auch Emily Ludwig nochmal klar hervor. Mittlerweile ging es sogar um wirtschaftliche Existenz und vor allem auch um psychische Gesundheit der Mitarbeiter.
1: Dadurch, dass es fast tägliche Angriffe auf Gäste gibt und auch auf Mitarbeitende, kommen natürlich viele Leute auch nicht mehr in die Stadt, wodurch halt Gäste auch ausbleiben. Das merkt man auch sehr. Es geht ja auch psychisch sehr auf die Mitarbeitenden hier über, die halt rausgehen und sich denken, was passiert gleich? Also kann ich das Essen einfach zum Tisch bringen oder werde ich hier gleich angegriffen, angespuckt oder sonstiges?
0: Unglaublich. Ein Treffen mit dem Rat und den Gastronomen soll schon in Planung sein. Und dann wird es hoffentlich eine gute Lösung für alle Beteiligten geben. Alle Neuigkeiten, die hört ihr natürlich immer hier bei uns bei Radio 91.2. Kurz nach 5 jetzt am Mittwochnachmittag. Das ist Musik von Lola Young und Messi. Ich bin Florian Jossich.

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0: Out of the Dark, ganz neu bei Radio 91.22 nach 5. Wir sind mittendrin im April, im Juni, wie es unsere Wettermänner Kai Zorn und Burkhard Dreischer nennen. Gab noch keinen Tag diese Woche, wo man sich so aufs Wetter richtig verlassen konnte. Ne? Es hat sich immer noch geändert, immer noch gedreht. Ist dann schöner geworden als angesagt auch. Die nächsten Tage, die werden nicht wirklich berechenbarer. Radio 91.2 Wettermann Kai Zorn, wird's denn in Richtung Wochenende zumindest so ein bisschen sommerlicher?
1: Es wird freundlicher am Wochenende, ja. Kann ja auch nur noch bergauf gehen. Aber es wird noch nicht der große Wurf. Auch da wechseln sich Sonne und mal lockere, mal dichtere Wolken ab. Nur vereinzelt gibt es einen Schauer und die Temperaturen steigen mal wieder an auf über 20 Grad. Aber der Durchbruch weg von diesem Aprilwetter und hin zu etwas mehr Beständigkeit, vor allen Dingen auch mehr Wärme, gibt es wohl erst im Laufe der nächsten Woche.
0: Aber immerhin schon mal wieder über 20 Grad und dann ist die nächste Woche ja auch nicht mehr ganz so weit. 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
1: Es ist 5:30.
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3: Hallo zusammen, ich bin Stefan Kleiber. Die Gastronomen am Alten Markt rufen um Hilfe, deswegen haben sie einen Brandbrief an die Stadt geschrieben. Die Zustände seien für Gäste und Mitarbeitende nicht mehr länger tragbar. Lisa Ostermann aus dem Radio 91.2 Team berichtet.
4: Die Gastronomen am Alten Markt berichten von Angriffen, Belästigung und enormer Belastung durch wohnungslose und suchtkranke Menschen. Konkret seien Mitarbeitende bespuckt und beworfen worden oder Drogen an Tischen der Gastronomen konsumiert worden. Es haben sogar Leute nackt im Brunnen gebadet. Vorfälle wie diese seien mittlerweile täglich und belasten die Betriebe und die Menschen vor Ort.
3: Auf den Brandbrief haben inzwischen alle Parteien reagiert. Die Fraktion Grüne Volt nennt die Zustände nicht akzeptabel. Eine Lösung soll das Züricher Modell mit Kontrollen und Hilfsangeboten sein. Die Parteien wollen sich zeitnah mit den Betroffenen zusammensetzen. Autofahrer im Kreuz Dortmund Süd müssen in den kommenden Abenden Umwege machen. Die Autobahn Westfalen saniert die Fahrbahn und kappt Verbindungen von A45 und B54. Heute kommt ihr deswegen nicht von der 45 Richtung Frankfurt auf die 54. Morgen und Freitagabend sind dann die Verbindungen von A45 Fahrtrichtung Dortmund auf die B54 dicht. Die Arbeiten starten jeweils um 19 Uhr und dauern bis 6 Uhr am nächsten Morgen. Bei uns in Dortmund haben sich im letzten Jahr wieder mehr Ehepaare scheiden lassen. Das zeigt eine Auswertung der Landesstatistiker. Insgesamt zählten sie knapp über 1000 Scheidungen. Das waren 2% mehr als das Jahr davor. Es ist der zweite Anstieg in Folge. Auch landesweit ist der Trend zu mehr Scheidungen zu beobachten. Viele Paare haben sie im sprichwörtlich verflixten siebten Jahr eingereicht. Von den Scheidungen waren hier in Dortmund fast 1000 Kinder betroffen. Eine Ursache für den Anstieg nannten die Landesstatistiker nicht.
5: Danke dir, Stefan. Das Wetter in Dortmund ist einfach wirklich komplett verrückt. Auf einmal knallt hier die Sonne wieder ins Studio rein. Dazu sind aber auch viele Wolken unterwegs. Später müssen wir dann sogar mit Regen rechnen. Dazu haben wir aktuell 18 Grad im Friedenbaumpark und im Westfalenpark. Morgen auch erst sonnig, danach kommen dann neue Schauer auf uns zu. Rüber auf die Straßen, da hat Toto gerade ein Update gegeben. Der Opa ist nicht mehr auf der Holthauser Straße Richtung Brambauer. Der Blitzeranhänger wurde da also weggebracht. Wenn ihr ihn irgendwo anders entdeckt, dann sagt gerne Bescheid an die 0800 91 2 91 23. Ansonsten wird geblitzt auf der Flughafenstraße Richtung Derne vor dem Lidl. Danke an Janina. Außerdem noch die Bergstraße Richtung Lindenhorst, die Wickederstraße Richtung Husen, da steht Blitzeranhänger Oma. Und auf der A44 Richtung Kassel wird geblitzt zwischen Unna und Unna Ost. Dann dauert es länger. 10 Minuten auf der Zillestraße in Richtung Wellinghofen und auf der A45 Haken-Dortmund zwischen dem Kreuz Hagen und dem Westhofener Kreuz 6 Kilometer Stau plus eine Viertelstunde. Die Gegenrichtung A45 Dortmund-Hagen zwischen dem Kreuz Dortmund-Witten und dem Westhofener Kreuz 2 Kilometer Stau dauert aber auch eine Viertelstunde länger.
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5: Gleich geht's in Richtung Feierabend. Ich bin Florian Joswig.

0: Texas und Summer Sun bei Radio 91.2. Das Wetter in Dortmund ist auch richtig schön, oder? So, für Anfang Herbst. Wind, Regen, Sonne, Gewitter. Ah, ich lieb's.
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3: Ja, nee, ist klar.
4: Guck doch mal raus. Das hat doch mit Sommer nichts zu tun. Das nennt sich Arbeitsverweigerung, mein lieber Sommer. Ja, alles natürlich nur Theorie. Die Grillsaison ist da im Prinzip schon seit 3 Monaten im vollen Gange. Und jedes Jahr der gleiche Witz. Mann mit Grill sucht Frau mit Kohle. Aber irgendwie ist es ja auch immer ein gutes Gefühl, wenn freitagsabends der Geruch von Holzkohle so in der Luft hängt. Ja, kennt auch jeder, das ist Kulturgut. Nicht zu verwechseln mit Grillgut. Und machen wir uns nichts vor. Wenn du heute Abend irgendwo auf der Terrasse sitzt und vor dir steht eine gut gefüllte Flasche Hela-Ketchup, ja, dann hat dein innerer Sommer doch schon längst angefangen. Ab jetzt sind kurze Hose erlaubt. Auch bei Männern. Aber Vorsicht, aber. Man muss die Beine dafür haben als Mann. Wenn du so richtige Altherrensticken in RAL 9000 Polarweiß hast, ja, dann lieber nochmal drüber nachdenken, ob man der Allgemeinheit und dem Straßenbild wirklich hilft. Wie geht nochmal der kategorische Imperativ von Immanuel Kant? Man soll so handeln, dass man will, dass es Gesetz für alle wird. Ne? Ja, bäm. Zu Deutsch heißt das, geh einer nicht auf den Sack, auch nicht optisch. Na bitte, ganz einfach.
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0: Es ist die 1051, Papa.
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0: Nico Santos bei Radio 91.2. Gleich geht's hier mit Markus Bauer weiter und du bekommst Besuch aus dem Fernsehen, ne?
1: Genau, der Dortmunder Schauspieler Björn Jung ist mein Gast. Björn hat unter anderem im Tatort mitgespielt, bei Alarm für Cobra 11, Großstadtrevier, Lindenstraße, Danny Lowinski. Er steht aber auch gerne vor Publikum auf der Bühne und wir sprechen unter anderem darüber, wie alles angefangen hat, was sein bisheriges Highlight im Fernsehen war und wenn er sich entscheiden müsste, Bühne oder Fernsehen, wofür und warum?
0: Der Dortmunder Schauspieler Björn Jung gleich bei dem Kollegen Markus Bauer in der Sendung. Ich wünsche euch viel Spaß, einen schönen Abend und wir hören uns dann morgen ab 2 wieder. Ich bin Florian Jostig. Amen.

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1: Mit Thorsten Adolfs. Guten Abend. In einer guten Stunde wird es spannend im Kanzleramt. Dann wollen die Spitzen der Koalition mit Vertretern der Gewerkschaften und der Arbeitgeber über die anstehenden Reformen im Land beraten. Und die betreffen uns alle. Es geht um den Arbeitsmarkt, Sozialreformen, Steuern und Bürokratieabbau. Danny Hopper aus dem News-Team. Für die Bundesregierung geht es damit jetzt in die heiße Phase.
2: Auf jeden Fall. Am 1. Juli kommt ja der Koalitionsausschuss zusammen, um die Eckpunkte für das große Reformpaket zu beschließen. Und bis dahin dürfte es noch einiges zu klären geben. Schon heute Abend wird es wohl knirschen. Die Arbeitgeber tun sich mit der steigenden Rente trotz des mangelnden Wirtschaftswachstums schwer. Die Gewerkschaften werfen der Bundesregierung dagegen vor, den Fokus aufs Sparen und Kürzen zu legen. Konkret geht es da zum Beispiel um Einschnitte bei der Krankenversicherung oder auch dem Ende des 8-Stunden-Tags. Was man davon hält, durfte Bundeskanzler Merz ja schon vor kurzem beim Gewerkschaftstag erfahren. Da gab es für ihn Buhrufe und Pfiffe.
1: Auch in der Koalition gibt es ja viele Differenzen und Streit bei einigen Punkten. Im Vorfeld hat man jetzt nochmal versucht, Einigkeit zu demonstrieren.
2: Ja, Union und SPD haben nochmal Kompromissbereitschaft beschworen. Man brauche weniger rote Linien, sagte Unionsfraktionschef Spahn gestern. SPD-Fraktionschef Mirsch betonte, Deutschland sei immer gut gewesen, wenn Politik, Arbeitgeber und Gewerkschaften in schwierigen Zeiten zusammengestanden hätten. Blöd nur, dass mittendrin ein Bericht der RP erschienen ist, der zeigt, dass hinter den Kulissen offenbar viel Frust herrscht. Demnach soll Merz der SPD eine Blockadehaltung vorgeworfen haben. Und auch zu dem Treffen heute soll er gesagt haben, dass er sich nicht allzu viele Hoffnungen mache. Zuversicht klingt natürlich anders.
1: Dankeschön, Danny. Und jetzt weitere Themen im Überblick. In einem Streit über teure Corona-Masken droht dem Bund eine Zahlungspflicht von fast 500 Millionen Euro. Dieses Geld fordert ein Hamburger Textilhändler vor dem Bonner Landgericht. Der Händler sagt, es liege eine Art Kaufvertrag für die Masken vor. Die Firma beruft sich auf Telefonate und Mails mit dem damaligen Bundesgesundheitsminister Spahn und mit Beamten des Ministeriums. Der Bund behauptet dagegen, dass damals kein Vertrag zustande gekommen sei. Kanzler Merz sieht nach dem Scheitern des deutsch-französischen Kampfflugzeugs eine Chance für die deutsche Rüstungsindustrie. Man eröffne der Industrie neue Möglichkeiten, beim Bau moderner Kampfflugzeuge auf anderem Wege voranzukommen, sagte er bei der Internationalen Luft- und Raumfahrtausstellung in Berlin. Ein Sprengstoffalarm hat den Betrieb auf dem in Kiel liegenden Kreuzfahrtschiff Mein Schiff Relax für rund 2 Stunden lahmgelegt. Bei der Lieferung von 4 Paletten schlugen die Sprengstoffdetektoren an. Mittlerweile gibt es Entwarnungen, die Ware selbst sei unverdächtig. Es könne aber sein, dass sich an Paletten Reste von Sprengstoff befunden hätten, sagt die Polizei. Kurz vor dem Start der Fußball-WM sorgen vor allem Themen, die direkt nichts mit Fußball zu tun haben, für Schlagzeilen. Die US-Regierung hat jetzt begründet, warum FIFA-Schiedsrichter Artan aus Somalia nicht einreisen durfte. Demnach soll er Verbindungen zu mutmaßlichen Mitgliedern von Terrororganisationen haben. Bei der Rückkehr in seine Heimat wurde der Schiedsrichter von seinen Landsleuten begeistert empfangen. Den Fans rief er zu, dass er bei der nächsten WM auf jeden Fall dabei sein werde. Das waren die Nachrichten mit Thorsten Adolfs.
3: Dankeschön, Thorsten. Wir gucken aufs Wetter. Am Abend gibt es Sonne, Wolken und zwischendurch kann es auch mal einen Schauer geben. Wir haben 16 Grad in Menglinghausen und Brakel. Auch morgen wird es unbeständig. Es gibt zwischendurch mal Sonne, aber auch immer wieder Regen. Die Temperaturen steigen auf maximal 19 Grad. Radio 91.2 Verkehr. Es gibt Blitzer an der Flughafenstraße Richtung Derne und Wickeder Straße Richtung Husen. Und hier braucht ihr ein bisschen Geduld. Autobahn 40, Essen-Dortmund zwischen Kreuz-Bochum und Lütchen-Dortmund, 1 Kilometer Stau. A45, Hagen-Dortmund zwischen Hagen, Kreuzhagen und der Westhofener Kreuz, 3 Kilometer stockender Verkehr. Das kostet mindestens 6 Minuten. Dann die A45 in Gegenrichtung, also Richtung Hagen zwischen Kreuzdau und Witten und Westhofener Kreuz. 3 Kilometer Stau, hier dauert es mindestens 10 Minuten länger. Wegen der Sperrung der Kirchhörder Straße müssen viele einen Umweg fahren. Deshalb stockt es gerade auf der Zillestraße zwischen Hagener Straße und B54. Da kommen etwa 5 bis 10 Minuten obendrauf. Wenn ihr noch irgendwas entdeckt haben solltet, Staus, Störung, Blitzer, schickt uns eine Nachricht an die 0800 91 2 91 23.
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3: Schönen guten Abend, ich bin Markus Bauer, hallo.

0: Schönen guten Abend, hier ist Radio 91.2 Main Dortmund. Heute mit einem Dortmunder, den ihr vielleicht schon mal auf der Bühne oder im Fernsehen gesehen habt. Björn Jung, Schauspieler seit Anfang der 90er und darüber sprechen wir heute. Björn, fangen wir mal mit den Film- und Fernsehproduktionen an. Du hast unter anderem bei Alarm für Cobra 11, Großstadtrevier, Lindenstraße, Die Manns oder Tatort mitgespielt. Was würdest du sagen, was waren deine Highlights?
1: Da gibt's ein paar Highlights, aber ein wirklich besonderes Ereignis, das war Klassentreffen. Das war ein komplett improvisierter Film, den wir gemacht haben für die ARD.
0: Das heißt, ohne dass ihr vorher einen Text gehabt habt?
1: Es gab keinen Text. Also wir haben uns die Figuren überlegt. Es war tatsächlich ein Klassentreffen, 25 Jahre Abitur. Und dann haben die sich wieder getroffen in einer Gastronomie in Köln-Hürth. Da haben wir es auch gedreht.
0: Und was hast du für eine Rolle gespielt?
1: Ich habe, wie hieß der, Stefan Schulze, so ein Nerd, etwas schräger Vogel.
0: Steckt da auch ein bisschen Björn drin?
1: Ich weiß nicht, ob ich ein Nerd bin, aber steckt immer ein Stück weit Björn auch drin natürlich. Und gerade beim Improvisieren muss man sich ja schon dann auch was überlegen, muss ja auch ein bisschen was bieten. Und es konnte sich aber niemand so recht an ihn erinnern. Das war vorher auch, dass niemand wusste, wer bist du? Man wusste es nicht und der hat die Leute direkt zugequatscht.
0: Wie war denn dein letztes Klassentreffen in Real? Gehst du da hin?
1: Ja, ich war tatsächlich zweimal bei einem Klassentreffen. Ich bin neugierig. Mich interessiert, was Menschen machen, was ist da aus ihnen geworden, welchen Weg sind sie gegangen oder so.
0: Das letzte Mal, dass ich dich im Fernsehen gesehen habe, das war der Tatort. Da hast du einen Wirt gespielt.
1: Ja, genau. Münsteraner Tatort.
0: Wo kann man dich noch sehen oder wo konnte man dich noch sehen überall? Die Liste ist ja lang.
1: Das ist lang, ja. Ich mache seit 93 drehe ich immer wieder.
0: Bei Wikipedia steht so eine Latte irgendwie.
1: Ja, ja.
0: Und es waren wahrscheinlich auch nicht alle Sachen. Schreibst du dir selber die Wikipedia-Artikel?
1: Nein, die schreibe ich nicht selber.
0: Bist du damit einverstanden oder denkst du dir manchmal, boah, was für ein Vollpfosten hat denn da was reingeschrieben?
1: Nee, bis jetzt ist das völlig in Ordnung, ist das korrekt. Also steht, dass ich wohnhaft in Köln bin, das stimmt nicht, aber ich bin sehr viel in Köln.
0: Aber du kannst es ja korrigieren lassen, kannst ja schreiben, ich bin's. Übrigens, ich wohne in Dortmund.
1: Ja, aber ich weiß nicht, nein, das muss ich nicht, warum?
0: Sollen das doch die anderen machen. Der Dortmunder Schauspieler Björn Jung ist heute mein Gast. Welche Rollen er besonders gerne spielt, darüber sprechen wir gleich hier bei Radio 91.2, mein Dortmund.

0: Schönen guten Abend, hier ist Radio 92.2. Der Schauspieler Björn Jung ist heute mein Gast. Er steht auf der Bühne und fürs Fernsehen vor der Kamera. Heute steht der Dortmunder bei Radio 92.2 am Mikrofon. Björn, gibt es bestimmte Rollen, die du besonders gerne spielst?
1: Den jugendlichen Liebhaber.
2: Den jugendlichen Liebhaber, ich weiß gar nicht, ob ich den schon mal gespielt habe.
1: Doch, das
2: ist schon lange her, das stimmt. In Shakespeare. Ich habe mal Shakespeare gespielt, da habe ich den jugendlichen Demetrius im Sommernachtstraum. Das ist ein jugendlicher Liebhaber gewesen. Aber ich bin nicht unbedingt der Typ jugendlicher Liebhaber. Nee, also es sind dann mehr die bösen Rollen. Ja, ich werde häufig besetzt für eher die entweder schrägen Vögel, die, wo man denkt, so, ja, irgendwie hat er eine Ratsche, oder auch gerne mal die Bösen.
0: Ich glaube, da ist eine große Herausforderung auch, diese Spannweite von dem Menschen, der vielleicht innerlich zerrissen ist und Hilfe sucht und dann zum Bösen wird irgendwie. Ja, ich könnte mir vorstellen, genau, dass genau das die Herausforderung auch ist, wenn man Schauspieler ist.
2: Genau so ist es, ja, natürlich.
0: Gibt es eine Rolle, die du mal gespielt hast, wo du im Nachhinein sagst, hätte ich die mal nicht angenommen? Das war schon ein bisschen peinlich.
2: Ja, ich habe mal so Dinnertheater gemacht.
0: Ach so, das, wo die Menschen essen und währenddessen wird einer ermordet und
2: man
0: muss rauskriegen, wer es war.
2: Genau. Dann war es meistens der Butler und da muss man das herausfinden, so genau. Das ist ein bisschen interaktiv. Das war dann auch das, was ich dann da auch vermehrt gemacht habe, weil daran hatte ich dann Spaß, auch da zu improvisieren. Aber das war mir manchmal ein bisschen unangenehm, wenn dann die Leute nachher kamen und sagten, oh, ganz toll, ganz toll. Und ich dachte, nee, das ist nicht wirklich toll.
0: Aber ist doch geil, wenn es den Menschen gefällt.
2: Naja, absolut. Das sehe ich dann auch so. Ja.
0: Der Dortmunder Schauspieler Björn Jung ist heute mein Gast. Besonders gerne steht Björn auf der Bühne. Warum? Das lernen wir gleich. Ich bin Markus Bauer. Schönen guten Abend.

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0: Glatze, grauer Bart, türkisfarbene Augen. Er kann ernst gucken, auch böse, aber auch freundlich, nett und ein bisschen verrückt. Der Dortmunder Schauspieler Björn Jung hat schon in vielen verschiedenen Filmen und Fernsehproduktionen mitgespielt. Björn, du bist aber auch jemand, der wahnsinnig gerne auf die Bühne geht.
1: Ja.
0: Auch weil man eine direkte Reaktion des Publikums bekommt.
1: Unbedingt, natürlich.
2: Das ist aber ja beim Fernsehen nicht.
1: Nee, überhaupt nicht.
2: Das
1: hast du dann danach und dann sagt dir vielleicht jemand, oh, ich habe dich da und da gesehen und fand ich toll oder fand ich nicht toll oder was auch immer. Und dann weißt du es vielleicht schon gar nicht mehr. Ich habe mal eine Daily Soap gemacht und da ist das nicht so, da drehst du dann 5 Folgen auf einmal und die sind unterteilt in verschiedene Blöcke. Dann rennst du von Motiv 1 zu Motiv 2, was in Halle 3 ist und du weißt schon gar nicht mehr, wo du wirklich bist und was du machst. Und wenn dich dann jemand anspricht und sagt so, ah, das habe ich gesehen und das war ja toll oder war ein toller Moment.
0: Aha. Welches Soap war das?
1: Alles, was zählt.
0: Alles, was zählt. Da hast du auch mitgespielt.
1: Da habe ich auch mitgespielt, ja. Gab ein paar Folgen.
0: Und das Schöne ist natürlich auf der Bühne, man sieht die Leute lachen, es funktioniert.
1: Genau.
0: Und sie applaudieren am Ende, sie rasten aus, du musst 3-mal hinterm Vorhang rauskommen, dich verbeugen und hinterher stehen die Leute noch da und wollen Selfie mit dir. Ich glaube, da merkt man direkt, da habe ich was gemacht für die Menschen.
1: Ja, darum geht es auch. Ich meine, die Sachen, die ich auf der Bühne mache, die sind meistens komisch im Idealfall, dass die Leute lachen und Spaß haben. Wenn du was auf der Bühne machst, es überträgt sich. Es ist irgendwie eine permanente Kommunikation zwischen Bühne und zwischen Zuschauer. Das geht hin und her. Und irgendwann steckt es sich gegenseitig an. Und das ist toll. Das macht einfach Spaß. Und natürlich, wenn die Leute dann nachher kommen und sagen, boah, ich habe noch nie so gelacht. Am Anfang habe ich das immer so, habe ich gedacht, okay, ein Kompliment, schön, danke. Bis ich dann irgendwann dachte, ja, es gibt tatsächlich auch Leute, die vielleicht wirklich nicht so viel zum Lachen haben im Leben. Und wenn ich denen oder wir denen dann 2 Stunden Freude bringen konnten, dass die einfach Spaß gehabt haben und dass die vielleicht danach dann noch davon zehren, so, dann habe ich gedacht, okay, gut, ich denke mir dann noch, dann macht es auch einen Sinn.
0: Und wenn du von wir sprichst, dann sprichst du auch von Guido Fischer, deinem Schauspiel- und Comedy-Partner auf der Bühne. Ihr seid seit vielen Jahren das Duo Fischer und Jung und was ihr macht, darüber sprechen wir gleich hier bei Radio 91.2. 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

0: All I Wanna Do. Sheryl Crow. Mit diesem Song hat sie 1995 Grammys für den Song als Single des Jahres und beste weibliche Gesangsdarbietung Pop gewonnen. 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Es ist 6:30.
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2: Stefan Kleiber hier. Guten Abend zusammen. Die Gastronomen am Alten Markt rufen um Hilfe, deswegen haben sie einen Brandbrief an die Stadt geschrieben. Die Zustände vor Ort seien für Gäste und Mitarbeitende nicht mehr tragbar. Lisa Ostermann aus dem Radio 91.2-Team erklärt, warum.
3: Die Gastronomen am Alten Markt berichten von Angriffen, Belästigung und enormer Belastung durch wohnungslose und suchtkranke Menschen. Konkret seien Mitarbeitende bespuckt und beworfen worden oder Drogen an Tischen der Gastronomen konsumiert worden. Es haben sogar Leute nackt im Brunnen gebadet. Vorfälle wie diese seien mittlerweile täglich und belasten die Betriebe und die Menschen vor Ort.
2: Auf den Brandbrief haben inzwischen alle Parteien reagiert. Die Fraktion Grüne Volt nennt die Zustände nicht akzeptabel. Eine Lösung soll das Züricher Modell mit Kontrollen und Hilfsangeboten sein. Die Parteien wollen sich zeitnah mit den Betroffenen zusammensetzen. Autofahrer im Kreuz Dortmund Süd müssen in den kommenden Abenden Umwege machen. Die Autobahn Westfalen saniert die Fahrbahn und kappt Verbindungen von A45 und B54. Heute kommt ihr deswegen nicht von der 45 Richtung Frankfurt auf die 54. Morgen und Freitagabend sind dann die Verbindungen von A45 Fahrtrichtung Dortmund auf die B54 dicht. Die Arbeiten starten jeweils um 19 Uhr und dauern bis 6 Uhr am nächsten Morgen. Kein Führerschein, aber Cannabis im Blut und ein offener Haftbefehl. Drei gute Gründe, warum ein Autofahrer am Montag in der Nordstraße beim Anblick einer Polizeistreife große Augen bekam. Vorher hatte er noch mehrere Ampeln bei Rot überfahren. Deshalb sollte er auf der Gronaustraße kontrolliert werden. Er gab Gas und raste weg, kam von der Fahrbahn ab und krachte in ein anderes Auto und in einen Baum. Dann wollte der Fahrer noch wegrennen, er kam aber nicht weit. Der 28-Jährige aus Hagen bekommt jetzt mehrere Anzeigen.
0: Dankeschön, Stefan. Wir gucken aufs Wetter. Am Abend gibt's Sonne, Wolken und zwischendurch kann es auch immer wieder mal Schauer geben, wie gerade hier in der Innenstadt. Wir haben 15 Grad in der Innenstadt und 14 in Wischling. Auch morgen wird es unbeständig. Es gibt zwischendurch mal Sonne, aber auch immer wieder Regen. Die Temperaturen steigen morgen auf maximal 19 Grad. Radio 91.2 Verkehr. Es gibt Blitzer. Flughafenstraße Richtung Derne, Wickeder Straße Richtung Husen und an der Wittistraße blitzen sie auch. Wenn ihr noch irgendwas entdeckt haben solltet, Staus, Störungen oder Blitzer, schickt uns eine Nachricht an die 0800 91 2 91 23.
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0: Mit Markus Bauer. Schönen guten Abend zusammen.

0: Dani Lowinski, Alarm für Cobra 11, Großstadtrevier, Soko Köln, Lindenstraße, Tatort. Ja, der Dortmunder Schauspieler Björn Jung hat schon in zahlreichen Film- und Serienproduktionen mitgespielt, steht aber auch regelmäßig mit dem Kollegen Guido Fischer auf der Bühne als Duo Fischer und Jung. Björn, ihr macht eine Mischung aus Schauspielerei und Comedy, nicht?
1: Ja, das kann man so sagen, ja. Comedy, Theater.
0: Worum geht's da genau?
1: Da geht's in erster Linie um uns. Es ist Situationskomik. Wir erzählen uns Dinge aus unserem Leben, älter werden, ja, verzweifeln, aber auch Hoffnung zu haben. In den Duo-Shows Innen 20, Außen ranzig, da geht's natürlich, also wie der Titel schon sagt, man fühlt sich nicht so alt, wie man vielleicht schon ist.
0: Wie alt bist du?
1: Ich werde 52 in diesem Sommer.
0: Und wie fühlst du dich?
1: Gott, wie fühle ich mich? Manchmal wie 12.
0: Aber das ist doch schön.
1: Ja, natürlich. Man bewahrt sich das ja so ein Stück weit. Aber manchmal ist es auch nicht schön. Da denke ich dann so, okay, es gibt andere, die sind in meinem Alter Präsident von einem Land oder irgendwie Vorstandsvorsitzende, CEO oder
0: irgendwas.
1: Aber
0: auch als Präsident kann man einen an der Klatsche haben, das weißt du.
1: Leider, natürlich.
0: Kommt es schon mal vor, dass du Menschen im realen Leben was vorspielen musst, weil du was erreichen möchtest, zum Beispiel, weil du dringend einen Arzttermin brauchst und dann rufst du da an und sagst, ich will im Sterben.
1: Ach, weiß ich nicht. Nö, ich bin nett und freundlich und vielleicht ein bisschen freundlicher dann nochmal dann und versuche dann irgendwie die Leute ein bisschen zu bezirzen, wenn ich was möchte. Aber ob das was, das hat natürlich auch was mit Spielen zu tun, aber das macht ja jeder. Dafür muss man nicht Schauspieler sein.
0: Wann hast du das erste Mal auf der Bühne gestanden?
1: Das erste Mal auf der Bühne gestanden habe Statisterie, kleine Rollen am Schauspiel Dortmunds gemacht, also am Theater Dortmund. Und ich glaube, es war sogar die Rundköpfe und die Spitzköpfe von Brecht. Am Schauspiel.
0: Da warst du Statist, aber hast noch nicht gesprochen.
1: Doch, ich hatte einen Satz.
0: Kannst du den Satz noch?
1: Erwachendes Jaho, erwachendes Jaho, erwachendes Jaho. Und dann bin ich über die Bühne gelaufen und habe eine Zeitung verteilt an die Kolleginnen und Kollegen, die damals noch keine Kollegen und Kollegin war, weil ich war ja der Statist, der die Zeitung verteilen durfte.
0: Ja.
1: Klaus, Dieter Klausnitzer und Jürgen Mikol haben da mitgespielt und so, das war klasse.
0: Ja. Und Klaus-Dieter Klausnitzer, mit dem stehst du ja, man kann sagen, regelmäßig auf der Bühne bei Akte X-Miss.
1: Richtig, genau.
0: So, großartiges Programm.
1: Ja, das
0: dieses
1: machen
0: Jahr
1: wir
0: auch wieder?
1: Dieses Jahr auch wieder, ja, genau.
0: Sprechen wir gleich drüber, hier bei Radio 91.2.

0: Der Dortmunder Schauspieler Björn Jung spielt in Film- und Serienproduktionen häufig böse oder schräge Typen. Leute, die einen an der Ratsche haben, wie Björn es ausdrückt. Viele Dortmunder kennen Björn aber auch von seinem Bühnenprogramm mit Guido Fischer oder von der erfolgreichen Weihnachtsrevue Akte X-Miss. Björn, worum geht's?
1: Wir haben 2011 angefangen. Es ist Akte X-Miss, die Leserevue, nach der Sie einpacken können. Und wir sind 11 Menschen auf der Bühne. Es ist eine Mischung aus Musik, Lesung und gespielte Sachen und ja.
0: Die perfekte Einstimmung auf Weihnachten, muss man
1: sagen.
0: Es
1: ist die perfekte Einstimmung.
0: Also wenn man ganzen Stress irgendwie noch nicht in Weihnachtsstimmung ist,
1: ja,
0: dann geht man dahin. So mache ich das nämlich auch immer.
1: Ja.
0: Danach sage ich, jetzt kann Weihnachten kommen.
1: Ja, da bist du nicht der Einzige, der das so sagt. Und ich weiß, du warst ja auch schon häufiger da.
0: Ja,
1: auch,
0: das ist so.
1: Genau, richtig.
0: Jetzt stell dir mal vor, das hier wäre ein Casting. Du wolltest die Hauptrolle als Frühmoderator bei Radio 91.2 haben. Bewirb dich mal bei mir. So, Herr Jung, was haben Sie sich denn so vorgestellt hier, was wir hier beim Radio machen und was Sie dazu beitragen können?
2: Ja, erstmal habe ich gedacht, Junge, das ist ja toll, hier sind so viele bunte Lampen, also das.
0: Damit wärst du schon raus.
2: So. Ja. Ich möchte den Leuten aus meiner Stadt was erzählen. Meinen Nachbarn.
0: Habe ich das nicht gerade vor der Sendung gesagt?
2: Nein.
0: Wenn du dich entscheiden müsstest, wo würdest du lieber stehen? Vor der Kamera oder auf der Bühne? Du musst dich entscheiden.
2: Ich muss mich entscheiden, dann würde ich die Bühne vorziehen.
0: Warum?
2: Als ich wieder nach Dortmund kam, dann habe ich gedacht, es wäre cool, ich würde eine Serie drehen, um meinen Unterhalt zahlen zu können, meinen Lebensunterhalt. Und davon kann ich mir das Theaterspielen erlauben. Und es ist dann genau andersrum gekommen. Ich erlaube mir das Drehen durchs Theaterspielen, weil das ist meine Haupteinnahmequelle und das läuft sehr gut.
0: Und auf der Bühne kannst du ja auch nicht von der KI ersetzt werden.
2: Genau, das ist der nächste Punkt.
0: Weil also, davor haben ja gerade viele Schauspieler Angst.
2: Ja, zu Recht auch. Als Schauspieler ist man da und vielleicht auch irgendwann Film, Fernsehen auch ersetzbar. Wobei Fernsehen, glaube ich, eher weniger.
0: Aber auf der Bühne gar nicht.
2: Nein, auf der Bühne, also da wüsste ich nicht, wie das geht.
0: Bitte vervollständige folgenden Satz. Ich liebe es, Schauspieler zu sein, weil?
2: Weil ich alles sagen kann und machen kann, was ich im realen Leben nicht unbedingt machen kann oder mich nicht traue oder wie auch immer.
0: Man hört, dass du deinen Beruf liebst. Vielen Dank für das tolle Gespräch und weiterhin viel Erfolg auf der Bühne, vor der Kamera, bei allem, was du machst. Dankeschön.
2: Danke dir, Markus.

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1: Mit Thorsten Adolfs. Guten Abend. Sie wird bei der Unkrautvernichtung eingesetzt, kommt aber auch bei Heiz- und Kühlsystemen zum Einsatz. Die Ewigkeitschemikalie Trifluoressigsäure, kurz TFA. Die EU-Chemikalienbehörde hat den Stoff jetzt nochmal genauer unter die Lupe genommen und sie kommt zu dem Schluss, dass er schädlich ist. Danny Hopper aus dem News-Team mit den Einzelheiten.
2: TFA wird viel in der Industrie eingesetzt und gehört zu den sogenannten PFAS-Chemikalien. Die sind wasser- und fettabweisend und stecken deshalb in vielen Alltagsprodukten wie beschichteten Pfannen, Funktionskleidung, Imprägniersprays und Einwegverpackungen. Sie sind biologisch nicht abbaubar und breiten sich deshalb ungehindert im gesamten Wasserkreislauf aus und damit auch in Böden, Flüssen, Grundwasser und Trinkwasser. Deshalb heißen sie auch Ewigkeitschemikalien. Zu TFA sagt die EU-Chemikalienbehörde jetzt, dass der Stoff die Fruchtbarkeit beeinträchtigen könnte. Außerdem könne er Schäden bei ungeborenen Kindern verursachen. Aktivisten fühlen sich durch diese Einschätzung bestätigt. Wissenschaftler warnten schon seit 2 Jahren vor dem Stoff, sagen sie. Schon Ende März hatte die EU-Chemikalienbehörde ein weitreichendes Verbot von Ewigkeitschemikalien empfohlen, allerdings mit einigen Ausnahmen. Denn Forschungen deuten darauf hin, dass einige der Chemikalien nicht nur die Fruchtbarkeit verringern, sondern auch Krebs erzeugen und die Leber und das Immunsystem schädigen können.
1: Und jetzt weitere Meldungen in der Zusammenfassung. Der Tankrabatt, der seit Anfang Mai gilt, wird wohl nicht verlängert. Nach Medienberichten haben sich Union und SPD darauf geeinigt. Die Maßnahme habe gut gewirkt, sie sei finanzpolitisch aber nicht sinnvoll, sagte der CDU-Politiker Müller der Bild. Als Alternativen sind laut der Zeitung unter anderem gezielte Zuschüsse für Autofahrer mit kleinen und mittleren Einkommen, eine höhere Pendlerpauschale, eine niedrigere Energiesteuer und ein Spritpreisdeckel im Gespräch. Der Bundesrepublik droht nach Einschätzung des Deutschen Instituts für Wirtschaftsforschung eine Rezession. Der Iran-Krieg habe die Erholung der Wirtschaft ausgebremst, bevor sie sich festigen konnte, heißt es. Außerdem würden hohe Verbraucherpreise die Kaufkraft von Privathaushalten schmälern. Die Experten erwarten, dass die Wirtschaft im 2. und 3. Quartal leicht schrumpfen wird. US-Präsident Trump schickt neue Drohungen Richtung Iran. Das Land habe zu lange gebraucht, um einen, wie er es nennt, großartigen Deal auszuhandeln. Jetzt müsse der Iran die Konsequenzen tragen, schrieb Trump auf seiner Plattform Truth Social. Die USA und der Iran hatten sich in der vergangenen Nacht trotz Waffenruhe und laufenden Verhandlungen über ein Kriegsende in der Golfregion wieder gegenseitig angegriffen. Gute Nachrichten für alle, die schnelleres Internet wollen. Der Glasfaserausbau soll in Deutschland bald deutlich einfacher und zügiger vorangehen. Das Bundeskabinett hat dazu jetzt eine Reform auf den Weg gebracht. Die Idee dahinter, Bürokratie abbauen und Genehmigungsverfahren drastisch beschleunigen. Anbieter sollen künftig ein Recht auf den sogenannten Vollausbau bekommen. Das heißt, Glasfaser soll nicht mehr am Haus enden, sondern direkt in die Wohnung gelegt werden können. Wenn der Eigentümer das nicht selbst in einer bestimmten Frist erledigt, dürfen die Anbieter die Leitungen durchs Haus ziehen. Außerdem sollen Mieter nicht mehr an das Unternehmen gebunden sein, das die Glasfaser ans Haus gelegt hat. Sie sollen auch andere Anbieter für ihren Anschluss wählen können. Bundestag und Bundesrat müssen den Plänen aber noch zustimmen. Das waren die Nachrichten mit Thorsten Adolfs.
3: Dankeschön, Thorsten. Wir gucken aufs Wetter. Am Abend gibt es viele Wolken und es kann immer wieder mal regnen. Mit Glück gibt es zwischendurch auch noch ein bisschen Restsonne für heute. Wir haben 14 Grad in Hombruch und Nette. Auch morgen wird es unbeständig. Es gibt zwischendurch mal Sonne, aber auch immer wieder mal Regen. Die Temperaturen steigen morgen auf maximal 19 Grad. 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Es gibt Blitzer an der Wickeder Straße Richtung Huse und an der Wittigstraße. An der Wittigstraße. Und hier braucht ihr ein bisschen Geduld. A45 Dortmund-Hagen zwischen Kreuzdorf und Witten und Dortmund-Süd. 1 Kilometer Stau, das kostet mindestens 6 Minuten. Wenn ihr noch irgendwas entdeckt haben solltet, Staus, Störungen oder Blitzer, schickt uns eine Nachricht an die 0800 91 2 91
0: 23. 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
3: Ich bin Markus Bauer. Schön, dass ihr dabei seid. Hallo.

0: 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Tanzen, feiern und was Gutes tun, das könnt ihr am Freitag im Strobels am Stadion. Da gibt's nämlich ab 19 Uhr die Benefizparty Löwentanz. Löwentanz deshalb, weil die Party von Mitgliedern des Lions Clubs Auxilia organisiert wird. Katrin Hübler gehört mit zur Organisation. Katrin, welche Musik gibt's denn da? Wen wollt ihr ansprechen?
1: Wir haben eigentlich für jeden was. Wir spielen Mainstream. Das ist ein toller DJ vom Strobels, der weiß ja auch, wie Partys gehen. Und das ist Tanzmusik, aktuelles aus allen Charts und eben auch ein paar Klassiker.
0: Klassiker gehören dazu, Rockklassiker, ja. Popklassiker.
1: Genau.
0: Wozu man wirklich gut feiern kann. Ne?
1: Ja.
0: Welche Altersgruppe ungefähr wollt ihr ansprechen?
1: Die Range ist von 20 bis 70 Jahren ungefähr. Die meisten sind halt zwischen 30 und 50. Aber es kommen auch schon die jüngeren Generationen mit. Unsere Kinder kommen schon mit und
0: Spaß dran. Und die Atmosphäre im Strobels ist ja schon was Besonderes, ne?
1: Ja, absolut. Also erstmal geht es ja grundsätzlich bei jedem Wetter, weil es einen großen Außenbereich, aber auch einen Innenbereich gibt. Bei schönem Wetter jetzt im Sommer war das immer fantastisch und verteilt sich alles sehr gut. Es passen ja sehr viele Menschen eigentlich da rein, aber es ist eine große Tanzfläche und deswegen auch eine tolle Atmosphäre unter freiem Himmel.
0: Und ich habe es gerade gesagt, es ist eine Benefizparty. Wofür sammelt ihr?
1: Ja, unser Hauptanliegen ist es, das Bunte Haus zu unterstützen. Mit allen unseren Aktivitäten, aber speziell eben auch mit dem Löwentanz. Das Bunte Haus ist eine Einrichtung des Kinderschutzbundes in Dortmund und unterstützt Familien in schwierigen Situationen.
0: Und ihr macht das nicht zum ersten Mal. Wie viel Geld kommt da so in der Regel zusammen beim Löwentanz?
1: Ja, wir machen das schon sehr lange, wirklich Jahrzehnte kann man fast sagen. Und jetzt die letzten Jahre im Strobels, da sind wir schon seit 22, kommen immer so zwischen 12.000 und 15.000 Euro zusammen, die wir spenden können.
0: Also, Geld, mit dem man viel Gutes tun kann. 19 Uhr geht's los. Was kostet der Eintritt?
1: 25 Euro und der geht auch direkt komplett in die Spende.
0: Also diese 25 Euro sind gut angelegt, weil man damit was Gutes tut. Wo kriegt man die Tickets?
1: Die Tickets, die gibt es einmal online auf unserer Webseite lions-auxilia.de. Und man kann auch kurzfristig kommen, denn die Abendkasse ist geöffnet.
0: Katrin, ich wünsche euch am Freitag beim Löwentanz im Strobels viel Spaß und drücke die Daumen, dass viel Geld zusammenkommt. Man muss ja nicht nur die 25 Euro ausgeben, man kann ja auch ein bisschen mehr geben, wenn man möchte. Danke für das Interview.
1: Vielen, vielen lieben Dank.
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0: Madonna und Sabrina Carpenter. Bring Your Love.
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1: Als ich Kind war, wollte ich immer Astronaut werden. Später habe ich dann rausbekommen, hey, das ist gar nicht so ungefährlich. Und überhaupt waren die Stellenangebote für Astronauten auf dem Markt, sagen wir mal, sehr übersichtlich. Das mit dem Radio war mein nächster Berufswunsch. Ich habe aber vorher noch eine klassische kaufmännische Lehre gemacht. Radio 91.2 gab es nämlich noch nicht. Gut, dass ich gewartet habe. Für alle, die jetzt rausfinden möchten, welcher Job zu Ihnen passen könnte, gibt's Freitag und Samstag im Stadion ein spezielles Angebot. Bei der Messe Erlebniswelt Ausbildung stellen sich gleich 60 Unternehmen vor, hat uns Thomas Stiller vom Jugendberufshaus erzählt.
2: Es ist eine breite Palette an Dortmunder Unternehmen dabei, vom kleinen Handwerksbetrieb, unter anderem der Gerüstbauer Bünninger, bis zur großen deutschlandweiten Versicherung, die Continentale aus Dortmund nimmt teil. Vom kleinen Handwerksunternehmen über die große Handelsunternehmen bis hin zu Versicherungen und zu öffentlichen Arbeitgebern findest dich alles.
1: 75 Berufe werden vorgestellt, Freitag und Samstag im Westfalenstadion, jeweils von 9 bis 16 Uhr. Und vielleicht ist ja für den einen oder anderen Ausbildungsplatzsuchenden etwas dabei. 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

0: Schönen guten Abend. Hier ist Radio 91.2 und wir gucken aufs Wetter. Am Abend gibt es viele Wolken und es kann immer wieder mal regnen. Mit Glück gibt es aber noch ein paar Restsonnenstrahlen bei uns in Dortmund. Wir haben 14 Grad in Hörde und Scharnhorst. Auch morgen wird es unbeständig. Es gibt zwischendurch mal Sonne, aber auch immer wieder Regen. Die Temperaturen steigen morgen auf maximal 19 Grad. 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Es gibt Blitzer an der Wickeder Straße Richtung Husen und an der Wittigstraße. Wenn ihr noch irgendwas entdeckt haben solltet, Staus, Störungen, Blitzer, schickt uns eine Nachricht an die 0800 91 2 91 2 3.
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0: Mit Markus Bauer. Schönen Abend zusammen.

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0: Schönen guten Abend, hier ist Radio 91.2. Jetlags senken die Konzentrationsfähigkeit, verlängern die körperliche Regeneration und machen einen gereizter. Jeder, der mal in den USA war oder im Asienurlaub und zurückgekommen ist, der kennt das. So ein Jetlag kann einen ziemlich matschig machen. Bei der WM jetzt ist es auch ein Thema. Es gibt nämlich insgesamt 4 verschiedene Zeitzonen und Kollege Leo Arrighi macht sich darüber Gedanken.
1: Zwischen den westlichsten und östlichsten Spielorten liegen bis zu 3 Stunden Zeitverschiebung. Heißt, wer erst in Toronto spielt und danach in Los Angeles, landet nicht nur in einer anderen Stadt, sondern gleich in einem anderen Tagesrhythmus. Bosnien-Herzegowina trifft das zum Beispiel in der Gruppenphase. Sie spielen erst gegen Kanada in Toronto, dann gegen die Schweiz in Los Angeles. 3 Stunden zurück für die Körperuhr. Klingt erstmal wenig, aber im Profifußball reicht es ja schon, wenn du schlechter schläfst, beim Pressing eine halbe Sekunde später losläufst oder zur falschen Zeit müde wirst. Würde mich ja mal interessieren, ob die Teams, die durch viele verschiedene Zeitzonen jetten, auch einen eigenen Schlafcoach haben. Ich meine, es gibt doch auch die Trainer, die nur für Standardsituationen da sind. Und ich finde, Schlafen, das liegt noch vor Standard. Das ist Grundbedürfnis.

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1: Ich bin Lea Matschulat. Protest gegen die Sparpläne von Bundesgesundheitsministerin Warken. In Hannover gingen mehrere tausend Menschen auf die Straße.
2: Warken stoppen stand auf vielen Schildern. Dazu gab es laute Pfeifkonzerte. Kritisiert werden vor allem höhere Zuzahlungen für Medikamente und geplante Einschränkungen bei der kostenlosen Mitversicherung von Ehepartnern. Die Bundesregierung will damit ein Milliardenloch bei den gesetzlichen Krankenkassen schließen und weitere Beitragserhöhungen verhindern. Die AOK warnt davor, das Sparpaket unter dem Druck der Proteste aufzuweichen. Ohne wirksame Gegenmaßnahmen drohen den Kassen schon im kommenden Jahr neue Finanzprobleme. Zoe Tassovali, Nachrichtenredaktion.
1: Der Tankrabatt fällt wie geplant Ende des Monats weg. Das haben die Fraktionen von Union und SPD entschieden. Die Koalition hatte die Spritsteuer im Mai und Juni um knapp 17 Cent pro Liter gesenkt.
3: Der Tankrabatt war von Beginn an für 2 Monate geplant. Zuletzt hatte es aber viele Debatten über eine mögliche Verlängerung gegeben. Jetzt ist das Ende amtlich. Der Rabatt habe gut gewirkt, heißt es aus den Regierungsfraktionen, aber er sei finanzpolitisch nicht sinnvoll. Man könne es sich in der aktuellen Lage nicht leisten, Schulden dafür aufzunehmen. Damit dürften die Preise an den Zapfsäulen ab Juli wieder nach oben gehen und das kurz vor den Sommerferien. Ursula Winkler, Nachrichtenredaktion.
1: Ein Junge ist bei einem Busunfall in Oberbayern umgekommen. 2 weitere Kinder und eine Lehrerin sind schwer verletzt. Mehrere Menschen mussten mit leichten Verletzungen behandelt werden. In Hebertshausen war ein Bus mit Grundschülern an Bord mit einem leeren Linienbus zusammengestoßen. Die Unfallursache ist noch unklar. Die Polizei hat auch einen Gutachter eingeschaltet. Die EU-Kommission hat ChatGPT, Claude und anderen Anbietern künstlicher Intelligenz einen Praxisleitfaden für die bald verpflichtende Kennzeichnung von KI-Inhalten gegeben. So sollen Videos und Fotos den Vorschlägen nach etwa durch Etiketten in einer Ecke des Bildausschnittes klar als KI-generiert oder KI-modifiziert markiert werden. In Videos sollten die Kennzeichnungen demnach direkt zu Beginn erscheinen, dort bleiben oder zumindest in regelmäßigen Abständen wieder eingeblendet werden. Und das waren die Nachrichten mit Lea Matschulat.
4: Das Wetter. Der Mittwoch geht bewölkt zu Ende. Vereinzelt ist da auch noch mal Regen drin. Und auch die Nacht dann rein in den Donnerstag bleibt bewölkt, teilweise auch mit Regen. Morgen nicht groß anders. Den ganzen Tag bewölkt und auch immer mal wieder Regen bei 17 bis 19 Grad dann morgen.
0: NRW Verkehr.
4: Staus gerade auf der A1 Münster-Osnabrück zwischen Greven und Flughafen Münster-Osnabrück. 2 Kilometer, 10 Minuten. A2 Dortmund-Oberhausen zwischen Henrichenburg und Recklinghausen Süd. 1 Kilometer, 11 Minuten. Und A45 Dortmund-Hagen zwischen Kreuz Dortmund-Witten und Dortmund-Süd 2 Kilometer, 16 Minuten länger.
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4: Hallo, guten Abend euch, Thomas Wagner hier. Ich spiele euch einen neuen Song von Tiffany Harris, Vertigo. Vorher gibt's noch den Shawn Mendes. Macht euch einen schönen Abend.

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0: Stellst du irgendwo ein Festzelt auf, eine Bierbude dran, nennst das Ganze Schützenfest und die Leute rennen dir die Hütte ein, ne? Es ist ja wieder die Zeit der Schützenfeste überall und Comedian Hannes Höfer, der hat zwar noch nie aktiv da mitgemacht, Vogel abgeschossen, aber trotzdem glaube ich schon häufiger.
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2: Es ist das größte Sportevent des Jahres. Achso, ja, Fußball-WM steht auch an. Aber Leute, es ist Schützenfestzeit, ja? Ich bin auf dem Dorf groß geworden, das Woodstock im Festzelt. Gut, ich weiß, Schützenfest gibt's auch in Städten. Im Ruhrgebiet habe ich letztens gesehen, ein bisschen anders, glaube ich, ne? Da bringt jeder seine eigene Waffe mit, halbautomatisch, ohne Seriennummer. Und man ballert zwar auf den Vogel, aber eben aus dem fahrenden Auto. Super Schützen da. Aber auf dem Dorf, da ist das richtig Ausnahmezustand. Da ziehst du von Fest zu Fest. Mein Vater war mehr auf Tour als Bon Jovi zu der Zeit. Der Dorfabend, das war unser ESC. Verrückte, verkleidet auf der Bühne. Keiner kann singen, aber alle haben Spaß. Ob du Schützenkönig geworden bist, das hast du nach deinem Rausch aus der Tageszeitung erfahren. Da hast du zu Gott gebetet, dass du deine Frau zur Königin erklärt hast und nicht wieder die vom Nachbarn. Herrlich. Rumballern, trinken, ein Fest für die ganze Familie. Und immer dran denken, man kann auch ohne Spaß Alkohol haben. Oder war es, man kann auch ohne Schützenfest trinken? Oder war es viel Spaß beim Saufen? Ich weiß nicht.
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0: Das Wetter.
1: Wir gucken aufs Wetter bei uns in NRW. Auch der Abend heute bewölkt und teilweise regnerisch. Das zieht sich dann so auch durch die Nacht. Die Werte heute Nacht liegen bei 5 bis 9 Grad. Auch morgen am Donnerstag viele Wolken, immer mal wieder Regen, vereinzelt auch mit Gewitter. 17 bis 19 Grad gibt es dabei morgen.
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1: Das sind die Staus gerade. A1 Münster-Osnabrück zwischen Greven und Flughafen Münster-Osnabrück. 2 Kilometer 12 Minuten. A2 Dortmund-Oberhausen zwischen Henrichenburg und Recklinghausen Süd. 1 Kilometer 4 Minuten. A45 Dortmund-Hagen zwischen Kreuz Dortmund-Witten und Dortmund-Süd 1 Kilometer 8 Minuten und A59 Duisburg-Dienstlaken zwischen Kreuz Duisburg und Kreuz Duisburg-Nord 1 Kilometer 4 Minuten.
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1: Soundtrack für euren Mittwochabend in diesem Moment kommt von Alex Robin. Hier ist Fever Dream. Ich bin Thomas Wagner. Einen

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0: guck mal, sie können es noch. Nach ihrer Auszeit beim Militär melden sich die Jungs von BTS ja gerade zurück. Die mega erfolgreiche K-Pop-Band in Korea. Und wer gedacht hat, die machen jetzt nur noch Militärmusik, so mit Kapelle oder so. Nein, die waren ja nicht bei der Bundeswehr, ne? Sie machen mit dem Sound da weiter, wo sie aufgehört haben.
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1: Ich bin Lea Matschulat. Die Bahnstrecke zwischen Lehrte bei Hannover und Berlin wird Medienberichten zufolge im kommenden Jahr 10 Monate lang vollgesperrt. Die Komplettsperrung sei vom 5. Februar bis 10. Dezember 2027 geplant, berichten T-Online und die Hannoversche Allgemeine Zeitung. Ausgetauscht werden sollen demnach unter anderem etliche Weichen sowie Gleise und Lärmschutzwände erneuert werden. Die Deutsche Bahn will nach Angaben einer Sprecherin bald informieren. Im Kanzleramt sprechen Gewerkschaften und die Spitzen von Schwarz-Rot über den Reformbedarf, etwa bei den Sozialversicherungen.
2: Schon vor dem Treffen wird deutlich, wie unterschiedlich die Vorstellungen sind. Die Linke fordert die Gewerkschaften auf, bei Sozialleistungen und Arbeitnehmerrechten klare rote Linien zu ziehen. Auf der anderen Seite werben Wirtschaftsvertreter für tiefgreifende Reformen. Die Wirtschaftsweise Grimm sagt, Deutschland brauche neue Impulse für Wachstum. Dabei geht es unter anderem um Steuern, den Arbeitsmarkt und die Frage, wie mehr Menschen arbeiten können oder länger im Job bleiben. Zoe Tassovali, Nachrichtenredaktion.
1: Mehrere tausend Menschen haben in Hannover gegen die Sparpläne von Bundesgesundheitsministerin Warken demonstriert. Zu der Kundgebung hatte unter anderem die Gewerkschaft Verdi aufgerufen. Bei der gesetzlichen Krankenversicherung und auch bei einer Pflegereform hätten die Entwürfe, Zitat, eine erhebliche soziale Schieflage, sagte Vorstandsmitglied Silvia Bühler. Der Vorsitzende der Ländergesundheitsminister, Niedersachsens Ressortchef Philippi, sagte, die Reform sei mit den Ländern nicht machbar. Bei einem schweren Busunfall in Oberbayern ist ein Kind umgekommen. Ein Reisebus mit Schulkindern war am Mittag im Landkreis Dachau mit einem Linienbus zusammengestoßen.
3: Unterwegs waren Schülerinnen und Schüler einer zweiten Klasse. Ein Kind starb bei dem Unfall, wie die Polizei am späten Nachmittag bestätigt hat. Weitere Kinder und eine Lehrerin wurden teils schwer verletzt. Die beiden Busse sind bei Hebertshausen in einer Kurve zusammengestoßen. Im Linienbus waren keine Fahrgäste. Beide Busfahrer haben nach dem Unfall freiwillig einen Atemalkoholtest gemacht, der bestätigt hat, dass beide nüchtern waren. Was genau zu dem Unfall geführt hat, ist bislang unklar. Aus München, Oliver Urbanke.
1: Die Polizei hat für die Ermittlungen auch einen Gutachter eingeschaltet. Das waren die Nachrichten mit Lea Matschulat.
4: Das Wetter.
5: Das Wetter bei uns in NRW heute Abend weiter wechselhaft, bewölkt und vereinzelt auch Regen möglich. In der Nacht geht es dann auch genauso weiter bei 5 bis 9 Grad. Donnerstag, morgen, da sieht es auch den ganzen Tag grau und regnerisch aus bei 17 bis 19 Grad Höchsttemperatur.
4: NRW Verkehr.
5: Staus gerade auf der A1 Münster-Osnabrück zwischen Greven und Flughafen Münster-Osnabrück 1 Kilometer 8 Minuten. A3 Köln-Arnheim zwischen Kreuz Oberhausen West und Kreuz Oberhausen 2 Kilometer 5 Minuten. Und A4 Aachen Köln zwischen Kreuz Köln West und Köln Klettenberg. 1 Kilometer, 9 Minuten.
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5: Der späte Mittwoch mit Thomas Wagner hier. Einen schönen Abend euch noch.

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0: Und hier ist der von gerade, Kamrat mit Hug Yourself.

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0: Das Wetter.
1: Der Mittwoch geht bewölkt zu Ende. Vereinzelt ist da auch noch mal Regen drin. Und auch die Nacht dann rein in den Donnerstag bleibt bewölkt, teilweise auch mit Regen. Morgen nicht groß anders. Den ganzen Tag bewölkt und auch immer mal wieder Regen bei 17 bis 19 Grad dann morgen.
0: NRW Verkehr.
1: Staus gerade auf der A3 Köln-Arnheim zwischen Kreuz Oberhausen-West und dem Kreuz Oberhausen 3 Kilometer 8 Minuten. A4 Aachen-Köln zwischen Kreuz Köln-West und Köln-Klettenberg 1 Kilometer 14 Minuten. Und A45 Hagen-Gießen zwischen Herborn Süd und Ehringshausen 1 Kilometer 6 Minuten länger.
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1: Guten Abend euch, Thomas Wagner hier. Der Ray ist der Husband wieder abhanden gekommen.

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0: Ich dachte erst, ich habe mich verguckt hier beim nächsten Song. Wie? Rolling Stones und neu. Aber wirklich, die bringen ja sogar auch noch neue Musik raus, ne? Dabei würden sie die nächsten 10 Jahre wahrscheinlich trotzdem die Stadien füllen, wenn sie einfach ihre alten Sachen da spielen. Aber gut, sehr fleißig hier, Mick Jagger und die anderen. Nächsten Monat im Juli gibt's ja dann sogar auch ein ganz neues Album für alle Fans. Ja, und hier schon ein Song daraus.
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1: Ich bin Thomas Brockt. Der sogenannte Tankrabatt fällt wie geplant Ende Juni weg. Das haben nach Informationen der Bild die Fraktionen von Union und SPD entschieden. Die Koalition hatte die Spritsteuer im Mai und Juni um knapp 17 Cent pro Liter gesenkt.
2: Der Tankrabatt war von Beginn an für 2 Monate geplant. Zuletzt hatte es aber viele Debatten über eine mögliche Verlängerung gegeben. Jetzt ist das Ende amtlich. Der Rabatt habe gut gewirkt, heißt es aus den Regierungsfraktionen, aber er sei finanzpolitisch nicht sinnvoll. Man könne es sich in der aktuellen Lage nicht leisten, Schulden dafür aufzunehmen. Damit dürften die Preise an den Zapfsäulen ab Juli wieder nach oben gehen und das kurz vor den Sommerferien. Ursula Winkler, Nachrichtenredaktion.
1: Im Kanzleramt sind die Spitzen der schwarz-roten Koalition mit Vertretern von Wirtschaftsverbänden und Gewerkschaften zusammengekommen. Die Themen: der Reformbedarf bei den Sozialversicherungen, am Arbeitsmarkt, bei Steuern und Bürokratieabbau. Entscheidungen sind nicht zu erwarten. Diese sollen erst in einer Sitzung des Koalitionsausschusses fallen, die für den 1. Juli geplant ist. Passend zur Gesundheitsministerkonferenz von Bund und Ländern in Hannover haben tausende Menschen gegen die Sparpläne von Gesundheitsministerin Wagen protestiert. Mehr als 8000 Teilnehmer kamen laut den Veranstaltern zusammen. Die Demonstranten warnten vor Einschnitten in der Gesundheitsversorgung und höheren Belastungen für Versicherte.
3: Wagen stoppen stand auf vielen Schildern. Dazu gab es laute Pfeifkonzerte. Kritisiert werden vor allem höhere Zuzahlungen für Medikamente und geplante Einschränkungen bei der kostenlosen Mitversicherung von Ehepartnern. Die Bundesregierung will damit ein Milliardenloch bei den gesetzlichen Krankenkassen schließen und weitere Beitragserhöhungen verhindern. Die AOK warnt davor, das Sparpaket unter dem Druck der Proteste aufzuweichen. Ohne wirksame Gegenmaßnahmen drohen den Kassen schon im kommenden Jahr neue Finanzprobleme. Zoe Tassovali, Redaktion.
1: US-Präsident Trump hat trotz Waffenruhe im Irankrieg einen weiteren Angriff gegen das Land angekündigt. Das US-Militär habe den Iran gestern hart getroffen und werde es auch heute wieder tun, sagte Trump im Weißen Haus vor Reportern. Gleichzeitig machte er Druck auf den Iran, einem Abkommen zuzustimmen.
4: Das waren die Nachrichten mit Lea Matschulat.
5: Das Wetter. Wir gucken aufs Wetter bei uns in NRW. Auch der Abend heute bewölkt und teilweise regnerisch. Das zieht sich dann so auch durch die Nacht. Die Werte heute Nacht liegen bei 5 bis 9 Grad. Auch morgen am Donnerstag viele Wolken, immer mal wieder Regen, vereinzelt auch mit Gewitter. 17 bis 19 Grad gibt's dabei morgen.
0: NRW Verkehr.
5: 2 Staus gerade, einmal A3 Köln-Arnheim zwischen Kreuz Oberhausen West und Kreuz Oberhausen, 1 Kilometer 2 Minuten und A4 Aachen-Köln zwischen Kreuz Köln-West und Köln-Klettenberg, 1 Kilometer 11 Minuten.
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5: Wir können doch so einen Mittwoch nicht zu Ende gehen lassen, ohne nicht mindestens einmal Taylor Swift gehört zu haben, oder? Nein. Machen wir auch nicht. Ich spiele euch Taylor Swift mit Opelite jetzt. Hier ist Thomas Wagner. Schönen späten Mittwoch noch.

0: Das ist auch so typisch spanischer Lebensstil, oder? Och, ist doch egal. Geht schon gut, macht doch sowieso keinen Unterschied. Auf Spanisch heißt das sowas wie da lo mismo. Und man kann das natürlich auch sehr schön singen auf Spanisch. Und wer könnte das besser als Marquez? Die haben für diesen Sommer damit wieder einen passenden neuen Sound herausgebracht.
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1: Das Wetter.
2: Das Wetter bei uns in NRW heute Abend weiter wechselhaft, bewölkt und vereinzelt auch Regen möglich. In der Nacht geht's dann auch genauso weiter bei 5 bis 9 Grad. Donnerstag, morgen, da sieht's auch den ganzen Tag grau und regnerisch aus bei 17 bis 19 Grad Höchsttemperatur.
1: NRW Verkehr.
2: Ein Stau gerade auf der A3 Köln-Arnheim zwischen Kreuz Oberhausen West und Kreuz Oberhausen 2 Kilometer. 5 Minuten dauert's länger.
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0: Der späte Mittwoch mit Thomas Wagner hier. Macht euch einen schönen Abend. Wenn man jetzt nicht wüsste, welcher Monat ist, könnte man ja schon auch sagen, also das Wetter, das passt doch ganz gut für so Anfang Herbst, oder?
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3: Ja, nee, ist klar.
4: Guck doch mal raus. Da hat er mit Sommer nichts zu tun. Da nennt sich Arbeitsverweigerung, mein lieber Sommer. Ja, alles natürlich nur Theorie. Die Grillsaison ist da im Prinzip schon seit 3 Monaten im vollen Gange. Und jedes Jahr der gleiche Witz. Mann mit Grill sucht Frau mit Kohle. Aber irgendwie ist es ja auch immer ein gutes Gefühl, wenn freitagsabends der Geruch von Holzkohle so in der Luft hängt. Ja, kennt auch jeder. Das ist Kulturgut. Nicht zu verwechseln mit Grillgut. Und machen wir uns nichts vor. Wenn du heute Abend irgendwo auf der Terrasse sitzt und vor dir steht eine gut gefüllte Flasche Hela-Ketchup, ja, dann hat dein innerer Sommer doch schon längst angefangen. Ab jetzt sind kurze Hosen erlaubt. Auch bei Männern. Aber Vorsicht, aber. Man muss die Beine dafür haben als Mann. Wenn du so richtige Altherrensticken in RAL 9000 Polarweiß hast, ja, dann lieber nochmal drüber nachdenken, ob man der Allgemeinheit und dem Straßenbild wirklich hilft. Wie geht nochmal der kategorische Imperativ von Immanuel Kant? Man soll so handeln, dass man will, dass es Gesetz für alle wird. Ne? Ja, bäm. Zu Deutsch heißt das, geh einer nicht auf den Sack, auch nicht optisch. Na bitte, ganz einfach.
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1: Ich bin Thomas Brock. Die nächsten Wochen bis zur Sommerpause werden zur entscheidenden Bewährungsprobe für die Regierungskoalition. Bis Anfang Juli will sie ein großes Reformpaket schnüren. Zur besseren Abstimmung sind die Spitzen der schwarz-roten Koalition am Abend mit Vertretern von Wirtschaftsverbänden und Gewerkschaften zusammengekommen.
2: Schon vor dem Treffen wird deutlich, wie unterschiedlich die Vorstellungen sind. Die Linke fordert die Gewerkschaften auf, bei Sozialleistungen und Arbeitnehmerrechten klare rote Linien zu ziehen. Auf der anderen Seite werben Wirtschaftsvertreter für tiefgreifende Reformen. Die Wirtschaftsweise Grimm sagt, Deutschland brauche neue Impulse für Wachstum. Dabei geht es unter anderem um Steuern, den Arbeitsmarkt und die Frage, wie mehr Menschen arbeiten können oder länger im Job bleiben. Zoe Tassovali, Nachrichtenredaktion.
1: Der sogenannte Tankrabatt fällt wie geplant Ende des Monats weg. Das haben nach Informationen der Bild-Zeitung die Fraktionen von Union und SPD entschieden. Nach langen Beratungen habe man sich entschieden, den Rabatt wie geplant am 30. Juni auslaufen zu lassen, sagt der Unionsfraktionsvize Müller der Zeitung. Zusammen mit dem SPD-Fraktionsvize Zorn sagte er auch, bei einem möglichen starken Preisanstieg könne man schnell reagieren, auch in den Sommerferien. Deutschland ist auf Extremhitze als Krisenlage aus Sicht von Gesundheits- und Klimaexperten bisher nicht ausreichend vorbereitet. Mehr als 150 Institutionen und Verbände fordern daher, Hitzeschutz systematisch in Krisenvorsorge, Gesundheitsversorgung und Katastrophenschutz zu integrieren.
3: Das Bündnis warnt vor einem sogenannten Hitzedom-Szenario, bei dem in nur wenigen Tagen Zehntausende Menschen sterben könnten. Bei dem Wetterphänomen bildet eine besonders stark ausgeprägte Hochdruckzone in der Atmosphäre eine Art Kuppel, die dann die Hitze über einem bestimmten Gebiet einschließt und die heiße Luft gefangen hält. Darauf sei Deutschland nicht vorbereitet. Die Experten fordern einen konsequenten und flächendeckenden Hitzeschutz mit klaren Zuständigkeiten, wirksamen Schutz für Risikogruppen und einem gestärkten Gesundheitssystem für Hitzelagen. Ursula Winkler, Nachrichtenredaktion.
1: US-Präsident Trump hat trotz Waffenruhe im Irankrieg einen weiteren Angriff gegen das Land angekündigt. Das US-Militär habe den Iran gestern hart getroffen und werde es auch heute wieder tun, sagte Trump im Weißen Haus vor Reportern. Gleichzeitig machte er Druck auf den Iran, einem Abkommen zuzustimmen. Das waren die Nachrichten mit Thomas Brockt.
4: Das Wetter. Der Mittwoch geht bewölkt zu Ende. Vereinzelt ist da auch noch mal Regen drin. Und auch die Nacht dann rein in den Donnerstag bleibt bewölkt, teilweise auch mit Regen. Morgen nicht groß anders. Den ganzen Tag bewölkt und auch immer mal wieder Regen bei 17 bis 19 Grad dann morgen.
0: NRW Verkehr.
4: Achtung auf der A1 Köln-Euskirchen zwischen Kreuzköln Nord und Köln-Bocklemünd. Da hat es einen Unfall gegeben auf dem mittleren Fahrstreifen. Im Moment hier zwischen Kreuzköln Nord und Köln-Bocklemünd auch dichter Verkehr. 3 Minuten dauert es länger.
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4: Neuer Song von den Toten Hosen, Nur nach vorn, gibt's gleich. Vorher Glockenbach und Klock Klock mit Brooklyn. Hier ist Thomas Wagner, einen schönen späten Mittwoch euch. Maybe.

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0: Die Verlockung ist groß gerade. Überall in der Werbung neue Fernseher oder jede Menge Zubehör fürs Home-TV oder Home-Stadion, besser gesagt. Ne? Aber sollten wir uns wirklich genau ausgerechnet jetzt zur Fußball-WM irgendwas davon kaufen? Unser Kevin Zimmer hier meint besser nicht.
1: Ja, guck dir mal die Preise an. Ich habe so das Gefühl, dass das jetzt keine gute Zeit ist, sich einen neuen Fernseher zu kaufen.
2: Ah. Ja, oh, weißt du das nicht?
3: Nein.
1: Es könnte da einen Zusammenhang mit der Fußball-WM geben. Ich bleib da, glaube ich, mal dran. Aber brauchen wir wirklich, um Fußball zu gucken, diesen ganzen Technik-Schnick-Schnack? Da werden Dolby-Surround-Anlagen um einen herum gebaut. Ne? Am Ende klingt es immer so, als ob dich einer von der Seite anquatscht. Komm, lass das sein, ja?
3: Hab zwar keinen Ton verstanden, aber egal.
1: Und ganz ehrlich, brauchen wir wirklich diese ultra teuren Ultra-HD-Glotzen? Ja? Siehst doch eh nichts, ne? Also du hast ja gefühlt die ganze Familie und die halbe Nachbarschaft bei dir sitzen. Und was nutzt dir da Ultra-HD, wenn du, was weiß ich, 1400 mal 2000 Schlag-mich-tot-Pixel durch die fisselige Deutschland-Perücke von der Nachbarin siehst? Die es total pfiffig und lustig fand, diese besondere Größe zu kaufen, ja? Und die sitzt ausgerechnet vor dir. Ja, selbst neben dir wäre in dem Fall schlimm.
4: So viele Leute habe ich ja noch nie in mein Haus gehabt, nicht?
1: Ja. Ja, immer mehr Köpfe und Ärsche. Ja, Entschuldigung, die schieben sich halt ins Bild. Ja? Will noch jemand eine Frikadelle? Bernd, willst du noch ein Bier? Da hilft auch kein größerer Fernseher. Nichts. Ich sag doch, kein Bier für Bernd. Ja, habe ich tausendmal gesagt. Jeder weiß, dass der nach dem dritten Bier nichts mehr halten kann. Steht im 5-Minuten-Takt auf und dann genau im Bild. Neuer Fernseher macht da mal gar nichts. Also ich kauf keinen. Liebe Elektromärkte, ihr könnt euch eure neuen Fernseher zu dem Preis auch in den HDMI-Anschluss schieben, ja? Jetzt gucke ich die Fußball-Weltmeisterschaft auf 50 Zoll ohne Dolby Surround oder doch beim Nachbarn. Der hat nämlich einen neuen Fernseher.
0: Oder auch einfach gar nichts gucken und nur Radio hören, weil wir haben die wichtigsten Infos der Fußball-WM ab morgen hier natürlich auch für euch.
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1: Wir gucken aufs Wetter bei uns in NRW. Auch der Abend heute bewölkt und teilweise regnerisch. Das zieht sich dann so auch durch die Nacht. Die Werte heute Nacht liegen bei 5 bis 9 Grad. Auch morgen am Donnerstag viele Wolken, immer mal wieder Regen, vereinzelt auch mit Gewitter. 17 bis 19 Grad gibt es dabei morgen.
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1: Ein Stau im Moment auf der A1 Köln-Euskirchen zwischen Kreuz Köln-Nord und Köln-Bocklemünd. Nach einem Unfall hier 1 Kilometer Stau. Es dauert 10 Minuten länger im Moment.
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1: Für alle Nachtschichtler, die gerade anfangen, eine gute, ruhige Schicht. Für alle anderen noch einen schönen Abend. Hier ist Thomas Wagner.

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0: Der späte Mittwoch mit ganz neuer Musik hier wieder als nächstes. Mein erster Gedanke war, ach guck mal, Mutter und Tochter. Aber ganz so krass ist es dann nicht, ne? Trotzdem überraschend finde ich. Madonna und Sabrina Carpenter haben einen gemeinsamen neuen Song. Also vom Alter her könnte es schon passen mit Mutter und Tochter, aber ich will beide Namen jetzt auch nicht irgendwie kleiner machen oder so. Pop-Ikone und eine der größten Popstars der Welt einfach zusammen rufen gemeinsam zur Liebe auf im neuen Song hier.
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0: Madonna und Sabrina Carpenter. 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
1: Ich bin Thomas Brock. Die Spitzen der schwarz-roten Koalition haben weitere Gespräche mit Arbeitgebern und Gewerkschaften über Reformen in Deutschland vereinbart. Das teilte ein Regierungssprecher nach Beratungen im Kanzleramt mit. Die Vertreter der Regierungskoalition begrüßten die Bereitschaft der Wirtschafts- und Gewerkschaftsvertreter, den Reformprozess konstruktiv zu begleiten, hieß es weiter. Union und SPD wollen bis zur Sommerpause grundlegende Reformen auf den Weg bringen. Bei dem Gespräch im Kanzleramt ging es um die Situation am Arbeitsmarkt, die Stabilität und Sicherung der Sozialversicherungen, Bürokratieabbau und Steuerpolitik. Passend zur Gesundheitsministerkonferenz von Bund und Ländern in Hannover haben tausende Menschen gegen die Sparpläne von Gesundheitsministerin Wagen protestiert. Mehr als 8000 Teilnehmer kamen laut den Veranstaltern zusammen. Die Demonstranten warnten vor Einschnitten in der Gesundheitsversorgung und höhere Belastungen für Versicherte.
2: Wagen stoppen stand auf vielen Schildern. Dazu gab es laute Pfeifkonzerte. Kritisiert werden vor allem höhere Zuzahlungen für Medikamente und geplante Einschränkungen bei der kostenlosen Mitversicherung von Ehepartnern. Die Bundesregierung will damit ein Milliardenloch bei den gesetzlichen Krankenkassen schließen und weitere Beitragserhöhungen verhindern. Die AOK warnt davor, das Sparpaket unter dem Druck der Proteste aufzuweichen. Zoe Tassovali, Redaktion.
1: Bei einem schweren Busunfall in Oberbayern ist ein Kind ums Leben gekommen. Ein Reisebus mit Schulkindern war am Mittag im Landkreis Dachau mit einem Linienbus zusammengestoßen.
3: Unterwegs waren Schülerinnen und Schüler einer zweiten Klasse. Ein Kind starb bei dem Unfall, wie die Polizei am späten Nachmittag bestätigt hat. Weitere Kinder und eine Lehrerin wurden teils schwer verletzt. Die beiden Busse sind bei Hebertshausen in einer Kurve zusammengestoßen. Im Linienbus waren keine Fahrgäste. Beide Busfahrer haben nach dem Unfall freiwillig einen Atemalkoholtest gemacht, der bestätigt hat, dass beide nüchtern waren. Was genau zu dem Unfall geführt hat, ist bislang unklar. Aus München, Oliver Urbanke.
1: Die Bahnstrecke zwischen Lehrte bei Hannover und Berlin wird im kommenden Jahr 10 Monate lang voll gesperrt. Die Komplettsperrung sei vom 5. Februar bis 10. Dezember 2027 geplant, berichtet unter anderem die Hannoversche Allgemeine Zeitung. Ausgetauscht werden sollen demnach unter anderem etliche Weichen und Gleise. Die Deutsche Bahn will darüber bald informieren.
4: Das Wetter. Jetzt in der Nacht ziehen die Regenschauer langsam raus aus NRW, aber dummerweise kommen sie nachher wieder. Ja? Temperaturen aktuell so zwischen 5 und 9 Grad und wie ich gerade schon gesagt habe, also ein paar mehr Wolken kommen im Tagesverlauf nachher rein. Die bringen Regenschauer wieder mit, es bleibt wolkig, von der Sonne relativ wenig zu sehen und das Ganze bei Temperaturen zwischen 17 und 19 Grad. Am Freitag bleibt es auch bewölkt, bedeckt und es gibt zeitweise immer mal wieder Regenschauer. Das Ganze dann immerhin bis 20 Grad. Na guck.
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5: A45 Dortmund-Hagen zwischen Kreuz Dortmund-Witten und Dortmund-Süd. Dichter Verkehr, 5 Minuten Zeitverlust. Und A46 Heinsberg-Düsseldorf zwischen Kreuzholz und Kapellen. 4 Kilometer stockender Verkehr, 8 Minuten Verzögerung. Wir wünschen allen unterwegs gute Fahrt.
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4: Schöne Nacht mit uns. Wie sieht's bei euch aus? Guckt ihr bei Vox? Sing meinen Song. Diesmal war ja Mark Forster mit dabei. Also, Künstler treffen sich, nur kurz zur Erklärung, um die Songs des jeweils anderen zu singen. Und Mark Forster hat einen Song seiner Familie gewidmet. Und wir wissen ja alle, wer gemeint war, ohne dass wir drüber sprechen. Wir sagen ja nicht, dass es Lena war. Er spricht ja gar nicht drüber. Wir hören jetzt Mark Forster mit einem

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0: Rheinland-Pfalz. Es würde auch zu Niedersachsen passen, ja? Dem sympathischen Bundesland hier um die Ecke. Niedersachsen, huhuhu. Ja, würde ich 10 Millionen nehmen, dann könnt ihr den Slogan haben. Aber jetzt haben sie sich ja schon umentschieden. Ihr habt es wahrscheinlich schon gehört. Wir haben ja gestern auch schon uns ein bisschen drüber lustig gemacht. Wir geben es ganz offen zu. Niedersachsen hat eine neue millionenschwere Standortkampagne, unter anderem mit einem neuen Slogan. Wenn man da auf der Autobahn reinfährt, seht ihr in Zukunft nicht nur die Schilder Niedersachsen, sondern da steht dann darunter Niedersachsen. Das ist groß. So lautet das Motto. Das ist groß. Ja, viele Niedersachsen lachen da selber drüber und sagen, da fehlt ja eigentlich ein Wort. Eigentlich müsste es heißen Niedersachsen. Das Funkloch ist groß. Naja gut. Niedersachsen, das ist groß. So lautet also der Spruch. Und jetzt frage ich euch mal, wie krass haut euch dieser Spruch um? Und naja, geht so.
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2: Ich bin's, Laura. Das ist groß. Dinge, die du in Niedersachsen aber auch im Bett sagen kannst. Was für ein Slogan. Bam, da ist mein Kopf doch glatt geplatzt vor lauter Kreativität. Und die haben dafür echt eine Werbeagentur beauftragt. Wie lief das ab? Saß da so einer von den Werbeleuten auf dem Klo, hat so vor sich hinsiniert und dann kam es ihm plötzlich. Das ist groß. Natürlich.
3: Ich bin genial.
2: Wir machen das oder das mit den Fähnchen. So. Gut, auf der anderen Seite, wenn wir uns den Vorgängerslogan anschauen, kann man nur sagen, es konnte nur besser werden. Niedersachsen. Klar. Ja, klar. Kann man machen, aber dann ist es halt Kacke oder groß, wie man in Niedersachsen sagen würde. Okay, ich bin echt ein bisschen zu hart. Der Gedanke dahinter ist ja eigentlich richtig. Mit der neuen Kampagne will sich das Land mutiger und selbstbewusster präsentieren. Weißt du, wie diese Typen bei Tinder, 1,50 Meter voller Sexiness, ein Ego bis nach Australien und wenn du sie fragst, wie groß sie sind, kommt nur ein groß zurück. Denn das reicht, denken sie. So, zurück zum Slogan. Komm, das ist doch gar nicht mal so schwer, den richtigen Slogan zu finden, oder? Ich habe da schon zig Ideen im Kopf. Erstens, Niedersachsen. Fast in NRW. Zweitens, Hannover oder Braunschweig. Hauptsache NRW. Drittens, Niedersachsen macht Werbung. NRW macht Eindruck. Und zum Schluss, Niedersachsen. Der kürzeste Weg nach NRW beginnt hier. Gern geschehen. Also, falls ihr da Hilfe braucht, ich bin für euch da. Hallo? Na gut. So, ich höre jetzt auch auf mit dem Ärgern, denn eigentlich muss ich sagen, ich mag Niedersachsen total. Nur den Slogan, Leute, den könnt ihr besser. Wie wär's denn mit Niedersachsen? Letzte Ausfahrt vor NRW. Nein? Okay, dann doch das mit den Fähnchen.
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0: Das Wetter.
1: Und auch heute wird das wieder eine wolkige Nacht bei uns. Weitere Schauer gibt es nur noch sehr selten. Gewitter sind auch so gut wie rausgezogen aus NRW. Das Ganze bei Temperaturen zwischen 9 und 5 Grad. Nachher wird es dann leider wieder grau. Hier und da wird es wieder Regenschauer geben und richtig warm wird es auch nicht mehr. Wobei wir erreichen wenigstens noch Temperaturen zwischen 17 und 19 Grad dann.
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2: A3 Oberhausen-Arnheim zwischen Oberhausen-Holten und Kreuz Oberhausen 1 Kilometer Stau. Wir wünschen allen unterwegs gute Fahrt.
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1: Ich weiß nicht, wie es euch geht, aber wenn ich eins hasse, dann sind es Umzüge. Ich hasse das wirklich. Ich habe schon früh angefangen, dass ich gesagt habe, komm, das soll eine Firma machen. Da muss ich nicht immer Freunde fragen, die auch keinen Bock dazu haben, irgendwie den Umzug zu machen. Ist auch blöd alles. Pink wird wahrscheinlich auch jemanden gefragt haben, der das macht, also rein professionell gefragt haben, hier, zieh für mich um. Sie ist ja gerade nach New York gezogen. Gefällt ihr sehr gut. Tochter Willow war schon mit Papa in New York shoppen und ich glaube, die Kreditkarte hat geblüht.

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1: Ich bin Thomas Brockt. Das US-Militär hat nach eigenen Angaben auf Befehl von Präsident Trump mit neuen Angriffen auf mehrere Ziele im Iran begonnen. Das sei eine Reaktion auf die ungerechtfertigte und anhaltende Aggression des Irans, teilte das US-Regionalkommando CENTCOM mit. Kurz zuvor hatte Trump bereits weitere Angriffe angekündigt. Iranische Staatsmedien meldeten Explosionen an der Südküste. In der vergangenen Nacht hatte das US-Militär in Sirik am Golf von Oman Angriffe geflogen. Der sogenannte Tankrabatt fällt wie geplant Ende Juni weg. Das haben nach Informationen der Bild die Fraktionen von Union und SPD entschieden. Die Koalition hatte die Spritsteuer im Mai und Juni um knapp 17 Cent pro Liter gesenkt.
2: Der Tankrabatt war von Beginn an für 2 Monate geplant. Zuletzt hatte es aber viele Debatten über eine mögliche Verlängerung gegeben. Jetzt ist das Ende amtlich. Der Rabatt habe gut gewirkt, heißt es aus den Regierungsfraktionen, aber er sei finanzpolitisch nicht sinnvoll. Man könne es sich in der aktuellen Lage nicht leisten, Schulden dafür aufzunehmen. Damit dürften die Preise an den Zapfsäulen ab Juli wieder nach oben gehen und das kurz vor den Sommerferien. Ursula Winkler, Nachrichtenredaktion.
1: Die Spitzen der schwarz-roten Koalition haben weitere Gespräche mit Arbeitgebern und Gewerkschaften über Reformen in Deutschland vereinbart. Das teilte ein Regierungssprecher nach Beratungen im Kanzleramt mit. Die Vertreter der Regierungskoalition begrüßten die Bereitschaft der Wirtschafts- und Gewerkschaftsvertreter, den Reformprozess konstruktiv zu begleiten, hieß es weiter. Union und SPD wollen bis zur Sommerpause grundlegende Reformen auf den Weg bringen. Bei dem Gespräch im Kanzleramt ging es um die Situation am Arbeitsmarkt, die Stabilität und Sicherung der Sozialversicherungen, Bürokratieabbau und Steuerpolitik. Bei einem schweren Busunfall in Oberbayern ist ein Kind ums Leben gekommen. Ein Reisebus mit Schulkindern war am Mittag im Landkreis Dachau mit einem Linienbus zusammengestoßen.
3: Unterwegs waren Schülerinnen und Schüler einer 2. Klasse. Ein Kind starb bei dem Unfall, wie die Polizei am späten Nachmittag bestätigt hat. Weitere Kinder und eine Lehrerin wurden teils schwer verletzt. Die beiden Busse sind bei Hebertshausen in einer Kurve zusammengestoßen. Im Linienbus waren keine Fahrgäste. Beide Busfahrer haben nach dem Unfall freiwillig einen Atemalkoholtest gemacht, der bestätigt hat, dass beide nüchtern waren. Was genau zu dem Unfall geführt hat, ist bislang unklar. Aus München, Oliver Urbanke.
4: Das Wetter. Eine relativ wolkige Nacht liegt da gerade vor uns. Die Schauer sind aber jetzt so langsam aus NRW rausgezogen. Wenn dann nur noch vereinzelt so kleinere Schauer. Nachher kommen aber neue Regenwolken zu uns rein. Die bringen auch wieder Schauer mit im Tagesverlauf. Und dann erreichen wir Temperaturen so zwischen 17 und 19 Grad. Und auch am Freitag bleibt es stark bewölkt. Und auch da wird es immer wieder Regenschauer geben. Aber zumindest erreichen wir am Freitag mal die 20 Grad Marke.
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5: A3 Oberhausen-Arnheim. Zwischen Oberhausen-Holten und Kreuz Oberhausen 1 Kilometer Stau. Wir wünschen allen unterwegs gute Fahrt.
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4: Wenn ihr gerade in der Nachtschicht seid, was weiß ich, im Altenheim, im Krankenhaus oder so. Ihr hört ein bisschen Radio, damit ihr ja nicht einschlaft, ja? Und gerade ist mal ruhig. Keiner nervt, keiner klingelt, sondern ihr habt mal Zeit für euch. Einfach mal durch die leeren Gänge tanzen. Warum nicht? Ich gönne euch das. Bebe Rexha jetzt dazu mit New Release.

0: Toto und Hold the Line hier bei uns. Schöne Nacht. Seid ihr auch vom Wetter derzeit so angenervt? Ich meine, wir haben Anfang Juni. Gefühlt sind wir doch schon im Sommer, aber es ist eher Herbst oder was. Aber wir sind nicht alleine. Er ist auch genervt.
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3: Ja, nee, ist klar.
4: Guck doch mal raus. Da hat er mit Sommer nichts zu tun. Dann nennt sich Arbeitsverweigerung, mein lieber Sommer. Ja, alles natürlich nur Theorie. Die Grillsaison ist ja im Prinzip schon seit 3 Monaten in vollem Gange. Und jedes Jahr der gleiche Witz. Mann mit Grill sucht Frau mit Kohle. Aber irgendwie ist es ja auch immer ein gutes Gefühl, wenn freitagsabends der Geruch von Holzkohle so in der Luft hängt. Ja, kennt auch jeder, das ist Kulturgut. Nicht zu verwechseln mit Grillgut. Und machen wir uns nichts vor. Wenn du heute Abend irgendwo auf der Terrasse sitzt und vor dir steht eine gut gefüllte Flasche Hela-Ketchup, ja, dann hat dein innerer Sommer doch schon längst angefangen. Ab jetzt sind kurze Hosen erlaubt. Auch bei Männern. Aber, Vorsicht, aber. Man muss die Beine dafür haben als Mann. Wenn du so richtige Altherrensticken in RAL 9000 Polarweiß hast, ja, dann lieber nochmal drüber nachdenken, ob man der Allgemeinheit und dem Straßenbild wirklich hilft. Wie geht nochmal der kategorische Imperativ von Immanuel Kant? Man soll so handeln, dass man will, dass es Gesetz für alle wird. Ne? Ja, bäm. Zu Deutsch heißt das, geh einer nicht auf den Sack, auch nicht optisch. Na bitte, ganz einfach.
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1: Jetzt in der Nacht ziehen die Regenschauer langsam raus aus NRW, aber dummerweise kommen sie nachher wieder. Ja? Temperaturen aktuell so zwischen 5 und 9 Grad und wie ich gerade schon gesagt habe, also ein paar mehr Wolken kommen im Tagesverlauf nachher rein. Die bringen Regenschauer wieder mit. Es bleibt wolkig, von der Sonne relativ wenig zu sehen und das Ganze bei Temperaturen zwischen 17 und 19 Grad. Am Freitag bleibt es auch bewölkt, bedeckt und es gibt zeitweise immer mal wieder Regenschauer. Das Ganze dann immerhin bis 20 Grad. Na guck.
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2: A3 Oberhausen-Arnheim zwischen Oberhausen-Holten und Kreuz Oberhausen. 1 Kilometer Stau. Wir wünschen allen unterwegs gute Fahrt.
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1: Schöne Nacht mit uns. Ich weiß nicht, wart ihr bei Rock am Ring? Vor allen Dingen Rock, ne? Ja, wenn, dann muss man das cool aussprechen. Rock am Ring, ja. Dann habt ihr die wahrscheinlich gesehen, großer Headliner in diesem Jahr bei Rock am Ring. Linkin Park. Jetzt hören wir sie mit Numb. Und rocken durch diese Nacht.

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0: Kingston Town. Wie gut seid ihr am Kicker? Ich würde mal behaupten, die meisten werden sagen, ja, ich bin da schon ganz gut. Ja. 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
0: 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Und wo wir gerade bei der Fußball-WM sind, es wird hier eine Halbzeitshow im Finale geben und diese Band, die jetzt kommt, die bestreitet unter anderem diese Halbzeitshow. Hier sind BTS.
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1: Ich bin Thomas Brock. Das iranische Militär hat die Straße von Hormuz als Reaktion auf die jüngsten US-Angriffe nach eigenen Angaben komplett gesperrt. Jedes Schiff, das die Meerenge zu passieren versuche, werde angegriffen, hieß es in einer Erklärung. Kurz darauf berichtete der staatliche Rundfunk bereits, dass 2 Schiffe beschossen worden seien. Das US-Militär hatte zuvor auf Befehl von Präsident Trump mit 9 Angriffen auf Ziele im Iran begonnen. Iranische Staatsmedien meldeten Explosionen in mehreren Hafenstädten entlang der Südküste. Der sogenannte Tankrabatt fällt wie geplant Ende Juni weg. Das haben nach Informationen der Bild die Fraktionen von Union und SPD entschieden. Die Koalition hatte die Spritsteuer im Mai und Juni um knapp 17 Cent pro Liter gesenkt.
2: Der Tankrabatt war von Beginn an für 2 Monate geplant. Zuletzt hatte es aber viele Debatten über eine mögliche Verlängerung gegeben. Jetzt ist das Ende amtlich. Der Rabatt habe gut gewirkt, heißt es aus den Regierungsfraktionen, aber er sei finanzpolitisch nicht sinnvoll. Man könne es sich in der aktuellen Lage nicht leisten, Schulden dafür aufzunehmen. Damit dürften die Preise an den Zapfsäulen ab Juli wieder nach oben gehen und das kurz vor den Sommerferien. Ursula Winkler, Nachrichtenredaktion.
1: Die Spitzen der schwarz-roten Koalition haben weitere Gespräche mit Arbeitgebern und Gewerkschaften über Reformen in Deutschland vereinbart. Das teilte ein Regierungssprecher nach Beratungen im Kanzleramt mit. Die Vertreter der Regierungskoalition begrüßten die Bereitschaft der Wirtschafts- und Gewerkschaftsvertreter, den Reformprozess konstruktiv zu begleiten, hieß es weiter. Union und SPD wollen bis zur Sommerpause grundlegende Reformen auf den Weg bringen. Bei dem Gespräch im Kanzleramt ging es um die Situation am Arbeitsmarkt, die Stabilität und Sicherung der Sozialversicherung, Bürokratieabbau und Steuerpolitik. Heute Abend startet die Fußball-Weltmeisterschaft in Kanada, Mexiko und den USA. Die große Eröffnung ist in Mexiko-Stadt im Aztekenstadion. Im Auftaktspiel trifft Co-Gastgeber Mexiko auf Südafrika.
3: Eine Megashow soll die Fans vor dem Anpfiff in Stimmung bringen. Popstar Shakira will erstmals den WM-Song Die Die live präsentieren. Mögliche Gewitter und radikale Lehrerproteste überschatten jedoch den Start des Turniers. Die Zufahrtsstraßen zum Stadion sind weitgehend abgesperrt. Auch die Fanmeile im historischen Zentrum der Stadt wird streng überwacht, damit Protestaktionen das Fußballfest nicht beeinträchtigen. Aus Mexiko-Stadt Andreas Osacabrius.
1: Das deutsche Team startet dann am Sonntag ins Turnier gegen WM-Neuling Curaçao.
4: Das Wetter. Und auch heute wird das wieder eine wolkige Nacht bei uns. Weitere Schauer gibt es nur noch sehr selten. Gewitter sind auch so gut wie rausgezogen aus NRW. Das Ganze bei Temperaturen zwischen 9 und 5 Grad. Nachher wird es dann leider wieder grau. Hier und da wird es wieder Regenschauer geben und richtig warm wird es auch nicht mehr. Wobei wir erreichen wenigstens noch Temperaturen zwischen 17 und 19 Grad dann.
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5: A3 Oberhausen-Arnheim. Zwischen Oberhausen-Holten und Kreuz Oberhausen 1 Kilometer Stau. Wir wünschen allen unterwegs gute Fahrt.
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4: Hallo und ich bin Kevin Zimmer. Ich freue mich, dass ihr diese Nacht bei mir seid. Und ich bin ja auch irgendwie bei euch, ja, egal wo ihr gerade seid. Total egal. Mir egal, ob ihr nicht schlafen könnt oder arbeiten müsst. Wir halten hier zusammen in dieser Nacht. Jetzt mit Sarah Larsen.